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1: Es ist 3 Uhr. Ich bin Florian Klaus. Kein Wein, Bier oder Sekt mehr für 14-Jährige. Das sogenannte begleitete Trinken unter Aufsicht von Erwachsenen soll in Deutschland verboten werden. Das hat das Bundeskabinett beschlossen. Als nächstes berät der Bundestag darüber. Tine Klimach berichtet.
2: Grundsätzlich gilt schon eine Altersgrenze von 16 Jahren für den Konsum und Verkauf von Bier, Wein, Sekt oder daraus hergestellten Mischgetränken. Ausnahme ist bisher, wenn Jugendliche von einer sorgeberechtigten Person begleitet werden. Aber diese Ausnahme steht im Widerspruch zu den Zielen der Bundesregierung, Jugendliche besser vor den gesundheitlichen Folgen des Alkoholkonsums zu schützen.
1: Ein anderer Beschluss des Bundeskabinetts hat mehr Diskussionen ausgelöst. Geheimdienste sollen künftig nicht nur beobachten, sondern in bestimmten Fällen auch selbst gegen Angreifer aktiv werden dürfen. Aus Sicht von Kritikern sollte das reine Aufgabe der Polizei bleiben. Die Bundesregierung hält die Reform aber vor allem wegen der Gefahr durch russische Angriffe für notwendig. Ein Himmelsereignis folgt aufs andere. Am Abend haben Millionen Menschen in Europa die Sonnenfinsternis bestaunt. Hier war die Sonne zum Großteil vom Mond verdeckt. In Spanien zum Beispiel war eine totale Sonnenfinsternis zu sehen. Aktuell erreichen außerdem die Perseiden ihren Höhepunkt. Astronomen rechnen mit bis zu 100 Sternschnuppen pro Stunde. WM-Gold Nummer 10 für Profireiterin Isabel Wertz und insgesamt der 13. WM-Sieg für Deutschland. Den hat sich das deutsche Dressurteam bei der Heim-WM in Aachen gesichert. Silber im größten Reitstadion der Welt ging an Großbritannien, Bronze an Dänemark. 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
1: Es ist 4 Uhr. Ich bin Florian Klaus. An vielen Aussichtspunkten in Europa haben sich am Abend die Menschen getummelt, die die Sonnenfinsternis miterleben wollten. Während die Sonne hierzulande zum Großteil verdeckt worden ist, verschwand sie zum Beispiel in Spanien vollständig hinter dem Mond. In den letzten Tagen hatte es teils einen richtigen Sonnenfinsternistourismus dorthin gegeben. Und danach gab es noch ein Himmelsereignis zu bestaunen, nämlich die Sternschnuppen der Perseiden. Wenn Gefahr droht, soll künftig auch der Verfassungsschutz direkt eingreifen können und nicht nur die Polizei. Das hat das Bundeskabinett beschlossen. Kritiker befürchten, dass dadurch die Trennung zwischen Nachrichtendiensten und Polizei aufgeweicht wird. So hat die linken Politikerin Bünger im ZDF gesagt.
2: Aus unserer Sicht ist dieser Entwurf geschichtsvergessen und verantwortungslos. Dobrindt baut eine echte Geheimpolizei mit echten polizeilichen Befugnissen.
1: Kanzleramtschefin Wagner hat in der ARD hingegen betont, dass der Verfassungsschutz nur in besonderen Fällen tätig werden soll, in denen die Polizei nicht eingreifen kann. Das sei geboten, um Gefahren rechtzeitig abwenden zu können. Wer gerade vom Flughafen Catania aus von Sizilien wegfliegen will, muss noch mehr Geduld aufbringen. Die Sperrung des Flughafens wegen der Aktivität des Ätna ist bis Freitagmorgen verlängert worden. Grund ist die Asche, die der Vulkan ausstößt. Die Flughafensperrung hat für ziemliches Chaos auf der Insel gesorgt. Viele Flüge sind ausgefallen oder wurden auf andere Flughäfen umgeleitet. Guter Start bei der Leichtathletik-EM für den Zehnkampf-Weltmeister Leo Neugebauer. Nach Tag 1 liegt er in Birmingham in Führung. Zur Halbzeit steht er bei 4.483 Punkten und hat damit 71 Punkte Vorsprung auf Platz 2. Auch der frühere Welt- und Europameister Niklas Kaul darf sich Hoffnungen auf Edelmetall machen. Er steht auf Rang 6. 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
5: Also das muss man der Woche lassen. Sie geht schnell rum. Erst schon wieder Donnerstag. Zack. Ja. Schön, dass Sie mit uns aufstehen.
6: Ja, wir sorgen dafür, dass Sie die passende Energie bekommen. Mit Teddy Swims, herrliche Stimme. Bad Dreams, das Beste von heute. Und vorher zum Stimmeölen Nena und ihr Leuchtturm. Oh. Guten Morgen mit Radio Brocken.
5: Guten Morgen.
6: Also bei mir passt das schon, oder?
5: Klar.

0: gemeinsam in den Donnerstag. Mhm. Amrei und Thilo hier, das Radio Rocken Morgenshow Warm-Up. Rockwell und Michael Jackson gleich zum Wachwerden. Somebody's Watching Me. Und Justin Bieber mit dabei. Die beste Musik für Sachsen-Anhalt.
1: Also unser Meister für Klugscheißerwissen to go ist ja leicht verrückt, das wissen wir. Mhm. Und er weiß, dass Sachsen-Anhalt in vielerlei Hinsicht ganz besonders ist.
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4: Wie geht nochmal das Sprichwort? Es gibt zu jedem Bier einen Deckel. Ne? Oder so ähnlich. Übrigens, die allerersten Bierdeckel aus Pappe, die wurden in Magdeburg gestanzt. Ja! Kommt es überraschend, oder? In Magdeburg. Vorher haben die Leute Bierfilze genommen. Die waren allerdings ziemlich schnell, ich sag mal so, ziemlich siffig. Und dann kam der Game Changer aus Magdeburg. Mein Lieblingsbierdeckelspruch ist übrigens, man darf die Hoffnung nie aufgeben. Prost!
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1: Ich bin Florian Klaus. An vielen Aussichtspunkten in Europa haben sich am Abend die Menschen getummelt, die die Sonnenfinsternis miterleben wollten. Während die Sonne hierzulande zum Großteil verdeckt worden ist, verschwand sie zum Beispiel in Spanien vollständig hinter dem Mond. In den letzten Tagen hatte es teils einen richtigen Sonnenfinsternistourismus dorthin gegeben. Und danach gab es noch ein Himmelsereignis zu bestaunen, nämlich die Sternschnuppen der Perseiden. Wenn Gefahr droht, soll künftig auch der Verfassungsschutz direkt eingreifen können und nicht nur die Polizei. Das hat das Bundeskabinett beschlossen. Kritiker befürchten, dass dadurch die Trennung zwischen Nachrichtendiensten und Polizei aufgeweicht wird. So hat die linken Politikerin Bünger im ZDF gesagt:
2: Aus unserer Sicht ist dieser Entwurf geschichtsvergessen und verantwortungslos. Dobrindt baut eine echte Geheimpolizei mit echten polizeilichen Befugnissen.
1: Kanzleramtschefin Wagner hat in der ARD hingegen betont, dass der Verfassungsschutz nur in besonderen Fällen tätig werden soll, in denen die Polizei nicht eingreifen kann. Das sei geboten, um Gefahren rechtzeitig abwenden zu können. Wer gerade vom Flughafen Catania aus von Sizilien wegfliegen will, muss noch mehr Geduld aufbringen. Die Sperrung des Flughafens wegen der Aktivität des Ätna ist bis Freitagmorgen verlängert worden. Grund ist die Asche, die der Vulkan ausstößt. Die Flughafensperrung hat für ziemliches Chaos auf der Insel gesorgt. Viele Flüge sind ausgefallen oder wurden auf andere Flughäfen umgeleitet. Guter Start bei der Leichtathletik-EM für den Zehnkampf-Weltmeister Leo Neugebauer. Nach Tag 1 liegt er in Birmingham in Führung. Zur Halbzeit steht er bei 4.483 Punkten und hat damit 71 Punkte Vorsprung auf Platz 2. Auch der frühere Welt- und Europameister Niklas Kaul darf sich Hoffnungen auf Edelmetall machen. Er steht auf Rang 6. 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
3: Die beste Musik für Sachsen-Anhalt. Ja, schönen guten Morgen.
4: Moin.
3: Rein in den Donnerstag.

0: Na, Sonnenfinsternis gesehen?
1: Nö.
0: Vielleicht ein Foto gemacht?
1: Nö.
0: Lassen Sie es uns wissen. Schicken Sie es an die 0345 20 44 300. Wir sammeln.
1: Ich meine, es war schon was Besonderes, ja? Kommt so schnell auch nicht wieder?
0: Ja.
1: Also jetzt rein in den Donnerstag, so komplett ohne Sonnenfinsternis mit den Sparks bei Radio Bob.
0: Noch dunkel, ne?

0: mit Reggae im Radio Brocken Morgenshow Warm-Up. Amrei und Thilo hier am Donnerstag.
1: Ja, wir sind immer ab 4 für Sie da und bringen Sie bis 10 durch den Morgen und freuen uns, dass Sie dabei sind.

0: Schönen guten Morgen, unser Wetter in Sachsen-Anhalt nach der totalen, na, fast totalen Finsternis. Also es war schon richtig schön. Und darüber reden wir heute auch noch bei uns in der Show. Ist es wieder schön frisch heute Morgen. 11 Grad in Sangerhausen, in Eismannsdorf bei Halle. 12 Grad, das Radiobrocken-Wetterradar zeigt keine Wolken. Noch sind ein paar Sterne zu sehen und vielleicht hier und da auch ein Perseid. Und dann scheint wieder den ganzen Tag die Sonne und es werden 32 Grad.
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2: Es ist 5 Uhr. Ich bin Florian Klaus. Guten Morgen. Gleich zwei Spektakel waren am Himmel zuletzt zu beobachten. Am Abend haben Millionen Menschen in Europa nach oben geschaut, um die Sonnenfinsternis zu sehen. In Deutschland war der Großteil der Sonne vom Mond verdeckt. In Spanien zum Beispiel gab es eine totale Sonnenfinsternis. Und in der Nacht folgten dann noch die Sternschnuppen der Perseiden. Kein Wein, Bier oder Sekt mehr für 14-Jährige. Das sogenannte begleitete Trinken unter Aufsicht von Erwachsenen soll in Deutschland verboten werden. Das hat das Bundeskabinett beschlossen. Als nächstes berät der Bundestag darüber. Tine Klimach berichtet.
3: Grundsätzlich gilt schon eine Altersgrenze von 16 Jahren für den Konsum und Verkauf von Bier, Wein, Sekt oder daraus hergestellten Mischgetränken. Ausnahme ist bisher, wenn Jugendliche von einer sorgeberechtigten Person begleitet werden. Aber diese Ausnahme steht im Widerspruch zu den Zielen der Bundesregierung, Jugendliche besser vor den gesundheitlichen Folgen des Alkoholkonsums zu schützen.
2: Ein anderer Beschluss des Bundeskabinetts hat mehr Diskussionen ausgelöst. Geheimdienste sollen künftig nicht nur beobachten, sondern in bestimmten Fällen auch selbst gegen Angreifer aktiv werden dürfen. Aus Sicht von Kritikern sollte das reine Aufgabe der Polizei bleiben. Die Bundesregierung hält die Reform aber vor allem wegen der Gefahr durch russische Angriffe für notwendig. Noch ein Sieg für den Champions-League-Gewinner. Paris Saint-Germain hat den UEFA Supercup gewonnen. Die Franzosen haben den Europa-League-Sieger Aston Villa mit 2:1 geschlagen. Für PSG ist es der zweite Supercup-Sieg in Folge. 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
4: Im Moment alles ruhig. Geblitzt werden Sie auf der A9 Richtung Berlin am Rasthof Köckern und auf der A9 Richtung Nürnberg zwischen Niemeck und Kleinmarzehns. Und Sie melden Staus und Blitzer kostenlos 08052 58 52. Gute Fahrt.
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0: Ja, ist doch gut, dass die Nächte jetzt schon mal so ein bisschen kühler daherkommen Mitte August. So können wir dann mit dem heißen Donnerstag doch etwas besser umgehen.
4: Also jetzt noch angenehm und wir sind mit dabei mit der besten Musik für Sachsen-Anhalt, Genesis, No Son of Mine, nach dem Besten von heute mit Michael Schulte, 5 a.m. bei Radio Brocken.

0: Die Radio Bock Morgenshow am Donnerstag um 10 nach 5 mit der besten Musik für Sachsen-Anhalt, gleich von Depeche Mode und von Ellie Goulding.
1: Der Sonnenaufgang verschiebt sich ja jeden Tag um ein paar Minuten nach hinten. Heute 5 vor 6, also jetzt noch schön dunkel für den Blick in die Sterne.
2: Ihr 60 Sekunden Tageshoroskop. Widder.
3: Ihre Energie lässt langsam nach.
2: Stier.
3: Ihr Tagesmotto lautet: tief durchatmen.
2: Zwillinge.
3: Sie lassen sich durch wirklich nichts aus der Ruhe bringen.
2: Krebs.
3: Heute haben Sie richtig viel vor. Lassen Sie lieber anderen den Vortritt.
2: Löwe.
3: Seien Sie nicht so selbstkritisch. Sie machen das wirklich super.
2: Jungfrau.
3: Es ist besser, heute nicht leichtsinnig zu sein.
2: Waage.
3: Sie kommen unerwartet zu Geld.
2: Skorpion.
3: Bei Ihnen liegt viel Arbeit an. Sie meistern diese aber mit links.
2: Schütze.
3: Sie sind unser Glückssternchen des Tages. Trauen Sie sich, lang bestehende Probleme anzusprechen.
2: Steinbock.
3: Venus steht auf Ihrer Seite.
2: Wassermann.
3: Jemand, den Sie schon im Auge hatten, nähert sich Ihnen.
2: Fische.
3: Ihr bester Freund braucht Sie heute. Seien Sie für ihn da.
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0: Guten Morgen.
1: Moin Moin.
0: Mit der Radio Brocken Morgenshow um 5.19 Uhr. 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
1: 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Um 7.10 Uhr gibt es das nächste Highlight.
0: Ja, zweimal machen wir es noch. Heute und morgen. Und immer dabei die beste Musik für Sachsen-Anhalt. Benson Boone hören Sie gleich nach Sydney Youngblood. Hier in der Radio Brocken Morgenshow.

0: Hallihallo, schönen guten Morgen mit unserem Wetter. Und der Morgen ist wieder leicht frisch mit 10 Grad in Oschersleben. In Leau bei Bernburg sind es 11 Grad. Den ganzen Tag scheint wieder die Sonne, ein paar Dekowolken sind dabei und es wird wärmer. 32 Grad heute.
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2: Ich bin Florian Klaus. Guten Morgen. Gleich zwei Spektakel waren am Himmel zuletzt zu beobachten. Am Abend haben Millionen Menschen in Europa nach oben geschaut, um die Sonnenfinsternis zu sehen. In Deutschland war der Großteil der Sonne vom Mond verdeckt. In Spanien zum Beispiel gab es eine totale Sonnenfinsternis. Und in der Nacht folgten dann noch die Sternschnuppen der Perseiden. Kein Wein, Bier oder Sekt mehr für 14-Jährige. Das sogenannte begleitete Trinken unter Aufsicht von Erwachsenen soll in Deutschland verboten werden. Das hat das Bundeskabinett beschlossen. Als nächstes berät der Bundestag darüber. Tine Klimach berichtet.
3: Grundsätzlich gilt schon eine Altersgrenze von 16 Jahren für den Konsum und Verkauf von Bier, Wein, Sekt oder daraus hergestellten Mischgetränken. Ausnahme ist bisher, wenn Jugendliche von einer sorgeberechtigten Person begleitet werden. Aber diese Ausnahme steht im Widerspruch zu den Zielen der Bundesregierung, Jugendliche besser vor den gesundheitlichen Folgen des Alkoholkonsums zu schützen.
2: Ein anderer Beschluss des Bundeskabinetts hat mehr Diskussionen ausgelöst. Geheimdienste sollen künftig nicht nur beobachten, sondern in bestimmten Fällen auch selbst gegen Angreifer aktiv werden dürfen. Aus Sicht von Kritikern sollte das reine Aufgabe der Polizei bleiben. Die Bundesregierung hält die Reform aber vor allem wegen der Gefahr durch russische Angriffe für notwendig. Noch ein Sieg für den Champions-League-Gewinner. Paris Saint-Germain hat den UEFA Supercup gewonnen. Die Franzosen haben den Europa-League-Sieger Aston Villa mit 2:1 geschlagen. Für PSG ist es der zweite Supercup-Sieg in Folge. 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
4: Alles gut im Moment. Geblitzt werden Sie auf der A9 Richtung Berlin am Rasthof Köckern und auf der A9 Richtung Nürnberg zwischen Niemeck und Kleinmarzehns. Sie finden alle Staus und Blitzer jederzeit in unserer kostenlosen Radio Brocken App. Gute Fahrt.
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0: Ja, Sonnenfinsternis gucken und danach die Perseiden. Die haben ja gerade auch ihre Hochzeit und dadurch war vielleicht die Nacht doch etwas kürzer als gedacht. Da kommen wir als Wachmacher ins Spiel. Amrei und Thilo hier. Und schicken Sie uns gerne mal eine Sprachnachricht, wo Sie denn die Sonnenfinsternis gesehen haben. 0345 20 44 300.
4: Die beste Musik für Sachsen-Anhalt, die macht sie wach. Mit zwei echten Knallern. Lady Gaga und Paparazzi und Wham! Wake me up before you go go. Da bleibt kein Auge müde.
0: Nein.
4: Also guten Morgen mit Radio Brocken.
0: Moin.

0: Guten Morgen, Donnerstag. Die Radio-Brocken-Morgenshow ist hier um 17:30. In einem Moment ist die Welt noch in Ordnung und im nächsten stehen sie vor den Trümmern ihres Hab und Guts. Ein Feldbrand hat in Schönebeck fast einen ganzen Hof zerstört. Bewohner und Tiere, Gott sei Dank, gerettet, aber das Wohnhaus unbewohnbar. Von den Stallungen fast nichts mehr zu sehen. Fahrzeuge sind in den Flammen, dem Flammen zum Opfer gefallen, genau wie das Futter für die Tiere.
1: Und das Blöde ist, die Versicherung reicht nicht aus, um diesen Schaden komplett zu decken. Also jede Unterstützung wird deshalb dankend angenommen. Und wir haben unsere Radio Brocken Sachsen-Anhalt-Reporterin nach Schönebeck geschickt, um sich ein Bild von der Situation zu machen. Das hören Sie heute bei uns hier in der Radio Brocken Morgenshow.

0: Wir stehen mit Ihnen auf. Amrei und Thilo hier, die
1: Radio-Morgenshow.
0: Es wird gleich 6:10. Und bei unseren deutschen Schwimmern flutscht es ja nur so mit Medaillen bei der EM in Paris. Mittlerweile insgesamt schon 23 Medaillen. Nur Italien hat mehr. Und gestern kam da noch Gold dazu im 800 Meter Freistil durch Johannes Liebmann. Weiter so.
2: Und wir starten alle zusammen in den Donnerstag.
0: Yo.
2: Was noch wichtig ist, Sie hören es von unserem Nachrichtenchef Dirk Rosenberg 6:00. Natürlich in den Nachrichten und die beste Musik für Sachsen-Anhalt sowieso. What's

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1: Ich bin Gemeindereferent in Dessau. Haben Sie heute schon ein Brot oder Brötchen gegessen? Ich denke, wir alle kennen den Duft von frischem Brot, das Knacken der Kruste und das Gefühl, ein Stück davon miteinander zu teilen. In der Bibel ist Brot aber mehr als Nahrung. Jesus teilt oft das Brot. Er macht mit wenigen viele Menschen satt. Und beim letzten Abendmahl wird das Brot sogar zum Zeichen seiner Liebe. Aber er lehrt seine Schüler nicht, das Brot zu vermehren, sondern er zeigt ihnen, wie wichtig es ist, für das Vorhandene zu danken und es denen weiterzugeben, die Hunger haben. Das Problem des Hungers besteht damals wie heute schließlich nicht darin, dass zu wenig da ist. Die Herausforderung ist, es richtig zu verteilen. Vielleicht bringen Sie ja heute jemanden etwas zu essen, bringen der Nachbarin ein Stück Kuchen oder nehmen sich Zeit für eine Tasse Kaffee. Diese kleinen Gesten wirken oft stärker, als wir denken. Und das ist die Kernbotschaft Jesu. Das Wenige, was da ist, kann viel bewirken.
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2: Guten Morgen, unser Wetter. Für Sachsen-Anhalt mit ganz viel Sonne heute wieder. Der Morgen frisch mit 10 Grad in Bräunrode bei Hettstedt, bei Ihnen in Wittenberg aktuell 12 Grad. Dann scheint den ganzen Tag die Sonne und ballert das Thermometer auf bis zu 32 Grad.
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3: Es ist 6 Uhr. Ich bin Dirk Rosenberg. Guten Morgen. Die Polizei hat in Sachsen-Anhalt einen Schlag gegen mutmaßliche Telefonbetrüger geführt. In Halle und im Saalekreis hat es 8 Durchsuchungen gegeben, im Visier 7 junge Männer zwischen 15 und 24 Jahren. Sie sollen sich als Polizisten und Bankmitarbeiter ausgegeben und vor allem älteren Menschen Geld und Wertsachen abgenommen haben. 4 der Verdächtigen sitzen in Untersuchungshaft. Ende August wird das nächste Teilstück der Autobahn A14 freigegeben, allerdings nur halb. Am 31. August öffnet der 11 Kilometer lange Abschnitt zwischen Seehausen und Wittenberge samt neuer Elbbrücke. Das schreibt die Volksstimme und sie beruft sich auf Angaben vom Autobahnplaner Deges. Autos und Lastwagen müssen sich zunächst eine Fahrbahn teilen. Die zweite ist erst Ende 2027 fertig. Der Grund: nebenan wird die marode alte Elbebrücke, der B189, abgerissen und neu gebaut. Überall bei uns hier im Land haben die Menschen am Abend die Sonnenfinsternis beobachtet, obwohl hier bei uns nur knapp 90% der Sonnenfläche vom Mond bedeckt gewesen ist. Allein auf dem Brocken haben 100 Leute das Schauspiel beobachtet, ausgestattet mit den speziellen Brillen. Einige hatten sogar extra ein Teleskop dabei. Der Magdeburger Schwimmer Johannes Liebmann hat bei der EM in Paris Gold über 800 Meter Freistil gewonnen. Der erst 19-Jährige hat dabei sogar seinen eigenen Europarekord verbessert. Silber ging an seinen Teamkollegen Sven Schwarz. Und das ist die gute Nachricht aus Sachsen-Anhalt. Ein Magdeburger Chemieprofessor entwickelt eine neue Technik, mit der digitale Daten künftig länger und sicherer gespeichert werden können als bisher. Julian Thiele hat dafür jetzt auch 150.000 Euro vom Bundesforschungsministerium bekommen und will die Methode marktreif machen. Jetzt ist es 6:15 und Sie sind auf dem aktuellsten Stand.
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4: Ist ruhig, im Moment jedenfalls. Geblitzt werden Sie auf der A9 Richtung Berlin, Auerstorf-Köckern und A9 Richtung Nürnberg zwischen Niemeck und Kleinmarzehns. Sie melden Staus und Blitzer kostenlos 08000 52 58 52. Gute Fahrt.
0: 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Guten Morgen. Guten Morgen mit Amrei Gericke und Thilo Liebsch. Die Radio Brocken Morgenshow.
5: Ja, ist denn heute schon Donnerstag?
6: Na klar, fühlst du es nicht?
4: Schon. Unser Meister für unnützes Wissen wird uns mit einer Erfindung aus Magdeburg erheitern. Es geht um was für unten drunter. Sie hören es in 20 Minuten, ja, so im Echt des Tages.
6: Kann man das auch ausdrücken.
4: Ja.
6: Oben drüber und vorweg und zwischendurch die beste Musik für Sachsen-Anhalt. Gleich mit Sophie and the Giants. Shut up and dance. Nach den Pet Shop Boys. Die besten 80er hier bei Radio Brocken. Schönen guten Morgen.
4: Guten
6: Schön,
4: Morgen,
6: dass Sie bei uns sind. Ja.

0: Happy in den Donnerstag mit unseren Radiobrocken. Happy Hits, Summer Vibes, coole Beats, Songs, die gute Laune machen. Wie der von Sophie and the Giants. Spielen wir ihn den ganzen Sommer lang.
1: Wir hoffen nur, dass es da keinen Beef in der Familie gibt, wie bei Yvonne aus Halle.
2: Die Happy Hits, das finde ich schon genial. Also ich bin da hier durchs Haus gerannt und habe gesungen. Mein Sohn schrie dann von oben runter, Mama, halt die Gusche, du kannst nicht singen. Ich finde es super.
1: Hey, nicht beirren.

0: Lassen, einfach weitermachen.
1: Ja, ja. Und schicken Sie uns doch gerne mal eine kurze Sprachnachricht, wo Sie gestern die Sonnenfinsternis gesehen haben, wie Sie es erlebt haben. 0345 20 44 300. Und kommen Sie jetzt gut in Ihren Donnerstag mit Mark Cohen, Walking in Memphis.

0: Was für ein schöner Song. Von Mark Cohen aus den 90ern. Hier in der Radio Brocken Morgenshow um 6.13 Uhr. Zurück in der Realität.
1: Heißt
0: in
1: es?
0: 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Eine Radiobrocken-Verkehrszentrale. Ach so.
1: Ja, im Kreis Harz zwischen Wettersleben und Thale. Da sind Schafe auf der Fahrbahn. Vorsicht bitte. Geblitzt werden sie auf der A9 Richtung Berlin am Rasthof Köckern. 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
0: Unser Wetter, es nimmt wieder Fahrt auf. Ne? 32 Grad wären es heute mit ganz viel Sonne. Und Freitag, Samstag, da legen wir noch mal ein bisschen was drauf.
1: Nein.
0: Guten Morgen jetzt mit Bruce Springsteen. Hang me hard bei Radiobrocken. Schönen guten Morgen.
1: Moin.

0: Es ist der letzte Donnerstag in den Sommerferien.
1: Wahnsinn.
0: Radio Brocken ist hier um 6.17 Uhr. Die beste Musik für Sachsen-Anhalt. Schön fluffig zum Start in den Morgen mit den Bee Gees. You win again nach Gossip.
1: Und vorher noch ein Bierchen. Also jetzt rein aus wissenschaftlichen Gründen natürlich. Ah.
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4: Wie geht nochmal das Sprichwort? Es gibt zu jedem Bier einen Deckel. Ne? Oder so ähnlich. Übrigens, die allerersten Bierdeckel aus Pappe, die wurden in Magdeburg gestanzt. Ja! Kommt jetzt überraschend, oder? In Magdeburg. Vorher haben die Leute Bierfilze genommen. Die waren allerdings ziemlich schnell, ich sag mal so, ziemlich siffig. Und dann kam der Game Changer aus Magdeburg. Mein Lieblingsbierdeckelspruch ist übrigens, man darf die Hopfnung nie aufgeben. Prost!
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0: Ein sehr entspannter Matt Simons an diesem Donnerstagmorgen.
1: Ach, wir sind auch entspannt, Amrei und Thilo, hier die Radio Brocken Morgenshow.
0: 3 Minuten vor 6:30 ist es. Guten Morgen.
2: Wow, diese Rabatte sprengen ja völlig den

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11: Einen schönen guten Morgen beim Durchlüften und das geht wunderbar mit 11 Grad in Zerndorf bei Bitterfeld. In Naumburg haben wir auch 11 Grad. Gibt nur so ein paar Schleierwölkchen, ansonsten macht sich die Sonne auf für uns den ganzen Tag zu scheinen und das bei 32 Grad.
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13: Es ist 6.30 Uhr. Ich bin Dirk Rosenberg. Guten Morgen. Der Polizei in Sachsen-Anhalt ist ein Schlag gegen falsche Polizeibeamte und falsche Bankmitarbeiter gelungen. Die Verdächtigen sollen vor allem bei älteren Menschen Geld und Wertsachen abgezockt haben. Insgesamt gab es 8 Durchsuchungen in Halle und im Saalekreis. Die Verdächtigen sind zwischen 15 und 24 Jahre alt. 4 von ihnen sitzen in U-Haft. Wegen des Niedrigwassers lockert jetzt auch Sachsen das Sonntagsfahrverbot für Lastwagen. Bis Monatsende dürfen Lkw, die Transporte per Binnenschiff ersetzen, auch an Sonn- und Feiertagen fahren. Damit dürfen die Lastwagen in allen uns umliegenden Bundesländern fahren. Um Sachsen-Anhalt müssen sie aber einen Bogen machen, denn hier bei uns ist das Verbot weiterhin in Kraft. Der Städte- und Gemeindebund fordert mehr Hitzeschutz in Kliniken und Pflegeheimen. Präsident Spiegler hat der Rheinischen Post gesagt, Krankenhäuser bräuchten Klimaanlagen für Patienten und Personal. Dafür seien mindestens 20 Milliarden Euro nötig. Auch Altenheime müssten besser an die Hitze angepasst werden. Der Deutsche Wetterdienst erwartet ab heute eine neue kurze Hitzewelle. In Sachsen-Anhalt werden die Schulwege aktuell für den Start nach den Ferien vorbereitet. In Wernigerode hat der Bauhof gelbe Fußabdrücke auf die Gehwege gesprüht. Denen können die Erstklässler dann zur Schule folgen. Die Polizei kündigt außerdem ab Montag mehr Kontrollen und mehr Präsenz an den Schulen an. Und das ist die gute Nachricht aus Sachsen-Anhalt. Schülerinnen und Schüler in Kemberg können ab sofort in einem modernen Chemieraum experimentieren. Die Ganztagsschule Ernestine Reiske hat einen komplett umgebauten Fachraum mit 28 Plätzen bekommen, inklusive neuer Laboreinrichtung und digitaler Tafel. Jetzt ist es kurz nach 6:30 und Sie sind auf dem aktuellsten Stand.
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0: Ein paar Schafe sind ausgebüxt und gerade unterwegs im Harz zwischen Wettersleben und Thale. Sonst im Moment freie Fahrt. Geblitzt werden sie A9 Richtung Berlin, Rastorf Köckern und A9 Richtung Nürnberg zwischen Niemeck und Kleinmarzehns. Und Sie finden alle Staus und Blitzer jederzeit in unserer kostenlosen Radio-Bocken-App. Gute Fahrt, kommen Sie gut an.
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11: Amrei und Thilo hier am Donnerstag nach der Sonnenfinsternis.
0: Guten
11: das
0: Morgen.
11: Sind ja so die Momente, die uns das Herz aufgehen lassen.
0: Klar.
11: Und dann gibt es aber auch Momente und Situationen im Leben, die uns verzweifeln lassen. Denn plötzlich ist die Welt nicht mehr so, wie sie war. So eine Situation hat eine Familie aus Schönebeck erlebt. Und darüber sprechen wir in 20 Minuten.
0: Und die beste Musik für Sachsen-Anhalt begleitet Sie jetzt in den Morgen. Gleich mit Deep Blue Something. Und das hier ist Leonie und Callum Scott und Stay in der Radio Bocken Morgenshow.

0: Guten Morgen mit der Radiobocken Morgenshow.
1: Hallihallo.
0: 6:50 ist es und der Erlebnissack mit Radiobocken, der ist ja richtig schwer geworden. Wir waren baden im Concordiasee, wir waren auf dem Abenteuerspielplatz beim Pixel Games in Magdeburg, sind abgetaucht in den Röhrichtschacht Wettelrode. Allein in dieser Woche, ja, also war mächtig was los.
1: Und insgesamt waren wir ja mit Ihnen die ganzen 6 Wochen in den Sommerferien unterwegs. Jetzt ist es die letzte mit Ferien for Free und diesen 3 magischen Worten.
2: Hallo Radio Brocken!
1: So. Kostenloser Eintritt, wenn Sie die an der Kasse sagen. Und jetzt ist es zwar bald vorbei, heute und morgen noch, aber wir machen es uns nochmal richtig schön.
0: Wohin wir Sie heute einladen? Wir verraten es in genau einer halben Stunde um 7.10 Uhr. Und jetzt geht's ab in den Donnerstag mit Murray Head, One Night in Bangkok, die besten 80er bei Radio Brocken.

0: Und mit diesem Schlag wird es genau 6:45. Schönen guten Morgen mit dem Blick in die Radebrocken-Verkehrszentrale, Thilo.
1: Da sind immer noch die Schäfchen unterwegs in ganz Wettersleben mittlerweile. Betrifft auch die Ortsdurchfahrt, also bitte Vorsicht. Der aktuellste Blitzer steht A9 Richtung Berlin am Rasthof Köckern. 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
0: Schafe lieben es wahrscheinlich auch unter der Morgensonne spazieren zu gehen.
1: Klar.
0: Die scheint dann den ganzen Tag, die liebe Sonne. Und schickt uns 32 Grad heute mit ein paar Deko-Wolken.

0: Guten Morgen.
1: Guten Morgen.
0: Um 6.49 Uhr. So schön der Sommer ist. Sonne, Baden, laue Sommernächte. Die Schattenseiten können wir leider nicht verbergen. Durch die Trockenheit kommt es immer wieder zu Feldbränden.
1: Und in Schönebeck hat so ein Feldbrand am vergangenen Sonntag verheerenden Schaden angerichtet. Familie Jelinek hat ihr gesamtes Hab und Gut verloren, weil das Feuer ihren Hof auch mit den vielen Tieren erreicht hat.
0: Ja.
1: Unsere Radio Brocken Sachsen-Anhalt-Reporterin Isabella Kürbs hat mit Tochter Josephine gesprochen.
2: Also ich muss sagen, ich habe noch nie ein Grundstücks- oder einen Hausbrand von Nahem gesehen. Und das ist wirklich gravierend und massiv. Hier ist wirklich so ein richtiger Feuer- und Rauchgeruch noch in der Luft. Überall liegen Gegenstände, Hausteile, Backsteine rum. Und vom Pferdestall ist leider gar nichts mehr zu sehen, denn der ist hier komplett abgebrannt. Josi, das ist das Haus deiner Mama. Das Wohnhaus steht noch, aber laut Feuerwehr erstmal nicht bewohnbar.
3: Das waren genau beim Einsatz erstmal die Erstauskünfte, die wir bekommen haben, dass wegen Ruß und im Allgemeinen dem Brand erstmal davon ausgegangen wird, dass das Haus unbewohnbar ist.
2: Was hier noch alles mit dahinter steckt und welche Tiere erstmal gerettet werden mussten, denn hier gibt's allerhand, das schauen wir uns gleich an.
1: Eine Freundin von der Familie hat sich bei uns gemeldet und natürlich teilen wir das ja gerne mit Ihnen.
0: Und schauen Sie da gerne mal unseren Post an auf der Radio Brocken Facebook-Seite und auch auf Instagram. Die Familie Jelinek aus Schönebeck, die freut sich über jede Unterstützung.

0: Wir sind alle vom selben Stern und haben alle dieselbe Sonnenfinsternis gesehen, wenn wir die denn gesehen haben.
1: Ja, hab ich. 6.57 Uhr, guten Morgen.
0: Hier ist Radio Bocken.
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10: Die beschauliche Stadt Bad Lauchstädt ist vor allem für einen seiner ehemaligen Bewohner bekannt. Kein anderer als Johann Wolfgang von Goethe lebte dort im Jahr 1802. Vor allem seine Frau Christiane war hier eine gern gesehene Besucherin.
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1: Schönen guten Morgen mit dem Wetter in Sachsen-Anhalt. Also ein bisschen beruhigend ist es ja, dass es Richtung Wochenende dann doch mal wieder nass werden könnte und wird. Auch jetzt genießen wir erstmal diesen frischen Morgen bei um die 10 Grad. Und ganz viel Sonne kommt heute wieder. Mit ein paar Dekowolken wird es heiß. 32 Grad.
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16: Es ist 7 Uhr. Ich bin Dirk Rosenberg. Guten Morgen. Die Polizei hat in Sachsen-Anhalt einen Schlag gegen mutmaßliche Telefonbetrüger geführt. In Halle und im Saalekreis hat es 8 Durchsuchungen gegeben, im Visier 7 junge Männer zwischen 15 und 24 Jahren. Sie sollen sich als Polizisten und Bankmitarbeiter ausgegeben und vor allem älteren Menschen Geld und Wertsachen abgenommen haben. 4 der Verdächtigen sitzen in Untersuchungshaft. Ende August wird das nächste Teilstück der Autobahn A14 freigegeben, allerdings nur halb. Am 31. August öffnet der 11 Kilometer lange Abschnitt zwischen Seehausen und Wittenberge samt neuer Elbbrücke. Das schreibt die Volksstimme und sie beruft sich auf Angaben vom Autobahnplaner Deges. Autos und Lastwagen müssen sich zunächst eine Fahrbahn teilen. Die zweite ist erst Ende 2027 fertig. Der Grund: nebenan wird die marode alte Elbebrücke, der B189, abgerissen und neu gebaut. Überall bei uns hier im Land haben die Menschen am Abend die Sonnenfinsternis beobachtet, obwohl hier bei uns nur knapp 90% der Sonnenfläche vom Mond bedeckt gewesen ist. Allein auf dem Brocken haben 100 Leute das Schauspiel beobachtet, ausgestattet mit den speziellen Brillen. Einige hatten sogar extra ein Teleskop dabei. Der Magdeburger Schwimmer Johannes Liebmann hat bei der EM in Paris Gold über 800 Meter Freistil gewonnen. Der erst 19-Jährige hat dabei sogar seinen eigenen Europarekord verbessert. Silber ging an seinen Teamkollegen Sven Schwarz. Und das ist die gute Nachricht aus Sachsen-Anhalt. In Krumper im Saalekreis geht heute der größte Batteriespeicher Deutschlands ans Netz. Er hat rund 500 Megawattstunden Kapazität. Damit könnte er also 75.000 Haushalte einen ganzen Tag lang mit Strom versorgen. Jetzt ist es kurz nach 7 und Sie sind auf dem aktuellsten Stand.
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0: Na toll, jetzt ist die A38 Richtung Leipzig gesperrt zwischen Eisleben und Querfurt. Da gab es einen Unfall, blöderweise in der Baustelle. Die Umleitung geht ab Eisleben über Farnstedt und dann die Ortsumfahrung Querfurt. Pferde sind auch noch ausgebüxt. Auf der B189 sind die unterwegs in beiden Richtungen. Vorsicht bitte auf der Ortsumfahrung Osterburg. Und auch noch sage ich deswegen, weil immer noch die Schafe im Harz unterwegs sind. Die sind gerade in Weddersleben. Das betrifft ja auch die Ortsdurchfahrt. Also bitte auch hier Vorsicht. Geblitzt werden sie. A9 Richtung Berlin am Rasthof Köckern. A9 Richtung Nürnberg zwischen Niemegg und Kleinmarzehns. Magdeburger Ring Richtung A2 kurz nach der Abfahrt Pfahlberg. Schöneberg Altfrohse an der Kirche und in Ölnitz Richtung Förderstedt. Sie melden Staus und Blitzer kostenlos 08000 52 58 52. Das Schafgrade klang ein bisschen müde, fand ich. Das war schon besser.
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1: Ja, auch die längsten Ferien neigen sich irgendwann dem Ende.
0: So ist es.
1: Oh, nein, wir haben die ganze Zeit ja aber für Spaß und Action und Abwechslung gesorgt. Ferien for free gibt's doch auch nur bei Radio Brocken.
0: Richtig.
1: Jeden Tag ein neues, frisches Ferienerlebnis, kostenlos für alle. Und wo es heute hingeht, dranbleiben. Wie immer hören Sie es doch um 7.10 Uhr.
0: Und natürlich die beste Musik für Sachsen-Anhalt mit Irene Cara, Flashdance. Und das hier ist Kygo, Save My Love. Richtig schöne Nummer zum Start in den Donnerstag mit Radio Bock.
1: Guten Morgen.

0: Schöne 80er-Energie hier von Irene Cara. Radio Brocken an ihrer Seite. Um genau 7.10 Uhr. Mit uns gehen sie baden, Minigolfen, Tiere streicheln oder in den Röhrichtschacht Wettelrode, wie gestern.
1: Und mit uns schauen sie auch hinter die Kulissen.
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1: Sie dampft durch den Harz auf dem Brocken. Vielleicht sind Sie schon mit ihr gefahren. Die Harzer Schmalspurbahn.
0: Jawohl.
1: Und damit die auch immer gut funktioniert, muss sie natürlich gepflegt und gewartet werden. Und da kommen Sie und Ihre Kinder den Loks mal so richtig nah. Wir laden Sie ein in die HSB Dampflokwerkstatt und das Harzmuseum in Wernigerode.
0: Ja, Mario Schmidt von der HSB macht auch richtig Lust auf seine Werkstatt.
4: Also für unsere Besucher, die die Dampflokwerkstatt besuchen, ist vor allem erstmal der Eindruck, der Blick in die große Halle, die die Maße der Akropolis in Athen umfasst. Also wirklich so ein Riesengebäude sieht man selten. Und dann auch noch die alten Damen, die alten Dampfloks, die repariert werden, sich anschauen zu dürfen. Das ist erstmal schon der Aha-Moment, das Beeindruckendste, was die Besucher hier erfahren können.
0: So, und danach gehen Sie ins Museum Wernigerode, machen da eine kleine Zeitreise durch die Geschichte des Harzes. Und dann wird das ein wunderschöner Tag mit zwei Locations bei Ferien for Free. Von 10 bis 17 Uhr geht es rein mit einem Hallo Radio Brocken an der Kasse. Und damit zahlen Sie wie immer keinen Eintritt.
1: Also wir wünschen ganz viel Spaß in der HSB Dampflokwerkstatt und im Harzmuseum Wernigerode.
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0: Schönen guten Morgen an diesem Donnerstag. Genau 7:45 schauen wir auf die A38, Thilo, in der Radebrocken-Verkehrszentrale.
1: Ja, da hat es gerumpelt, ausgerechnet blöderweise in der Baustelle Richtung Leipzig zwischen Eisleben und Querfurt. Sie kommen da links dran vorbei, aber es hat jetzt mittlerweile einen Stau angesammelt von 4 Kilometer Länge. Das kostet Sie ungefähr 25 Minuten. Und der aktuellste Blitzer, der steht in Magdeburg, Magdeburger Ring, Richtung A2, kurz nach der Abfahrt Pfahlberg. 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
0: Nach einem 10 Grad frischen Morgen wird es wieder heiß heute, bis 32 Grad.
1: Was treiben eigentlich unsere Lehrer in der letzten Ferienwoche? Sie quizzen mit uns.
0: Jo.
1: Und zeigen, dass sie fit sind fürs neue Schuljahr.
0: Unser Pauker-Quiz nach R.E.M., The One I Love, hier bei Radio Brocken.

0: Radio Brocken hier.
1: Moin.
0: Gleich 7.20 Uhr. Klassen einteilen, Klassenbücher vorbereiten, Klassenräume schick machen für die Einschulung, vor allem ja in den Grundschulen im Land. Es gibt viel zu tun für unsere Lehrer in der Vorbereitungswoche und wir checken mal, wie gut sie wirklich für den Schulanfang vorbereitet sind mit unserem Pauker-Quiz.
1: Guten Morgen.
2: Guten Morgen.
1: Okay, das war schon mal gar nicht schlecht.
0: Naja, in der Grundschule sind die Kinder ja auch noch motiviert, ne? Und die Lehrer auch, oder?
1: So, und wir sind in der Grundschule Pestalozzi in Brenner bei Schulleiterin Katrin Bittel und Kollegen mitten im Lehrerzimmer.
0: Im Lehrerzimmer. Frau Bittel, Sie sind auch Lehrerin, ne?
3: Ja.
0: Für Deutsch, für Mathe, für Sachunterricht, für Geschichte, Sozialkunde, Naturwissenschaften, Englisch, Sport. In der Grundschule muss man ja irgendwie alles machen,
1: ja,
0: oder?
3: Genau.
0: Fühlen Sie sich denn fit fürs neue Schuljahr?
3: Na, wie immer natürlich, 100%.
0: Dann testen wir das doch gleich mal.
1: Ja. Biologie. Wie viele Kammern hat ein menschliches Herz? A. 2, B. 4, C. 6.
3: 4.
1: Wow, das kam ja wie aus der Pistole geschossen.
3: Weil wir es können.
1: Weil wir es können.
0: Dann haben wir jetzt noch eine Frage aus dem Bereich Deutsch.
3: Okay.
0: Wie nennt man Wörter, die man von vorne und hinten gleich lesen kann? Zum Beispiel Anna. A. Palindrom, B. Anagramm oder C. Reimwort mit Selbstachtung.
3: B.
1: Also das Anagramm.
3: Ja.
1: Sicher?
0: Nochmal überlegen?
3: Ah nee, dann ist es doch A.
0: Palindrom, A. Sie entscheiden sich für A.
3: Ja, das ist
1: so. Was sagen die Kollegen?
3: Die nicken alle.
0: Das war eine Gemeinschaftsantwort. Jawohl! Ein Palindrom, Anna.
1: Sehr gut.
0: Ja, wundervoll.
1: Also wir sehen, Sie sind alle gut vorbereitet fürs neue Schuljahr.
0: Was ist denn jetzt das Wichtigste, was noch getan werden muss, damit es gut losgeht?
3: Na, uns gegenseitig weiter motivieren.
0: Oh, wie machen Sie das?
3: Wir lachen viel.
0: Das ist gut.
1: Guck mal, auf Kommando.
3: Ja, da reicht ein Klick von mir.
0: Alles klar.
1: Okay.
0: Dann wünschen wir einfach viel Erfolg fürs neue Schuljahr, für den Start und ganz viel Spaß.
3: Dankeschön, gleichfalls.
0: Liebe Ciao. Grüße.

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5: Herrlich, herrlich. Ganz viel Sonne schon am blauen Himmel. Es gibt ein paar Deko-Würkchen heute. Und es ist noch recht angenehm, noch recht frisch am Morgen. 12 Grad in Wolferstedt bei Oschersleben. Tangermünde ist mit 11 Grad dabei. Und dann strahlt sie die Sonne und ballert das Thermometer auf 32 Grad heute.
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6: Es ist 7.30 Uhr. Ich bin Dirk Rosenberg. Guten Morgen. Der Polizei in Sachsen-Anhalt ist ein Schlag gegen falsche Polizeibeamte und falsche Bankmitarbeiter gelungen. Die Verdächtigen sollen vor allem bei älteren Menschen Geld und Wertsachen abgezockt haben. Insgesamt gab es 8 Durchsuchungen in Halle und im Saalekreis. Die Verdächtigen sind zwischen 15 und 24 Jahre alt. 4 von ihnen sitzen in U-Haft. Wegen des Niedrigwassers lockert jetzt auch Sachsen das Sonntagsfahrverbot für Lastwagen. Bis Monatsende dürfen Lkw die Transporte per Binnenschiff ersetzen, auch an Sonn- und Feiertagen fahren. Damit dürfen die Lastwagen in allen uns umliegenden Bundesländern fahren. Um Sachsen-Anhalt müssen sie aber einen Bogen machen, denn hier bei uns ist das Verbot weiterhin in Kraft. Der Städte- und Gemeindebund fordert mehr Hitzeschutz in Kliniken und Pflegeheimen. Präsident Spiegler hat der Rheinischen Post gesagt, Krankenhäuser bräuchten Klimaanlagen für Patienten und Personal. Dafür seien mindestens 20 Milliarden Euro nötig. Auch Altenheime müssten besser an die Hitze angepasst werden. Der Deutsche Wetterdienst erwartet ab heute eine neue kurze Hitzewelle. In Sachsen-Anhalt werden die Schulwege aktuell für den Start nach den Ferien vorbereitet. In Wernigerode hat der Bauhof gelbe Fußabdrücke auf die Gehwege gesprüht. Denen können die Erstklässler dann zur Schule folgen. Die Polizei kündigt außerdem ab Montag mehr Kontrollen und mehr Präsenz an den Schulen an. Und das ist die gute Nachricht aus Sachsen-Anhalt. Menschen im Landkreis Stendal, die weit weg von einer Bibliothek wohnen, bekommen bald wieder frischen Lesestoff direkt vor die Haustür. Der Landkreis bekommt heute Geld von Lotto Toto für einen neuen Bücherbus. Und der fährt dann nach festem Fahrplan durch die Orte und bringt Bücher, Hörbücher und DVDs zum Ausleihen mit. Jetzt ist es kurz nach 7:30 und Sie sind auf dem aktuellsten Stand.
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7: Mit einem Unfall auf der A38 Richtung Leipzig zwischen Eisleben und Querfurt. Blöderweise in der Baustelle. Sie kommen da links dran vorbei, aber wir haben 4 Kilometer Stau auf der Uhr. Das kostet sie 25 Minuten. Pferde sind unterwegs. 2 gleich auf der B189 in beiden Richtungen. Vorsicht auf der Ortsumfahrung Osterburg. Und Schafe immer noch im Harz. Die sind gerade in ganz Wettersleben unterwegs. Also das betrifft hier auch die Ortsdurchfahrt. Vorsicht bitte. Geblitzt werden sie. A9 Richtung Berlin am Rasthof Köckern, A9 Richtung Nürnberg zwischen Niemeck und Kleinmarzehns, Magdeburger Ring Richtung A2 kurz nach der Abfahrt Pfahlberg, Schönebeck, Alt-Frohse an der Kirche und in Ülnitz Richtung Förderstedt. Und Sie finden alle Staus und Blitzer jederzeit in unserer kostenlosen Radio-Brocken-App. Gute Fahrt, kommen Sie gut an.
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5: Amrei und Thilo hier. Schönen guten Morgen an diesem Donnerstag. Alles weg, das Zuhause verkohlt. Eine Familie in Schönebeck steht vor dem Nichts, nachdem ein Feldbrand großen Schaden angerichtet hat. Und jetzt ist Hilfe wichtig. Das hören Sie in 7 Minuten.
7: Hier bei uns.

0: Die Radio-Morgen-Morgenshow ist hier am Donnerstag um 7:50.
1: Guten Morgen.
0: Heiß und trocken ist der Sommer, also wehe, wenn es da brennt. Und ein Feldbrand in Schönebeck hat sich wirklich in Windeseile durchgefressen bis zum Zuhause der Familie Leninek rund um Mama Wiebke. Haus und Hof stehen ruckzuck in Flammen. Mensch und Tier, Gott sei Dank gerettet, aber nun stehen alle vor dem, was noch übrig, aber eben leider auch nicht mehr zu gebrauchen ist.
1: Ne? Ja, und unsere Radio-Brocken-Sachsen-Anhalt-Reporterin Isabella Kürbs hat mit Tochter Josephine gesprochen.
2: Es ist wirklich krass, wie viele Leute uns an dem Tag unterstützt haben, also sowohl die Einsatzkräfte als auch die ganzen Leute, die hier waren und die Leute, die uns jetzt gerade helfen, Tiere mit aufnehmen, uns immer wieder fragen, ob sie irgendwie helfen können. Also an diese ganzen Leute auf jeden Fall ein sehr, sehr, sehr großes Danke.
3: Riesendanke auch von uns. Und ihr braucht die Unterstützung auch, weil vielleicht die Versicherung hier nicht alles bezahlt. Da gab es nämlich Probleme.
2: Ja, das ist immer noch eine ungewisse Sache. Aber wir wissen einfach auch durch die Stelle, die ganzen Geräte, die wir hier für die Pferde hatten, Traktoren, dass das halt alles wahrscheinlich nicht mit den Versicherungen abgedeckt sind, die wir halt hier dafür hatten.
3: Also Spenden auf jeden Fall hier in Schönebeck sehr gern erwünscht und vor allem auch nötig.
0: Nein.
1: Das Zuhause ist abgebrannt und die Versicherung reicht nicht aus, um alles wieder aufzubauen. Eine fatale Situation, ja. Also jede Unterstützung zählt, wie Sie es gerade auch gehört haben. Sei es durch Sachspenden, Futter, Stall- und Tierbedarf, finanzielle Hilfe oder eben auch Menschen, die mit anpacken können. Auch das ist wichtig.
0: Klar.
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0: Genau, 7:45 hier ist die Radebogen Morgenshow.
1: Guten Morgen.
0: Mit dem Blick auf die A38, da klemmt es im Moment, weil es in der Baustelle einen Unfall gegeben hat, Richtung Leipzig zwischen Eisleben und Querfurt. 4 Kilometer Stau, 25 Minuten kostet das. Sie können da links dran vorbeifahren, aber ja, es zuckelt halt. Der aktuellste Blitzer steht Magdeburger Ring Richtung A2, kurz nach der Abfahrt Pfahlberg. 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
1: Der Morgen wieder angenehm, so um die 11 Grad. Dann ist die Sonne bei uns und schenkt uns heute 32 Grad maximal.
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0: war das schön. Und so besonders die Sonnenfinsternis. Auch wenn es für uns jetzt nicht die totale war, ne? Aber so ein Naturschauspiel ist, also wie ich finde, total beeindruckend. Viele hatten die wichtigen Schutzbrillen, okay, oder eben so eine selbstgebastelte Kamera aus Pappe und Papier. Und wir haben es tatsächlich mit Glasscheibe und Kerzenruß gemacht und es hat funktioniert.
1: Regina aus Staßfurt stand dagegen ein bisschen erfolglos hinter ihrem Hibiskusstrauch im Garten.
2: Ich hatte sowieso gesagt, das überlässt du den Profis, guckst dir die Bilder dann am nächsten Tag an, die andere mit ihren tollen Kameras gemacht haben und die das auch geschützt getan haben. Weil ich habe immer mal so durch den Busch gelugt und konnte das so ein bisschen erkennen, aber man hat ja auch Angst um seine Augen, also habe ich da nie richtig reingeschaut.
1: Ja, das ist auch besser so. Ja. Gibt ja auch wirklich viele Fotos, auch viele haben sie uns geschickt. Manja aus Magdeburg hat die Sonnenfinsternis auf Langeland in Dänemark beobachtet.
0: Ja, schön. Angie aus Aschersleben, die schreibt zu ihrem Foto, leider hat der blöde Baum gestört, aber das Bild sieht glaube ich richtig schön aus, voll romantisch.
1: Und Tommy schickt ein Foto von Malle. Playa de Palma, da war es eine totale Sonnenfinsternis.
0: Oh, das sieht echt cool aus.
1: Stefanie konnte die Sonne aus dem Obergeschoss von ihrem Haus in Skopje hervorragend beobachten. Also es gibt ganz, ganz viele richtig schöne Bilder davon.
0: Ja, und wer es jetzt nicht sehen konnte, dann machen sie es wie Regine, einfach erstmal Fotos anschauen. Oder sie tun eben alles dafür, dass sie fit bleiben, um 2081 die nächste, dann wirklich totale Sonnenfinsternis in Deutschland zu sehen.
1: Gut, dann lege ich mich jetzt hin und schlafe erstmal. Schlaf ist wichtig.

0: Wir wünschen einen schönen Donnerstagmorgen. Die Radio Brocken Morgenshow ist hier mit Amrei und Thilo.
1: Ja, schönen guten Morgen. Wir haben es jetzt um 8:03.
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11: Wow. 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
3: Noch ein dünnes Jäckchen drüber bei 14 Grad in Dahrenstedt bei Stendal. Eisleben im Moment 13 Grad. Ja, die Harten, die brauchen gar nichts.
4: Die Harten.
3: Die Harten. Es wird ja auch wieder richtig heiß heute, bis zu 32 Grad. Und morgen und übermorgen, da packen wir noch ein paar Grad drauf.
4: Ist ein bisschen niedlich. Da stehen Kolleginnen zum Beispiel im B-Studio, also im Nachbarstudio, im Sommerkleid, aber drüber die Jacke. Das hat schon irgendwie was.
3: Vielleicht die Klimaanlage an da drüben.
4: Das kann auch sein, ja.
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6: Es ist 8 Uhr. Ich bin Dirk Rosenberg. Guten Morgen. In 2,5 Wochen wird das nächste Stück der Autobahn A14 aufgemacht, allerdings nur zur Hälfte. Zwischen Seehausen und Wittenberge sind dann 11 Kilometer neu befahrbar, inklusive der neuen Elbebrücke. Die Volksstimme schreibt, dass sich Autos und Lkw in beide Richtungen dann erst einmal eine Fahrbahn teilen müssen. Die andere ist erst Ende nächsten Jahres fertig. Bis dahin gilt die Strecke auch noch nicht offiziell als Autobahn, sondern als Bundesstraße. Der Polizei in Sachsen-Anhalt ist ein Schlag gegen falsche Polizeibeamte und falsche Bankmitarbeiter gelungen. Die Verdächtigen sollen vor allem bei älteren Menschen Geld und Wertsachen abgezockt haben. Insgesamt gab es 8 Durchsuchungen in Halle und im Saalekreis. Die Verdächtigen sind zwischen 15 und 24 Jahren alt. 4 sitzen in U-Haft. Die Elbe bei Magdeburg führt weiter so wenig Wasser wie noch nie. Der Pegel ist gestern auf 37 cm gesunken, 8 cm weniger als der bisherige Rekord aus dem Jahr 2019. Wegen des Niedrigwassers sind inzwischen mehrere Fährverbindungen eingestellt worden, darunter die Fähre bei Barbie. Das schwere Erdbeben in Kolumbien könnte unseren Kaffee teurer machen. Dort ist der Kaffeeexport über einen wichtigen Pazifikhafen komplett zusammengebrochen, unter anderem weil Straßen kaputt sind. Kolumbien ist der drittgrößte Kaffeeproduzent der Welt. Und das ist die gute Nachricht aus Sachsen-Anhalt. In Eisleben entsteht in der alten Zwei-Jahres-Schule ein neues Maker-Lab mit Coworking-Plätzen, Werkstätten und Workshop-Räumen. Bis 2030 sollen dort vor allem Ideen für Pflege, Digitalisierung und Gesundheit auf dem Land entwickelt werden. Jetzt ist es kurz nach 8 und Sie sind auf dem aktuellsten Stand.
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4: Mit einem Unfall auf der A38 Richtung Leipzig zwischen Eisleben und Körfer, blöderweise in der Baustelle. Deswegen staut sich hier auf 4 Kilometer Länge. Also ja, Sie kommen da links dran vorbei, kostet Sie eine Viertelstunde. 2 Pferde sind unterwegs auf der B189 in beiden Richtungen. Vorsicht auf der Ortsumfahrung Osterburg. Im Salzlandkreis ist gesperrt zwischen Körmich und Kreuzung nach Biendorf. Da gab es einen Unfall, die Umleitung geht über Preußlitz. Und wir haben noch eine Sperrung im Burgenlandkreis zwischen Nelschütz und Poserna nach einem Unfall mit dem Zug. Die Umleitung geht über Taucher und Kreischau. Geblitzt werden Sie auf der A9 Richtung Berlin am Rasthof Köckern, A9 Richtung Nürnberg zwischen Niemeck und Kleinmarzehns, Magdeburger Ring Richtung A2 kurz nach der Abfahrt Pfahlberg, Schönebeck-Altfrohse an der Kirche und in Illnitz Richtung Förderstedt. Sie melden Staus und Blitzer kostenlos 08000 52 58 52. Gute Fahrt, kommen Sie gut an.
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3: Ja, wir wissen, in den Ferien läuft alles so ein bisschen langsamer, ein bisschen später.
4: Soll ja auch.
3: 7.10 Uhr. Ah, Sie haben es verpasst. Wohin geht's heute bei Ferien for free, mein
4: Tja.
3: Gott.
4: Pech gehabt, würde ich sagen.
3: Es geht in den Harz. So viel verraten wir jetzt schon mal. Alles andere gibt es in 20 Minuten nochmal.
4: Amrei, ehrlich, du bist einfach zu gut für diese Welt. Nein, natürlich verraten wir es in 20 Minuten nochmal. Wir freuen uns ja, wenn Sie Spaß haben mit Ferien for free. Und genießen jetzt die beste Musik für Sachsen-Anhalt. Forever Young von David Guetta und Alphaville in Cowork nach OMD. Schön, dass Sie bei uns sind.
3: Moin, moin. Guten Morgen.

0: Wir sitzen sehr gerne mit Ihnen am Frühstückstisch.
1: Ja.
0: Oder auch im Auto, im Büro oder sind mit Ihnen auf der Baustelle. Radio Brocken hier mit Amrei und Thilo um 8.10 Uhr.
1: Und wir freuen uns, dass Sie uns hören, so wie Denise aus Salzertal.
2: Also ich höre Radio Brocken, weil es für mich eigentlich wirklich der beste Sender ist mit der besten Abwechslung. Es ist für mich wirklich ein bunter Mix und ich liebe meine alten 90er, 2000er. Ich bin ja 87 geboren und das verbindet mich halt wirklich sehr mit euren Sender. Ich liebe das, ich kann so gut wie mit allen Liedern da mitsingen. Zum Leid der anderen, kann perfekt schief singen.
0: Sehr gut.
1: Also mitsingen ist erwünscht, vor allem bei unserem Radio Brocken Happy Hits. Das sind die Songs, die einfach so ein gutes Gefühl machen, wie der hier. Am besten.

0: Guten Morgen. Um genau 20:45. Uns beschäftigt der Unfall auf der A38 in der Radiobrocken-Verkehrszentrale.
1: Ja, weil sie da drin stecken bleiben, Richtung Leipzig zwischen Eisleben und Querfurt in der Baustelle. Also sie kommen da links dran vorbei, aber es kostet ja halt eine Viertelstunde. Mhm. Und der aktuellste Blitzer steht Magdeburger Ring Richtung A2, kurz nach der Abfahrt Pfahlberg. 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
0: Aber die Luft ist kühl, so Fenster runter, einmal tief durchatmen. Oder Fenster auf im Büro, zu Hause noch schön durchlüften bei 12 Grad. Fühlt sich richtig gut an und dann kommt die Sonne, also die ist ja schon da, aber dann kommt die Wärme wieder. Bis zu 32 Grad sind heute drin. Machen wir es doch einfach ein bisschen entspannter. Also rein musikalisch jetzt mit dem Alan Parsons Project, Eye in the Sky bei Radio Brocken. Guten Morgen.

0: 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Der letzte Donnerstag in den Sommerferien. Oh weia. Ja, alles hat ein Ende. Und mit uns wird's richtig cool.
1: So.
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2: Ja, sie dampft durch den Harz auf den Brocken. Vielleicht sind Sie auch mit ihr schon gefahren, die Harzer Schmalspurbahn. Und damit die eben auch richtig gut funktioniert, muss sie immer mal wieder gewartet werden. Und da kommen Sie und Ihre Kinder den Loks mal richtig nah. Wir laden Sie ein heute in die HSB Dampflok-Werkstatt und das Harzmuseum in Wernigerode. Mario Schmidt von der HSB macht richtig Lust auf seine Werkstatt.
3: Bei uns das Besondere in der Schauwerkstatt ist sozusagen, dass wirklich permanent täglich hier Montag bis Freitag geschraubt, gearbeitet, gewerkelt wird und man unseren Kolleginnen und Kollegen dabei über die Schulter schauen kann. Genau.
2: Sie machen so einen kleinen Kurzurlaub da, wo andere arbeiten. Und danach machen Sie im Museum in Wernigerode eine kleine Zeitreise durch die Geschichte des Harzes.
0: Also ein wunderschöner Tag mit zwei Locations. Heute von 10 bis 17 Uhr geht's rein mit einem Hallo Radio Brocken an der Kasse und damit zahlen wir dann wie immer keinen Eintritt. Also viel Spaß in der HSB Dampflokwerkstatt und im Harzmuseum Wernigerode. 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

0: Die Radio Brocken Morgenshow bei Ihnen. Es wird gleich 8.28 Uhr.
1: Amrei und Thilo hier, moin.
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0: Also nach der Sonnenfinsternis auch wieder ein wirklich wolkenloser Himmel. Blau und die Sonne strahlt golden. Im Moment bei 16 Grad in Blösin bei Merseburg. In Gommern sind es 15 Grad. Es geht rauf auf 32. Und morgen und übermorgen wird es dann auch noch mal richtig heiß.
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13: Es ist 8.30 Uhr. Ich bin Dirk Rosenberg. Guten Morgen. Ende August wird das nächste Stück der Autobahn A14 freigegeben, allerdings nur halb. Am 31. August öffnet der 11 Kilometer lange Abschnitt zwischen Seehausen und Wittenberge samt neuer Elbebrücke. Das schreibt die Volksstimme und sie beruft sich auf Angaben vom Autobahnplaner Degis. Autos und Lastwagen müssen sich zunächst eine Fahrbahn teilen, die zweite ist erst Ende 2027 fertig. Der Grund: nebenan wird die marode alte Elbebrücke, der B189, abgerissen und komplett neu gebaut. Wegen des Niedrigwassers lockert jetzt auch Sachsen das Sonntagsfahrverbot für Lastwagen. Bis Monatsende dürfen Lkw die Transporte per Binnenschiff ersetzen, auch an Sonn- und Feiertagen fahren. Damit dürfen die Lastwagen in allen uns umliegenden Bundesländern fahren. Um Sachsen-Anhalt müssen sie aber einen Bogen machen, denn hier bei uns ist das Verbot weiter in Kraft. Die Polizei hat in Sachsen-Anhalt einen Schlag gegen mutmaßliche Telefonbetrüger geführt. In Halle und im Saalekreis hat es 8 Durchsuchungen gegeben. Im Visier 7 junge Männer zwischen 15 und 24 Jahren. Sie sollen sich als Polizisten und Bankmitarbeiter ausgegeben und vor allem älteren Menschen Geld und Wertsachen abgenommen haben. 4 Verdächtige sitzen inzwischen in Untersuchungshaft. Der Magdeburger Schwimmer Johannes Liebmann hat bei der EM in Paris Gold über 800 Meter Freistil gewonnen. Der erst 19-Jährige hat dabei sogar seinen eigenen Europarekord verbessert. Silber ging an seinen Teamkollegen Sven Schwarz. Und das ist die gute Nachricht aus Sachsen-Anhalt. Ein Magdeburger Chemieprofessor entwickelt eine neue Technik, mit der digitale Daten künftig länger und sicherer gespeichert werden können als bisher. Julian Thiele hat dafür jetzt auch 150.000 Euro vom Bundesforschungsministerium bekommen und jetzt will er die Methode marktreif machen. Jetzt ist es kurz nach 8:30 und Sie sind auf dem aktuellsten Stand.
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1: Es gab einen Unfall auf der A38 Richtung Leipzig zwischen Eisleben und Querfurt in der Baustelle. Da kommen Sie links dran vorbei, aber es kostet Sie eine Viertelstunde. Dann haben wir eine Sperrung im Salzlandkreis zwischen Kirmich und dem Kreuz nach Biedendorf nach einem Unfall. Die Umleitung geht über Preußlitz. Eine Sperrung auch im Burgenlandkreis zwischen Nelschütz und Poserna nach einem Unfall mit dem Zug. Die Umleitung geht hier über Taucha und Kreischau. geblitzt werden sie. Magdeburger Ring Richtung A2 kurz nach der Abfahrt Pfahlberg. Bernburg Parkstraße statt einwärts am Martinsplatz. Ortsausgang Miensleben in Richtung Reddeber am Bahnübergang. Dann in Schönebeck Altfrose an der Kirche. Stendal-Hanse-Allee Richtung Lüderitzer Straße und in Illnitz Richtung Förderstedt. Sie melden Staus und Blitzer kostenlos 08000 52 58 52. Gute Fahrt. Kommen Sie gut an.
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0: Jo, Amrei und Thilo hier. Schönen guten Morgen. Guten Morgen an diesem Donnerstag. Von jetzt auf gleich alles verloren.
1: Ja.
0: So geht's einer Familie aus Schönebeck nach einem Brand.
1: Und jetzt stehen Sie da und brauchen dringend Hilfe. Wie Sie helfen können, das hören Sie hier bei uns in 7 Minuten.
14: Hallo.

0: Guten Morgen.
1: Guten Morgen.
0: Es ist Donnerstag, es ist 8.39 Uhr. Und so schön der Sommer ist, Sonne, Baden, laue Sommernächte, Sonnenfinsternis. Die Schattenseiten können wir leider nicht verbergen, denn durch die Trockenheit kommt es immer wieder zu Feldbränden.
1: Und in Schöneberg hat so ein Feldbrand am vergangenen Sonntag verheerenden Schaden angerichtet. Familie Jelinek hat wirklich ihr gesamtes Hab und Gut verloren, weil das Feuer ihren Hof auch mit den ganzen Tieren erreicht hat. Die Feuerwehr hat alles Leben retten können, also es ist niemand verletzt, Gott sei Dank, aber das Zuhause ist futsch. Unsere Radiobrocken Sachsen-Anhalt-Reporterin Isabella Kirps hat mit Tochter Josephine gesprochen.
2: Josi, das sind ja jetzt nicht nur deine Mama, dein Bruder und dein Schiefpapa gewesen, die hier aus den Flammen befreit werden mussten, sondern ihr habt ja hier noch ganz viele andere Mitbewohner. Wie ist das mit denen abgelaufen?
3: Also meine Mama und mein Stiefpapa konnten einen der Hunde direkt mit rausbringen. Sie hatten auch den zweiten dabei, der ist aber aus Angst wieder zurückgelaufen. An dem Tag selber konnte eine Katze in unsere Hände übergeben werden. Wir haben auch noch zwei Pferde hier auf dem Grundstück derzeit stehen. Da hatten wir auch Glück, dass die Feuerwehr so gut agiert hat und die ganze Zeit abgeschirmt hat von den Flammen, sodass auch die überlebt haben. Zwei Katzen wurden hier noch auf dem Grundstück gesichtet. Eine haben wir am Montag noch in Obhut nehmen können und die dritte suchen wir jetzt immer noch.
2: Genau, das sind wir jetzt gerade schon am Schauen und am Suchen. Das ist die Luna. Die Unterstützung ist hier also groß. Das heißt, wir suchen noch ein bisschen weiter nach Luna, hoffen, dass sie bald auftaucht, weil das Futter ist jetzt nämlich auch hier leer.
0: Ja. Eine Freundin der Familie hatte sich bei uns gemeldet und über eben diese Familie berichtet. Und wir teilen das natürlich sehr gerne. Mhm. Schauen Sie sich da gerne auch unseren Post an auf der Radio Brocken Facebook-Seite und auch auf Instagram. Familie Jelinek aus Schönebeck freut sich über jede Unterstützung.

0: Guten Morgen, buongiorno kann man ja auch sagen, ne? 8.44 Uhr. Wir schauen in die Radiobocken-Verkehrszentrale und da gibt es eine Sperrung an der A14.
1: Ja. Richtung Magdeburg, also aktuell ist die Abfahrt Halle-Peißen wegen einer Baustelle gesperrt. Das heißt, die ganzen Autos mehr oder weniger müssen halt vorbeifahren. Deswegen staut sich jetzt an der Abfahrt Halle-Tornau. Also bis auf die rechte Spur. Vorsicht bitte hier mit dem LKW, achten Sie auf die linke Spur wechseln. Und wenn möglich vielleicht, also jetzt, wo Sie es wissen, schon vorher runterfahren, Halle-Ost, dass Sie da gar nicht erst in die Bredouille kommen. Der aktuellste Blitzer steht Bernburg-Parkstraße stadteinwärts am Martinsplatz. 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
0: Also über das Sommerwetter können wir eigentlich gar nicht meckern. Ne? Das gab es in diesem Sommer wirklich richtig viel. Auch heute mit Sonne 32 Grad und morgen und übermorgen wird es wieder richtig heiß.

0: Guten Morgen mit Radio Brocken.
1: Moin.
0: In der letzten Sommerferienwoche. Und unsere Schulkinder so, nein, ich will es gar nicht hören. Ja, unsere Lehrer sind dagegen schon sehr, sehr fleißig. Vorbereitungswoche, auch in den Grundschulen. Wir checken, wie gut sie wirklich für den Schulanfang vorbereitet sind.
1: Mit unserem Pauker-Quiz mit den Lehrern. Schönen guten Morgen.
2: Guten Morgen.
1: Okay, das war schon mal gar nicht schlecht.
0: Naja, in der Grundschule sind die Kinder ja auch noch motiviert, ne? Und die Lehrer auch, oder?
1: So, und wir sind in der Grundschule Pestalozzi in Brenna bei Schulleiterin Katrin Bittel und Kollegen mitten im Lehrerzimmer.
0: Im Lehrerzimmer. Frau Bittel, Sie sind auch Lehrerin, ne?
3: Ja.
0: Für Deutsch, für Mathe, für Sachunterricht, für Geschichte, Sozialkunde, Naturwissenschaften, Englisch, Sport. In der Grundschule muss man ja irgendwie alles machen,
1: ja, ja,
0: oder?
3: Genau.
0: Fühlen Sie sich denn fit fürs neue Schuljahr?
3: Na, wie immer natürlich, 100%.
0: Dann testen wir das doch gleich mal.
1: Ja. Biologie. Wie viele Kammern hat ein menschliches Herz? A, 2, B, 4, C, 6.
3: 4.
1: Wow, das kam ja wie aus der Pistole geschossen.
3: Weil wir es können.
1: Weil wir es können.
0: Dann haben wir jetzt noch eine Frage aus dem Bereich Deutsch.
3: Okay.
0: Wie nennt man Wörter, die man von vorne und hinten gleich lesen kann? Zum Beispiel Anna. A. Palindrom, B. Anagramm oder C. Reimwort mit Selbstachtung?
3: B.
1: Also das Anagramm?
3: Ja.
1: Sicher?
0: Nochmal überlegen?
3: Ah nee, dann ist es doch A.
0: Palindrom, A. Sie entscheiden sich für A.
3: Ja, das nehmen
1: wir. Was sagen die Kollegen?
3: Die nicken alle.
0: Das war eine Gemeinschaftsantwort. Jawohl! Ein Palindrom, Anna.
1: Also wir sehen, Sie sind alle gut vorbereitet fürs neue Schuljahr.
0: Was ist denn jetzt das Wichtigste, was noch getan werden muss, damit es gut losgeht?
3: Na, uns gegenseitig weiter motivieren.
0: Oh, wie machen Sie das?
3: Wir lachen viel.
0: Das ist gut.
1: Das ist gut. Guck mal, auf Kommando.
3: Ja, da reicht ein Blick von mir.
0: Alles klar.
1: Okay.
0: Dann wünschen wir einfach viel Erfolg fürs neue Schuljahr, für den Start und ganz viel Spaß.
3: Dankeschön, gleichfalls.

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5: Noch ist angenehm, ne? Fenster ist auf und 18 Grad kommen in Sargstedt herein, bei Halberstadt. In Havelberg auch 18 Grad. Es gibt so leichte Schleierwölkchen hier und da. Aber ansonsten strahlt die Sonne heute vom blauen Himmel bei bis zu 32 Grad.
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8: Es ist 9 Uhr. Ich bin Dirk Rosenberg. Guten Morgen. Die Polizei ist in Halle gegen mutmaßliche Enkeltrickbetrüger vorgegangen. Ermittler haben 8 Gebäude in Halle und im Saalekreis durchsucht. Die Razzia richtete sich gegen 7 junge Männer zwischen 15 und 24 Jahren, die als falsche Polizisten oder auch als falsche Bankmitarbeiter ältere Menschen um ihr Geld betrogen haben sollen. Die Ermittler haben Datenträger, ein Auto und Bargeld sichergestellt. In 2,5 Wochen wird das nächste Stück der Autobahn A14 aufgemacht, allerdings nur zur Hälfte. Zwischen Seehausen und Wittenberge sind dann 11 Kilometer neu befahrbar, inklusive der neuen Elbebrücke. Die Volksstimme schreibt, dass sich Autos und Lkw in beide Richtungen dann erst einmal eine Fahrbahn teilen müssen. Die andere ist erst Ende nächsten Jahres fertig. Bis dahin gilt die Strecke auch noch nicht offiziell als Autobahn, sondern als Bundesstraße. In Sachsen-Anhalt werden die Schulwege für den Start nach den Ferien vorbereitet. In Wernigerode hat der Bauhof gelbe Fußabdrücke auf die Gehwege gesprüht. Denen können die Erstklässler dann zur Schule folgen. Die Polizei kündigt außerdem ab Montag mehr Kontrollen und Präsenz an den Schulen an. Der Magdeburger Schwimmer Johannes Liebmann hat bei der Europameisterschaft in Paris Gold über 800 Meter Freistil gewonnen. Der erst 19-Jährige hat dabei sogar seinen eigenen Europarekord verbessert. Silber ging an seinen Teamkollegen Sven Schwarz. Und das ist die gute Nachricht aus Sachsen-Anhalt. In Krumpa im Saalekreis geht heute der größte Batteriespeicher Deutschlands ans Netz. Er hat rund 500 Megawattstunden Kapazität. Damit könnte er also umgerechnet 75.000 Haushalte einen ganzen Tag lang mit Strom versorgen. Jetzt ist es kurz nach 9 und Sie sind auf dem aktuellsten Stand.
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9: Es klemmt auf der A14 Richtung Magdeburg. Also falls Sie vorhaben, runterzufahren, Halle-Peißen, tun Sie es nicht, weil es geht nicht. Da ist eine Baustelle. Am besten fahren Sie schon Halle-Ost runter. Also wegen dieser Baustelle kommt es natürlich jetzt dazu, dass viele eben Tornau runter wollen. Da staut es sich an der Abfahrt, also bis auf die rechte Spur, auf die Autobahn zurück. Vorsicht also hier und auf die Lkw achten, die natürlich links rüber wechseln müssen. Wir haben einen Unfall auf der A38 Richtung Leipzig zwischen Eisleben und Querfurt in der Baustelle. Da kommen Sie links dran vorbei. Wir haben eine Sperrung im Salzlandkreis zwischen Körmich und der Kreuzung nach Biendorf nach einem Unfall. Die Umleitung geht über Preußlitz Und noch eine Sperrung im Burgenlandkreis zwischen Nelschütz und Poserna. Auch hier gab es einen Unfall, diesmal mit einem Zug. Die Umleitung geht über Taucher und Kreischau. Geblitzt werden sie. Magdeburger Ring Richtung A2, kurz nach der Abfahrt Pfahlberg. Bernburg, Parkstraße, stadteinwärts am Martinsplatz. Ortsausgang Minzleben Richtung Redeba am Bahnübergang. Schönebeck, Altprose in der Kirche. Stendal, Hanseallee Richtung Lüderitzer Straße und in Illnitz Richtung Förderstedt. Sie melden Staus und Blitzer kostenlos 08000 52 58 52. Gute Fahrt.
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9: Na gut, ihr Lieben, da geht's auf in den Donnerstag.
5: Jawohl.
9: Unser Meister für unnützes Wissen wird uns mit einer Erfindung aus Magdeburg erheitern. Es geht um was für unten drunter. Und Sie hören Sie 20 Minuten im echtes Tagesbau.
5: Nicht, was Sie denken.
9: Nein, nein, nein.
5: Was und dann gibt es ja oben drüber und vorweg und zwischendurch immer wieder die beste Musik für Sachsen-Anhalt. Wir haben sehr viel davon mit U2, die besten 80er. Das Beste von heute kommt von Two Colors. Wunderschöner 90er gleich mit Simply Red, Stars und Purple Disco Machine. Machen jetzt Banane. Wonderful Life bei Radio Brocken. Ab geht es.

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0: Radio Brocken ist hier. Wir unterbrechen für eine Sofortmeldung aus der Radio Brocken Verkehrszentrale, Thilo.
1: Vorsicht bitte, große Reifenteile liegen auf der A2 Richtung Hannover, kurz nach Lostau, auf allen Spuren verteilt. 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

0: die Radio Brocken Morgenshow bei Ihnen an diesem Donnerstag. Verstell dich nicht, sonst holt dich dein Karma eines Tages ein.
1: Ja, ja, ja.
0: Und dann gibt's ein böses Erwachen. Da ist was dran und darum geht's in Boy George, Karma, Chameleon. Hören wir gleich.
1: Und wir sind einfach, wie wir sind. Unverstellt. Amrei und Thilo bei Radio Brocken. Er hier ist auch so, wie er ist. Bisschen irre mit Ü, aber das ist auch gut so.
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4: Wie geht nochmal das Sprichwort? Es gibt zu jedem Bier einen Deckel. Ne? Oder so ähnlich. Übrigens, die allerersten Bierdeckel aus Pappe, die wurden in... Magdeburg gestanzt. Ja! Kommt es überraschend, oder? In Magdeburg. Vorher haben die Leute Bierfilze genommen. Die waren allerdings ziemlich schnell, ich sag mal so, ziemlich siffig. Und dann kam der Gamechanger aus Magdeburg. Mein Lieblingsbierdeckelspruch ist übrigens, man darf die Hopfnung nie aufgeben. Prost!
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7: In Halberstadt glitzert und funkelt es. Der Halberstädter Dom beherbergt mit etwa 1200 Objekten einen der kostbarsten mittelalterlichen Kirchenschätze.
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3: Guten Morgen mit unserem Wetter in Sachsen-Anhalt. Ja, die Temperaturen steigen ja jetzt so langsam, aber heute Morgen war es auch echt wieder frisch. Mhm. 19 Grad in Jüdendorf bei Querfurt, in Dessau-Roßlau aktuell 20, so ein paar kleine Schleierwölkchen oder Dekowölkchen können wir sie auch nennen heute. Ansonsten Fettsonne und 32 Grad.
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13: Menschen im Landkreis Stendal, die weit weg von einer Bibliothek wohnen, die bekommen bald wieder frischen Lesestoff direkt vor die Haustür. Der Landkreis bekommt heute Geld von Lotto Toto für einen neuen Bücherbus. Der fährt dann nach festem Fahrplan durch die Orte und bringt Bücher, Hörbücher und DVDs zum Ausleihen mit.
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14: Große Reifenteile liegen auf der A2 Richtung Hannover. Vorsicht hier kurz nach Lostau. Dann gab es einen Unfall auf der A38 Richtung Leipzig zwischen Eisleben und Querfurt in der Baustelle. Eine Sperrung im Salzlandkreis zwischen Kirmich und Kreuz nach Biendorf. Nach dem Unfall, die Umleitung geht über Preußlitz. Und noch eine Sperrung im Burgenlandkreis zwischen Nelschütz und Poserna. Da ist ein Auto mit dem Zug zusammengestoßen. Es ist zum Glück nichts Schlimmeres passiert. Die Bergungsarbeiten laufen gerade. Die Umleitung geht über Taucher und Kreischau. Und geblitzt werden sie Magdeburger Ring Richtung A2 kurz nach der Abfahrt Pfahlberg. Bernburg Parkstraße statt einwärts am Martinsplatz. Dann Ortsausgang Minzleben Richtung Redebar am Bahnübergang. Stendal Hanseallee Richtung Lüderitzer Straße. In Ülnitz Richtung Förderstedt. Und in Wittenberg Dr. Behring Straße am Kreisel aus Richtung B2. 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
10: Heute wieder ein schöner Sommertag mit ganz viel Sonne, 32 Grad, 36 werden es dann morgen wieder mit viel Sonnenschein, trocken bleibt es aber auch da. Und ab Samstag, da klettern die Temperaturen bis auf 37 Grad, also möglichst wenig Stress am Samstag, aber haben wir ja auch Wochenende.
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11: Es ist kurz nach 10. Ich bin Elisa Engel. Guten Tag. In diesem Jahr hat es schon etwa 12.500 Hitzetote in Deutschland gegeben. Davon geht das Robert-Koch-Institut in einer neuen Schätzung aus. Die Hitzewelle Ende Juni war demnach für den Großteil der Fälle verantwortlich. Die Rufe nach besserem Hitzeschutz in Deutschland werden immer lauter. Der Deutsche Städte- und Gemeindebund beispielsweise fordert jetzt Investitionen von mindestens 20 Milliarden Euro in Kliniken und Pflegeheimen. Die Polizei ist in Halle gegen mutmaßliche Enkeltrickbetrüger vorgegangen. Ermittler haben 8 Gebäude in Halle und im Saalekreis durchsucht. Die Razzia hat sich gegen 7 junge Männer zwischen 15 und 24 Jahren gerichtet, die als falsche Polizisten und falsche Bankmitarbeiter ältere Menschen um ihr Geld betrogen haben sollen. Die Ermittler haben Datenträger, ein Auto und Bargeld beschlagnahmt. Der Elbe-Pegel in Magdeburg hat innerhalb weniger Tage einen neuen historischen Tiefstand erreicht. Nach den 39 Zentimetern von Anfang der Woche sind es jetzt nur noch 37 Zentimeter. Mehrere Fähren im Land haben den Betrieb wegen Niedrigwassers eingestellt. Darunter Breitenhagen, Ferchlandgrieben, Westerhüsen, Coswig und auch die Saale-Fähre in Großrosenburg. Auch bundesweit sinken die Pegel der großen Flüsse immer weiter und immer weniger Güterschiffe können auf den Wasserstraßen fahren. Bis auf Sachsen-Anhalt und Sachsen haben deshalb alle Bundesländer das Sonntagsfahrverbot für Lkw gelockert. Das schwere Erdbeben in Kolumbien könnte unseren Kaffee teurer machen. Dort ist der Kaffeeexport über einen wichtigen Pazifikhafen komplett zusammengebrochen, unter anderem weil Straßen kaputt sind. Kolumbien ist der drittgrößte Kaffeeproduzent der Welt. Die Sonnenfinsternis hat den Fernsehsendern gute Quoten gebracht. RTL und ZDF haben mit ihren Sondersendungen insgesamt mehr als ein Viertel aller Fernsehzuschauer am Abend erreicht. Insgesamt fast 5 Millionen. Auch viele Webstreams haben die Sonnenfinsternis live gezeigt. Für alle, die eben keine Sonnenfinsternisbrille mehr ergattert haben. Jetzt haben wir es 3:03 und Sie sind auf dem aktuellsten Stand.
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10: Unfall auf der A2 in Richtung Hannover zwischen dem Rastplatz Krähenberger und Lostau auf der linken Spur. Da dauert es für Sie 10 Minuten länger. Stau auch ein Stückchen weiter, A2 Richtung Hannover zwischen Irxleben und Alsleben in der Baustelle hier. 10 Kilometer Stop and Go, 30 Minuten dauert es hier länger. Kaputtes Fahrzeug auf der A9 in Richtung Berlin zwischen Kleinmarzehns und Niemegk. Dann haben wir eine Sperrung im Salzlandkreis zwischen Körmig und der Kreuzung nach Biendorf nach einem Unfall. Umleitung hier über Preußlitz und eine Sperrung im Burgenlandkreis zwischen Nellschütz und Poserna. Ein Auto ist hier mit einem Zug zusammengestoßen. Da ist zum Glück nichts Schlimmeres passiert, aber es muss erstmal aufgeräumt werden. Umleitung solange über Taucher und Kreischau. Die Blitzer. In Magdeburg auf dem Ring Richtung A2, kurz nach der Abfahrt Fahrberg, B27 Hüttenrode in Richtung Blankenburg und am Tarnnetz versteckt bei 30. In Bernburg Parkstraße, stadteinwärts am Martinsplatz, Stendal-Hanse-Allee in Richtung Lüderitzer Straße. In Ülnitz wird Richtung Förderstedt geblitzt und in Wittenberg in der Dr.-Behring-Straße am Kreisel Richtung B2. 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
10: So, gleich mit unserem Ferienhighlight für heute, Ferien for Free. Und bei dem haben Sie doppelt Spaß. Was Sie sich da angucken und was Sie da erleben können, das hören Sie in 10 Minuten hier bei mir. Jetzt erstmal die beste Musik für Sachsen-Anhalt. Adore, das Beste von heute von Clock Clock spiele ich Ihnen gleich nach den 90ern von La Bouche hier mit Be My

0: Das ist einer unserer Radiobrocken Happy Hits, Vanessa Amorosi. Und noch mehr Spaß in den Sommerferien haben wir für Sie jetzt wieder mit einem neuen kostenlosen Ferienerlebnis. Und das gibt's heute sogar im Doppelpack.
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0: Im Harz sind wir heute und da kommen alle großen und kleinen Eisenbahnfans voll auf ihre Kosten. Wäre auch total was für mich. Bei der Harzer Schmalspurbahn, wir laden Sie nämlich in die Werkstatt ein. Mario Schmidt von der HSB.
3: Bei uns das Besondere in der Schauwerkstatt ist sozusagen, dass wirklich permanent täglich hier Montag bis Freitag geschraubt, gearbeitet, gewerkelt wird und man unseren Kolleginnen und Kollegen dabei über die Schulter schauen kann.
0: Sehr spannend. Und wenn Sie das gemacht haben, dann gucken Sie uns einfach mal im Harzmuseum vorbei. Ulrike Hofmüller.
4: Das Harzmuseum bietet eigentlich den besten Einstieg in den Harz überhaupt, da wir den Harz sehr umfassend darstellen in unserer Ausstellung. Angefangen mit der Naturkunde des Harzes, also die Geologie beleuchten wir. Wir beleuchten auch die verschiedenen Lebensräume des Harzes. Es geht dann weiter in der Ausstellung mit einem Raum, der sich mit der Kunst des Harzes beschäftigt. Und der zweite Teil zeigt dann die Geschichte von Wernigerode.
0: Viel Spaß in Wernigerode, bei der Schmalspurbahn und im Harzmuseum. Ein Hallo Radio Brocken an der Kasse sagen. Und schon ist der Spaß dort für Sie kostenlos.
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0: Radio Brocken hier, einen schönen Donnerstag wünsche ich Ihnen. Die beste Musik für Sachsen-Anhalt gleich bei uns mit Berlin, Take My Breath Away. Und die Chainsmokers habe ich für Sie Something Just Like This.
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12: Freiburg an der Unstrut war die erste Stadt Deutschlands, für die ein dreidimensionaler Stadt- und Landschaftsplan erstellt wurde. Damit wurde in Freiburg Fotografiegeschichte geschrieben.
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0: Schöner Sommertag heute mit viel Sonnenschein. Trocken bleibt es auch. Temperaturen bis 32 Grad.
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0: Mit einem Unfall auf der A2 in Richtung Hannover zwischen dem Rastplatz Krähenberger und Lostau auf der linken Spur. Stückchen weiter gibt es auch Stau. A2 Richtung Hannover zwischen Irxleben und Alsleben in der Baustelle. 10 Kilometer Stop and Go, dauert 30 Minuten für Sie länger. Und nochmal die A2 Richtung Hannover zwischen Rastplatz Laugberg und Allerengersleben auf der rechten Spur. Ein Unfall. In der Gegenrichtung A2 Richtung Berlin zwischen Allerengersleben und Alsleben 15 Minuten wegen des Staus dort. Unfall auf der B91 im Burgenlandkreis zwischen Nessa und der A9 direkt an der Kreuzung nach Aupitz. Sie kommen da vorsichtig dran vorbei und eine Sperrung im Salzlandkreis haben wir noch zwischen Kölmig und der Kreuzung nach Biendorf nach einem Unfall. Da geht die Umleitung über Preußlitz. Blitzer. In Magdeburg auf dem Ring Richtung A2, kurz nach der Abfahrt Fahlberg, B27 Hüttenrode in Richtung Blankenburg und am Tarnnetz versteckt bei 30, B189 bei Peulingen Richtung Osterburg, in Bernburg Parkstraße stadteinwärts, Stendal Hallstraße stadteinwärts und in Wittenberg in der Dr. Behring Straße am Kreisel aus Richtung B2. 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
0: Schönen Donnerstag.

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Sie sich noch an diesen typischen Geruch von früher, wenn so ein Trabi vorbeigefahren ist? Ja, so einen werden Sie ab morgen auf der Motorsportarena in Oschersleben in der Nase haben. Bei den Tagen des Donners, Trabis, Wartburgs, Laders aus ganz Deutschland werden da nämlich nicht nur zu sehen sein und rumstehen. Nee, die sind auch in Aktion, zum Beispiel beim Racing Cup. Dazu gibt's noch eine ganze Menge mehr. Händlermeile, Live-Musik, Hubschrauber, Rundflüge. Ist ja vielleicht etwas für Sie und Ihre Wochenendplanung schon mal. Rani Brocken hier, schönen Donnerstag. Die beste Musik für Sachsen-Anhalt, jetzt mit Holly Johnson.

0: Das ist der Sound der 80er und davon habe ich noch ganz, ganz viel für Sie bei der Arbeit hier bei Radio Brocken, gleich von ABC. Foster the People spiele ich Ihnen mit Pump Up Kicks und das Beste von heute von Shaboozy. Die beste Musik für Sachsen-Anhalt hier bei Radio Brocken.
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0: Sommerdonnerstag, heute mit viel Sonne. Es ist trocken heute bei 32 Grad, bleibt auch die nächsten Tage trocken bis Sonntag. Da soll dann was runterkommen. Morgen erstmal 36 Grad mit Sonne und am Samstag erst Sonne, später dann Wolken und ein paar Schatten. Die brauchen wir da auch. Da werden es nämlich 37 Grad.
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2: Es ist 11 Uhr. Ich bin Elisa Engel. Guten Tag. Etwa 12.500 Menschen sind dieses Jahr bisher an den Folgen von Hitze gestorben und damit schon jetzt mehr als in den kompletten Jahren zuvor. Zu dem Schluss kommt das Robert-Koch-Institut in seiner neuen Schätzung. Allein in der Hitzewoche Ende Juni mit Temperaturen um die 40 Grad waren es fast 10.000. Betroffen sind vor allem ältere Menschen. Mehr als die Hälfte der Todesfälle betrifft die Altersgruppe ab 85. Der Deutsche Städte- und Gemeindebund fordert jetzt Milliarden, um Kliniken und Pflegeheime mit Klimaanlagen und anderem Hitzeschutz auszustatten. Die Elbe bei Magdeburg führt weiter so wenig Wasser wie noch nie. Der Pegel ist gestern auf 37 Zentimeter gesunken, 8 Zentimeter weniger als der bisherige Rekord aus dem Jahr 2019. Wegen des Niedrigwassers sind inzwischen mehrere Fährverbindungen im Land eingestellt worden. Die Bahn rüstet jetzt auch ihr Personal in den Bahnhöfen mit Bodycams aus. Etwa 2700 Mitarbeiter im Bahnhofservice sollen die Kameras künftig freiwillig tragen können. Im Einsatz sind sie bereits in Frankfurt und Bielefeld. Der Grund dafür: Übergriffe nehmen deutlich zu. Allein im ersten Halbjahr gab es im Regionalverkehr fast 1000 Vorfälle, 14% mehr als im Vorjahr. In Zügen sind Bodycams schon länger im Einsatz. Auch solche mit Tonaufnahme sollen da jetzt getestet werden. Unbekannte haben am Wildgehege bei Schnellroda im Saalekreis den Maschendraht durchtrennt und dafür gesorgt, dass 23 Tiere entlaufen sind. Im Gehege war Dammwild untergebracht. Die Polizei ermittelt und bittet um Zeugenhinweise. Die Sonnenfinsternis hat den Fernsehsendern gute Quoten gebracht. RTL und ZDF haben mit ihren Sondersendungen insgesamt mehr als ein Viertel der Fernsehzuschauer am Abend erreicht. Insgesamt fast 5 Millionen. Auch viele Webstreams haben die Sonnenfinsternis live gezeigt. Für alle, die dann keine Sonnenfinsternisbrille mehr ergattern konnten. Jetzt haben wir es 11:02 und Sie sind auf dem aktuellsten Stand.
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0: Unser Sorgenkind heute ist die A2. Unfall in Richtung Hannover zwischen Rastplatz Krähenberger und Lostau auf der linken Spur. Dadurch 10 Kilometer Stop and Go. Eine Stunde dauert es hier für Sie länger. Die Umleitung geht über die B1. Stückchen weiter Richtung Hannover zwischen Rastplatz Lorkberg und Allerengelsleben hat es auch einen Unfall gegeben auf der rechten Spur. Und in der Gegenrichtung, also A2 Richtung Berlin zwischen Allerengelsleben und Alsleben, dauert es 15 Minuten länger für Sie. Unfall im Burgenland. Kreis B91 zwischen Nessa und der A9 direkt an der Kreuzung nach Aupitz. Sie kommen vorsichtig dran vorbei. Sperrung im Salzlandkreis zwischen Körmig und der Kreuzung nach Biendorf. Eine Umleitung geht hier über Preußnitz. Unfall hat es da gegeben, das ist der Grund. Und kaputter Bahnübergang im Kreis Anhalt-Bitterfeld zwischen Kleinwöknitz und Großpaschleben. Da geht die Schranke nicht mehr hoch. Umleitung hier über die B6. Dann haben wir noch Blitzer. Auf der B27 Hüttenrode Richtung Blankenburg und am Tarnitz versteckt bei Tempo 30. B184 bei Wolfen Süd statt einwärts. B189 bei Peulingen in Richtung Osterburg zwischen Ragun und Salzfurt-Kapelle. In Stendal, Hallstraße, in Stadteinwärts in dieser Richtung und dann noch in Wittenberg, Dr. Beringstraße, Blitzer am Kreisel aus Richtung B2. 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
0: Schönen Donnerstag und an dem sorgen wir jetzt wieder für eine extra Portion gute Laune. Wir haben die Radiobrocken Happy Hits und hier ist einer davon. Kamrat, das Beste von heute, Be Mine. Yeah.

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Schönen Donnerstag und schöne Grüße jetzt mal an alle, die alles mit links erledigen. Heute ist nämlich Weltlinkshändertag und das wird sogar gefeiert mit einer eigenen Ausstellung im Schloss Bernburg. Da wird die Ausstellung gerade eröffnet, in der sehen Sie zum Beispiel berühmte Linkshänder und ganz besonders spannend auch Hilfsmittel, die das Leben von Linkshändern leichter machen sollen und manche sind da sehr kurios. Radio Borken jetzt mit Bananarama.

0: 80er, gleich für Sie von Rick Astley bei der Arbeit, kurz vor der Mittagspause. Together Forever, ich habe die Kings of Leon für Sie mit Sex on Fire. Und die 90er, Because the Night von Coro, spiele ich Ihnen gleich hier bei Radio Brocken.
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0: Sommerwetter heute an unserem Donnerstag. Es wird über 30 Grad, 32 Grad. Trocken bleibt es, viel Sonne kriegen wir.
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0: Da gibt es Probleme auf der A2 vor allen Dingen. Richtung Hannover, Unfall zwischen dem Rastplatz Krähenberger und Lostau auf der linken Spur. 10 Kilometer Stop and Go dadurch, dauert eine Stunde für Sie länger. Eine Umleitung gibt es über die B1. Stückchen weiter, A2 Richtung Hannover, zwischen Rastplatz Laugberg und Allerengersleben auf der rechten Spur ein Unfall. Stau auf der A2 in der Gegenrichtung, zwischen Allerengersleben und Alsleben in der Baustelle. 15 Minuten dauert es hier länger. B91 im Burgenlandkreis, hier Unfall zwischen Nessa und der A9 direkt an der Kreuzung nach Aupitz. Sie kommen vorsichtig dran vorbei. Sperrung im Salzlandkreis zwischen Körmig und der Kreuzung nach Biendorf. Nach einem Unfall gibt es hier die Sperrung, Umleitung über Preußlitz und kaputter Bahnübergang im Kreis Anhalt-Bitterfeld zwischen Kleinwöknitz und Großpaschleben. Da geht die Schranke nicht mehr hoch, Umleitung so lange über die B6. Die Blitzer, B27 Hüttenrode in Richtung Blankenburg und am Tarnitz versteckt bei Tempo 30. B184 bei Wolfen Süd statt einwärts. B189 Peulingen Richtung Osterburg zwischen Ragun und Salzfurt-Kapelle wird geblitzt. In Stendal, Hallstraße statt einwärts und Wittenberg-Dr.-Behring-Straße am Kreisel aus Richtung B2. 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
0: Schönen Donnerstag.

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0: Kurz nach 11:45 ist es höchste Zeit, dass wir uns mal auf unseren Feierabend vorbereiten. Vielleicht mit einer Idee, was wir da im Fernsehen angucken können.
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0: Ja, 11:45 habe ich ja gerade gesagt, die Mittagspause rückt näher. Vielleicht geht's da für Sie in ein Fastfood-Restaurant und da was zum Mittagessen. Vielleicht schieben Sie es besser auf und gucken sich vorher eine sehr unterhaltsame britische Doku an. Denn was passiert eigentlich, wenn wir uns ausschließlich von Fastfood ernähren? Da sehen Sie in Big Chicken eine Fastfood-Verschwörung und die gibt's bei Netflix. Und wenn Sie eher auf Krimispaß stehen, dann hat meine liebe Kollegin Lucy Miliza noch was für Sie.
2: Es kommt selten vor, dass ein Film in nahezu komplett bayerischem Dialekt in ganz Deutschland gut ankommt. Bei den Eberhofer-Krimis ist das so. Die werden mittlerweile sogar im Kino gezeigt. Heute startet der neueste Steckerfisch-Fiasko. Aber leider sind parallel zum Kinostart nahezu alle alten Filme erstmal raus aus den Mediatheken. In der ARD-Mediathek findet sich noch einer. Das Kaiserschmarrn-Drama. Schauen Sie sich das bitte an. Diese Eberhofer-Filme sind die lustigsten Krimis überhaupt. Der Polizist Eberhofer, der in sein bayerisches Heimatkaff versetzt wurde und dort die kuriosesten Mordfälle löst. Immer mit dabei sein schrulliger Kollege, seine kultige Familie und seine abgedrehte Clique aus dem Dorf. Da gibt auch mal der Klempner oder der Fleischer den entscheidenden Hinweis für die Ermittlung. Die ist sowieso Nebensache. Diese Eberhofer-Filme leben einfach von ihrer Herzlichkeit und ihrem Humor. Größte Empfehlung.
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0: Radio Brocken hier. Schönen Donnerstag. Gleich bei uns weiter mit der besten Musik für Sachsen-Anhalt und die besten 80ern. Die Rainbirds hören Sie. Die 90er mit Chipmotic, I Can't Get Enough und das Beste von heute von Portugal The Man und Naked. Das ist die beste Musik für Sachsen-Anhalt hier bei Radio Brocken.
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0: Viel Sonne heute an unserem Donnerstag, Temperaturen bis 32 Grad. Und erstmal bleibt es die nächsten Tage bei uns trocken. Auch morgen wieder viel Sonne mit dabei, 36 Grad. Am Samstag erstmal viel Sonne. Später werden dann die Wolken ein bisschen dichter und spenden Schatten. Das ist auch gar nicht schlecht, denn da werden es sogar 37 Grad.
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14: Es wird 12 Uhr. Ich bin Elisa Engel. Guten Tag. In diesem Jahr hat es schon etwa 12.500 Hitzetote gegeben. Davon geht das Robert-Koch-Institut in einer neuen Schätzung aus. Die Hitzewelle Ende Juni war demnach für den Großteil der Fälle verantwortlich. Die Rufe nach besserem Hitzeschutz in Deutschland werden immer lauter. Der Deutsche Städte- und Gemeindebund beispielsweise fordert allein für Kliniken und Pflegeheimen Investitionen von mindestens 20 Milliarden Euro. Der Elbe-Pegel in Magdeburg hat innerhalb weniger Tage einen neuen historischen Tiefstand erreicht. Nach den 39 Zentimetern von Anfang der Woche sind es jetzt nur noch 37. Mehrere Fähren im Land haben den Betrieb wegen Niedrigwassers eingestellt. Darunter Breitenhagen, Ferchland-Grieben, Westerhüsen, Coswig und die Saale-Fähre in Großrosenburg. Auch bundesweit sinken die Pegel der großen Flüsse immer weiter und immer weniger Güterschiffe können auf den Wasserstraßen fahren. Bis auf Sachsen-Anhalt haben deshalb alle Bundesländer das Sonntagsfahrverbot für Lkw gelockt. Der Ätna spuckt weiter Asche und keiner weiß, wie lange noch. Der wichtige Touristenflughafen Catania auf Sizilien bleibt deshalb dicht. Das Flugverbot ist jetzt bis in die Nacht verlängert worden. Seit dem Ausbruch vergangenen Freitag sind hunderte Flüge gestrichen, verspätet oder umgeleitet worden. Zehntausende Urlauber mussten umplanen. Der Handelsverband schätzt den wirtschaftlichen Schaden für den Tourismus auf 12 bis 24 Millionen Euro. Das neugeborene Elefantenkalb im Magdeburger Zoo ist ein Weibchen. Das hat der Zoo jetzt mitgeteilt. Bewusst spät, damit das Kalb nicht extra untersucht oder von der Mutter getrennt werden musste. Es war in der Nacht zum 6. August zur Welt gekommen. Die erste Elefantengeburt in der Zoogeschichte Magdeburgs. Mutter und Kalb sind inzwischen auch auf der Außenanlage unterwegs. Jetzt haben wir es 12:01 und Sie sind auf dem aktuellsten Stand.
0: Fehlt ja nur noch ein Name für das kleine Elefantenbaby.
14: Ja, ich bin mir sicher, Vorschläge sind gern genommen. Der Wettbewerb wird sicherlich kommen, sage ich mal, ohne was zu wissen. Aber ich könnte es mir gut vorstellen. Vielleicht dürfen wir da auch noch kreativ werden. Schauen wir mal.
0: Ich bin gespannt, was da kommt.
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0: So, jetzt gucken wir mal erstmal auf die Straßen. Unfall auf der A2 in Richtung Hannover zwischen Alsleben und Allerengersleben. 10 Kilometer Stop and Go. Stunde dauert es hier länger. Umleitung über die B1. Mittlerweile ist die allerdings verstopft. Wir empfehlen die weiträumigere über die A14 bis Bernburg und dann die A36 bis Braunschweig. Dann wieder zurück auf die A2. Stau gibt es auf der A2 in der Gegenrichtung Richtung Berlin zwischen Allerengersleben und Alsleben. 6 Kilometer, 20 Minuten länger. Der Magdeburger Ring ist Richtung Halberstadt gesperrt zwischen Kirschweg und Salbker Chaussee nach einem Unfall. Umleitung hier über die Leipziger Chaussee. Eine Sperrung im Salzlandkreis zwischen Körmig und der Kreuzung nach Biendorf. Nach einem Unfall Umleitung hier über Preußlitz. Kaputter Bahnübergang im Kreis Anhalt-Bitterfeld zwischen Kleinvögnitz und Großpaschleben. Die Schranke geht nicht mehr hoch. Umleitung hier über die B6. Und Sperrung im Kreis Mansfeld-Südharz zwischen Uftrungen und Berger. Nach einem Unfall Umleitung über Breitungen und Roßlau gilt nur für Autos. LKW kommen da nicht durch. Die Blitzer. B27 Hüttenrode Richtung Blankenburg unterm Tarnnetz versteckt. B189 bei Peulingen in Richtung Osterburg zwischen Ragun und Salzfurt-Kapelle. Stendal-Hallstraße stadteinwärts und Wittenberg in der Dr. Behringstraße am Kreisel aus Richtung B2 wird auch noch geblitzt. Melden Sie Staus und Blitzer kostenlos unter 08000 52 58 52.
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0: Ja, die haben wir jetzt gerade erledigt. Wir gucken jetzt erstmal auf die Musik für Sachsen-Anhalt in der Mittagspause. 30 Grad, perfekt für Eis. Falls Sie da übrigens noch Ideen brauchen, wo Sie Gutes herkriegen, gucken Sie mal auf radiobocken.de. Da haben wir nämlich die besten Eisdielen Sachsen-Anhalts für Sie mal zusammengestellt. Da finden Sie auch garantiert etwas in Ihrer Nähe. Und zum Eis nehmen Sie uns mit für die beste Musik für Sachsen-Anhalt. Die Stranglers hier mit den besten 80ern. How many times have you been?

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Wir unterbrechen für eine Sofortmeldung aus unserer Verkehrszentrale. Von der A36, da liegen Spanngurte auf der Fahrbahn zwischen Blankenburg-Ost auf der linken Spur in Richtung Braunschweig. 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
0: Vor ein paar Tagen ist ein Feldband bei Schönebeck außer Kontrolle geraten, hat auf das Grundstück von Josephine Jelinek übergegriffen und dort fast alles zerstört. Radio Borken Sachsen-Anhalt-Reporterin Isabella Kürbs hat sich mit Josephine dort getroffen und sich mal das Ausmaß dieser Zerstörung angeguckt.
2: Also ich muss sagen, ich habe noch nie ein Grundstücks- oder einen Hausbrand von nahem gesehen. Und das ist wirklich gravierend und massiv. Hier ist wirklich so ein richtiger Feuer- und Rauchgeruch noch in der Luft. Überall liegen Gegenstände, Hausteile, Backsteine rum. Und vom Pferdestall ist leider gar nichts mehr zu sehen, denn der ist hier komplett abgebrannt. Josi, das ist das Haus deiner Mama. Das Wohnhaus steht noch, aber laut Feuerwehr erstmal nicht bewohnbar.
3: Das waren genau beim Einsatz erstmal die Erstauskünfte, die wir bekommen haben, dass wegen Ruß und im Allgemeinen dem Brand erstmal davon ausgegangen wird, dass das Haus unbewohnbar ist.
0: Ja, unbewohnbar für Josephine und ihre Familie. Die hat aber auch sehr viele Tiere, Sie haben es gehört, mit dem Pferdestall. Und auch diese Tiere haben jetzt kein Zuhause mehr. Es sind Pferde, Hunde, Katzen, Kaninchen. Und weil es keine richtige Feuerversicherung dafür gibt, zählt jetzt jede Hilfe. Sachspenden, Futter, Stall, Tierbedarf, Geld oder Anpacken, tatkräftige Unterstützung beim Aufräumen, auch alles gebraucht dort. Bilder, Videos und Links finden Sie auf unserer Radio Brocken Facebook-Seite und bei Instagram. Und werden Sie sich da mal reinklicken, die beste Musik für Sachsen-Anhalt, die Common Linnets und Come After the Storm gibt's gleich nach den 90ern. I Can't Get Enough. Hier ist Chipnotic für Sie.

0: Schön ruhig, ne? Jetzt in der Mittagspause genau das Richtige. Radio Bocken hier, die beste Musik für Sachsen-Anhalt. Gleich die Rainbirds mit den besten 80ern. Und Bruno Mars, I Just Might, habe ich auch für Sie.
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0: 32 Grad heute, dazu viel, viel Sonne und blauer Himmel. Es bleibt trocken.
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0: Ja, da ist heute eine ganze Menge los. Auf der A2 in Richtung Hannover hat es einen Unfall gegeben zwischen Alsleben und Allerengersleben auf der rechten Spur. Dadurch 10 Kilometer Stop and Go. Eine Stunde dauert es hier länger. Die Umleitung über die B1 ist verstopft. Wir empfehlen da eher den weiträumigen Bogen über die A14 bis Bernburg und dann die A836 bis Braunschweig. Da geht es dann wieder zurück auf die A2. Stau auf der A2 in der Gegenrichtung zwischen Allerengersleben und Alsleben. 6 Kilometer Stop and Go dadurch, 20 Minuten mehr. Spanngurte auf der A36 in Richtung Braunschweig bei Blankenburg Ost auf der linken Spur. Eine Sperrung haben wir im Salzlandkreis. Zwischen Körmig und der Kreuzung nach Biendorf nach einem Unfall. Die Umleitung hier geht über Preußlitz und Sperrung im Kreis Anhalt Mansfeld-Südharz. Zwischen Uftrungen und Berger nach einem Unfall. Umleitung für Autos geht über Breitungen und Roßlau. Und dann haben wir noch Blitzer. B27 Hüttenrode in Richtung Blankenburg unterm Tarnitz versteckt. B189 bei Peulingen Richtung Osterburg. Zwischen Ragun und Salzfurt-Kapelle. Am Ortsausgang Siersleben in Richtung Welfesholz. Und Wittenberg wird in der Dr. Behringstraße am Kreisel aus Richtung B2 geblitzt. 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
0: Schönen Donnerstag.

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Märchen haben wir uns als Kinder schon gern vorlesen lassen, haben wir geliebt, wenn unsere Eltern das vorm Einschlafen erzählt haben. Und ganz besonders, wenn das Märchen dann in einer Umgebung spielt, die wir kennen, macht es ja Spaß. Ne? Gibt es jetzt ganz neu und da werden alle Tangerhütter ihre Stadt wiedererkennen. Ein kleiner Junge reist darin in die Vergangenheit, erlebt die Entwicklung von Tangerhütter, erklärt wird ihnen, wie das alles funktioniert, von einem Erinnerungsfunken. Und so heißt das Buch dann auch. Lenny und der Erinnerungsfunke finden Sie übrigens bei Amazon. Ist vielleicht auch ein schönes Geschenk für Tangerhütter, die jetzt in der Fremde und in der Ferne wohnen. Radio Bocken hier, schönen Donnerstag. Die beste Musik für Sachsen-Anhalt habe ich hier von Bryan Adams und Mel C. When You're Gone.

0: Radio Rocken hier, einen schönen Donnerstag zum Sonnenschein von uns. Ihre Lieblingssongs, die besten 80er vom Bronski Beat. Ich habe die Bee Gees mit Secret Love aus den 90ern und das Beste von heute von Glockenbach. No place like home. Die beste Musik für Sachsen-Anhalt hier bei Radio Brocken.
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0: Viel Sonne heute, 32 Grad, morgen auch wieder sonnig, da kriegen wir sogar 36 Grad und in den nächsten Tagen wie heute bleibt es trocken. Regen voraussichtlich erst wieder ab Sonntag, Samstag erstmal, da gucken wir drauf. Viel Sonne, perfektes Badewetter an unserem Wochenende. Bisschen Schatten gibt's am Nachmittag, der ist auch wichtig. Wir kriegen nämlich da 37 Grad.
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2: Es ist 13 Uhr. Ich bin Elisa Engel. Guten Tag. Bundesumweltminister Carsten Schneider macht sich weiter stark für eine Grundgesetzänderung beim Hitzeschutz. Er sagte, bisher darf er den Städten und Gemeinden nur über Umwege helfen, etwa beim Bezahlen von Klimaanpassungsmanagern. Um großflächig Maßnahmen zu finanzieren und umzusetzen, müsse Hitzeschutz als sogenannte Gemeinschaftsaufgabe von Bund und Ländern deklariert werden. Unterstützung kommt von den Grünen. Laut Robert-Koch-Institut gab es allein dieses Jahr bisher 12.500 Hitzetote in Deutschland. In Treuchtlingen in Nordbayern legt ein möglicher Sprengstofffund den Bahnverkehr lahm. Ein Techniker hatte einen verdächtigen Gegenstand im Gleisbett nahe des Bahnhofs gefunden. Jetzt wird vorsorglich ein benachbartes Gebäude geräumt. Ein Entschärferteam der Bundespolizei untersucht den Gegenstand derzeit. Die Bahn rüstet jetzt auch ihr Personal in den Bahnhöfen mit Bodycams aus. Etwa 2700 Mitarbeiter im Bahnhofservice sollen die Kameras künftig freiwillig tragen können. Im Einsatz sind sie bereits in Frankfurt und Bielefeld. Der Grund dafür: Übergriffe nehmen deutlich zu. Allein im ersten Halbjahr gab es im Regionalverkehr fast 1000 Vorfälle, ein Plus von 14% im Vergleich zum Vorjahr. In Zügen sind Bodycams schon länger im Einsatz. Auch solche mit Tonaufnahme sollen da jetzt getestet werden. Die Sonnenfinsternis hat den Fernsehsendern gute Quoten gebracht. RTL und ZDF haben mit ihren Sondersendungen insgesamt mehr als ein Viertel der Fernsehzuschauer am Abend erreicht. Insgesamt fast 5 Millionen. Auch viele Webstreams haben die Sonnenfinsternis live gezeigt. Für alle, die keine Sonnenfinsternisbrille mehr ergattert haben. Jetzt haben wir es 2:02 und Sie sind auf dem aktuellsten Stand.
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0: Auf der A2 in Richtung Hannover hat es einen Unfall gegeben. Zwischen Alsleben und Allerengersleben auf der rechten Spur. 10 Kilometer Stop and Go haben wir hier. 50 Minuten dauert es für Sie länger. Die Umleitung über die B1 ist verstopft. Darum eher den weiträumigen Bogen machen über die A14 bis Bernburg und die A36 bis Braunschweig. Da dann wieder zurück auf die A2. Stau gibt es auch in der Gegenrichtung. A2 Richtung Berlin zwischen Allerengersleben und Alsleben in der Baustelle hier. 5 Kilometer Stop and Go. 15 Minuten dauert es hier für Sie länger. Und in Hettstedt kaputtes Auto auf der Adolf-Kolping-Straße, kurz vorm Kreisverkehr aus Richtung Walbeck. Die Blitzer. B27 Hüttenrode Richtung Blankenburg und am Tarnnetz versteckt bei 30. B189 bei Peudingen Richtung Osterburg. Zwischen Ragun und Salzfurt-Kapelle. Am Ortsausgang Siersleben Richtung Welfesholz und Wittenberg Dr. Beringstraße am Kreisel aus Richtung B2. Melden Sie Staus und Blitzer kostenlos unter 08.052.58.52.
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0: Und mit der Fiction Factory gleich die besten 80er. Feels Like Heaven spiele ich Ihnen nach Celine Dion. Und I'm Alive hier bei Radio Brocken. Schöne

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0: Heute vorletzter Sommerferientag und wir legen uns für Sie so richtig ins Zeug, denn wir schenken Ihnen gleich 2 Ferienerlebnisse, wie immer, kostenlos für alle im Land.
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0: Machen wir ja immer, wenn Ferien sind bei uns im Land. Heute geht's da in den Harz nach Wernigerode. Sie besuchen die Werkstatt der Harzer Schmalspurbahn. Mario Schmidt von dem HSB. Was ist denn das Highlight bei unserem Besuch bei euch in der Werkstatt?
2: Also für unsere Besucher, die die Dampflokwerkstatt besuchen, ist vor allem erstmal der Eindruck, der Blick in die große Halle, die die Maße der Akropolis in Athen umfasst. Also wirklich so ein Riesengebäude sieht man selten. Und dann auch noch die alten Damen, die alten Dampfloks, die repariert werden, sich anschauen zu dürfen. Das ist erstmal schon der Aha-Moment, das Beeindruckendste, was die Besucher hier erfahren können.
0: Ja, und nach den Dampfloks geht's noch ins Harzmuseum. Das ist da ganz in der Nähe. Beide erreichen Sie mit einem Hallo Radio Brocken, nämlich mit freiem Eintritt. Fahren Sie nach Wernigerode, haben Sie viel Spaß. Wir wünschen Ihnen auf alle Fälle viel Spaß. Und jetzt bei der Arbeit gibt's Spaß mit der besten Musik für Sachsen-Anhalt. Die kommt hier von Sia bei Radio Brocken, ist Unstoppable.

0: Radio Brocken am Donnerstag. Felix Jähn, das Beste von heute, Pride, spiele ich Ihnen gleich. Und Don't Get Me Wrong von den Pretenders habe ich auch noch für Sie.
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0: Viel Sonne heute an unserem Donnerstag und es ist warm, bis 32 Grad.
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18: In Eisleben entsteht in der alten Zweijahresschule ein neues Maker-Lab mit Coworking-Plätzen, Werkstätten und Workshop-Räumen. Bis 2030 sollen dort vor allem Ideen für Pflege, Digitalisierung und Gesundheit auf dem Land entwickelt werden.
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0: A2 Richtung Hannover. Jetzt ein Unfall gegeben zwischen Alsleben und Allerengersleben auf der rechten Spur. 10 Kilometer Stop and Go. 50 Minuten dauert's länger. Die Umleitung über die B1 ist mittlerweile verstopft. Wir empfehlen da den großen Bogen über die A14 Bernburg und die A36 hier bis Braunschweig und dort wieder zurück auf die A2. Stau gibt es auf der A2 auch in der Gegenrichtung, Richtung Berlin, zwischen Allerengersleben und Eilsleben. 5 Kilometer Stop and Go, 15 Minuten dauert es für Sie länger. Und auch auf der A38 staut es sich in Richtung Leipzig zwischen Bad Lauchstädt und Merseburg Süd. Grund hier eine Baustelle, 15 Minuten mehr einplanen. Die Blitzer, B189 bei Peulingen Richtung Osterburg. In Halle Nordstraße in Richtung Lettin, zwischen Ragun und Salzfurt-Kapelle, am Ortsausgang Siersleben in Richtung Welfesholz und in Wittenberg Blitzer hier in der Dr. Behringstraße am Kreisel aus Richtung B2. 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

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Wir unterbrechen für eine Sofortmeldung aus unserer Verkehrszentrale von der A2 Richtung Berlin. Hier liegen Reifenteile zwischen dem Rastplatz Krähenberge und Burgzentrum auf allen Spuren verteilt. Das Auto dazu steht auf der rechten Spur. 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

So langsam gehen die Sommerferien zu Ende. Montag geht die Schule wieder los und so langsam trudeln auch die letzten Kollegen wieder aus dem Urlaub ein, ne? Ja, so ein erster Arbeitstag nach der schönsten Zeit des Jahres, der kann schon so ein bisschen speziell sein, sage ich mal. Urlaubsblues ist da das Stichwort. Und damit er gar nicht erst aufkommt, holen Sie sich gleich Tipps, wie Sie Ihren Urlaub ganz leicht verlängern, zumindest das Gefühl dafür, ne? Ab 14 Uhr in der Radio Brocken Nachmittagsshow mit Lucy Militzer und Janis Buntenkötter. Mein ganz persönlicher Tipp, gleich den nächsten buchen, dann haben wir nämlich etwas, auf das wir uns auch freuen können. Radio Brocken hier, schönen Donnerstag. Die beste Musik für Sachsen-Anhalt, auch immer ein Grund, sich zu freuen. Kommt jetzt von Passenger. Hier ist Let It Go. Schönen Donnerstag. Well,

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0: Lucy Militzer und Janis Bundenkötter gleich am Start hier bei uns bei Radio Brocken mit unserer Nachmittagsshow und den besten 80ern von Tracy Chapman. Die 90ern, Robert Miles und Fable, und das Beste von heute kommt von Somber. Das ist die beste Musik für Sachsen-Anhalt hier bei Radio Brocken.
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14: Schon wieder so ein astreines Sommerwetter in Sachsen-Anhalt. Keine einzige Wolke auf dem Radio-Brocken-Wetterradar. Der Himmel ist strahlend blau. Dazu haben wir 28 Grad in Groß-Jena bei Naumburg, 29 in Haldensleben. Der Wettertrend für Sachsen-Anhalt bleibt bis einschließlich Samstag. Genauso viel Sonne, ordentlich warm. Samstag sogar bis 36 Grad. Und am Sonntag dann der Temperatursturz, da geht's runter auf 25.
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17: Es ist 14 Uhr. Ich bin Dorothee Oster. Guten Tag. Sachsen-Anhalt plant kein Ende des Lkw-Fahrverbots an Sonn- und Feiertagen. Das hat das Verkehrsministerium auf Radio Brocken Nachfrage mitgeteilt. Bisher wurde demnach dem Infrastrukturministerium auch kein Bedarf gemeldet. Zusätzliche Lastwagen würden gerade in der Hauptreisezeit die Straßen weiter belasten. Für besonders dringende Transporte können Behörden schon jetzt im Einzelfall Ausnahmen genehmigen, so das Ministerium. Stattdessen fordert das Land wegen des Niedrigwassers Wasserstraßen und die Flotten anzupassen. Auch im Elbegebiet mit Mittellandkanal und Elbe-Seitenkanal. Sachsen-Anhalt ist das einzige Bundesland aktuell, das an dem Lkw-Fahrverbot festhält. Etwa 12.500 Menschen sind in diesem Jahr bisher an den Folgen von Hitze gestorben und damit schon jetzt mehr als im kompletten Jahr davor. Zu dem Schluss kommt das Robert-Koch-Institut in seiner neuen Schätzung. Allein in der Hitzewoche Ende Juni mit Temperaturen um die 40 Grad waren es fast 10.000. Betroffen sind vor allem ältere Menschen. Über die Hälfte der Todesfälle betrifft die Altersgruppe ab 85. Der Deutsche Städte- und Gemeindebund fordert Milliarden, um Kliniken und Pflegeheime mit Klimaanlagen und anderem Schutz auszustatten. In Treuchtlingen in Nordbayern war Sprengstoffalarm am Bahnhof ausgelöst worden. Jetzt gibt es die Entwarnung. Ein Techniker hatte dort einen verdächtigen Gegenstand im Gleisbett gefunden. Ein Nachbargebäude wurde geräumt, Entschärfer sind angerückt. Der Gegenstand hat sich als harmlose Attrappe herausgestellt. Allerdings gehen die Ermittler davon aus, dass die gezielt an den Gleisen platziert wurde. In Bennigenstein im Harz ist ein Waldbrand ausgebrochen. Über die Warn-App Nina ist eben die Eilmeldung reingekommen, dass Menschen das Waldgebiet umgehend verlassen sollen. Und das ist die gute Nachricht aus Sachsen-Anhalt. Schülerinnen und Schüler in Kemberg können ab sofort in einem modernen Chemieraum experimentieren. Die Ganztagsschule Ernestine Reiske hat einen komplett umgebauten Fachraum mit 28 Plätzen bekommen. Jetzt ist es kurz nach zwei und Sie sind auf dem aktuellsten Stand.
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2: Reifenteile liegen auf der A2 Richtung Berlin zwischen dem Rastplatz Krähenberge und Burgzentrum auf allen Spuren. Außerdem steht hier noch ein kaputtes Auto auf der rechten Spur. Stau auf der A2 Richtung Berlin zwischen Alleringersleben und Eilsleben. 5 Kilometer Stop and Go sind es zurzeit. Eine Viertelstunde brauchen Sie hier länger. Dann staut es sich ordentlich auf der A2 Richtung Hannover ab dem Kreuz Magdeburg bis Alleringersleben. Es dauert gerade für Sie 1,5 Stunden länger, sogar noch länger als 1,5 Stunden. Wir empfehlen Ihnen, einen weiträumigen Bogen zu machen über die A14 bis Bernburg und die A36 bis Braunschweig und dort dann wieder auf die A2 zu fahren. Stau auf der A38 Richtung Leipzig zwischen Bad Lauchstädt und Merseburg Süd in der Baustelle. Eine Viertelstunde brauchen Sie länger. Und es gibt eine Störung am Bahnübergang in Güsen zwischen der Chausseestraße und Diebsteig. Die schließt nicht mehr die Bahnschranke dort. Dann wird geblitzt. E189 bei Peulingen Richtung Osterburg. In Halle in der Nordstraße Richtung Lettin. Zwischen Ragun und Salzfurt-Kapelle blitzen Sie und am Ortsausgang Siersleben Richtung Welfesholz. Melden Sie Staus und Blitzer kostenlos unter 08000 52 58 52.
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14: Schönen Donnerstag.
2: Hi.
14: Es dürfte leider wieder ein sehr langer Tag werden für die Feuerwehrleute im Harz. Sie haben es gerade in den Nachrichten gehört. Waldbrand bei Bennekenstein. Das behalten wir natürlich für Sie im Auge. Die schönen Seiten des Sommers genießen wir auch zusammen. Bei Ferien for Free. Da werden Sie heute zum absoluten Auskenner. Sie hören es in einer Viertelstunde.
2: Vorher die beste Musik für Sachsen-Anhalt. Mit Duran Duran. Die geben ordentlich Power. Sophie and the Giants auch mit dem Besten von heute. Und mit diesem Hit von den Pet Shop Boys lassen wir es ein bisschen ruhiger eingehen. Being Boring.

0: So viele Sachsen-Anhalter sehen sommerlich urlaubshaft aus. Gerade auch in der Mittagspause eine Frau gesehen mit so einer Mallorca-Tasche über dem Arm. Die kam garantiert auch gerade frisch aus dem Urlaub.
1: Ist doch eine tolle Möglichkeit, das Urlaubsfeeling mit in den Alltag zu nehmen, den Urlaub zu verlängern. Wie machen Sie das? Melden Sie sich zu uns in die Show. Das sammeln wir heute Nachmittag mal.

0: Laune Musik jeden Tag bei Radio Brocken und gute Laune Erlebnisse erst recht jetzt in den Sommerferien.
1: Jawohl.
0: Radio Brocken Ferien for Free bringt Sie auch jetzt zum Ferienfinale nochmal zu neuen anderen Highlights im Land. Ich weiß nicht, wem das heute mehr Spaß macht, dem Junior, der bei jedem Zug große Augen kriegt, oder dem Papa, der das heimlich seit Jahrzehnten genauso macht. Sie gucken mit uns heute hinter die Kulissen der Harzer Dampflok.
1: Sie erleben heute gleich zwei Highlights auf einmal, die HSB Dampflokwerkstatt und das Harzmuseum. Beides zum Preis von nichts. Wie immer geht's kostenlos rein, wenn Sie Hallo Radio Brocken an der Kasse sagen. Ist auch beides nur 7 Minuten Gehweg auseinander, also ideal. Und in der Dampflokwerkstatt, da sehen Sie die ganze Geschichte der Harzer Schmalspurbahn inklusive Erlebnisgelände im Außenbereich. Und im Harzmuseum erfahren Sie, warum der Harz so aussieht, wie er aussieht, und bekommen auch noch einen Sonderstempel für Ihr Wandernadelsammelheft.
0: Na guck, es wird so ein toller Harzausflug. Und mit Radio Brocken halt auch kostenlos, damit die Sommerferien für alle unvergesslich sind.

0: Solche Songs geben schon gut Power für den restlichen Arbeitstag und davon gibt es so viele hier bei Radio Brocken.
1: Die besten 80er mit Real Life, Send Me an Angel. Mit You haben wir auch mit dabei und 90er-Mucke von Robert Miles. Das Beste von heute kommt gleich von The Weeknd.
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0: Strahlend blauer Himmel, es ist wieder super sonnig heute, dazu bis 30 Grad.
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11: Die Autobahnpolizei im Norden des Landes will ihre Beamten künftig besser seelisch unterstützen. Sie kümmern sich um die Unfälle auf A2, A14 und A36, oft mit Schwerverletzten oder Toten. Gemeinsam mit Landespolizeipfarrerin Konstanze Greiner soll jetzt ein dauerhaftes Seelsorgeangebot entstehen, das die Polizisten jederzeit nutzen können. Franziska Mühlhause, Radio Brocken, Hohenwarsleben.
12: In Sachsen-Anhalt gibt es immer weniger Ärztinnen und Ärzte, die Schwangerschaftsabbrüche vornehmen dürfen. Das zeigt eine Antwort des Gesundheitsministeriums auf eine Anfrage der Grünen. Seit 2017 ist die Zahl von 40 auf 27 gesunken, die Gründe sind unklar. Die Grünen sehen eine Versorgungslücke und fordern, dass sich das Land im Bund dafür einsetzt, Abtreibungen aus dem Strafgesetzbuch zu streichen. Sebastian Berger, Radio Brocken, Magdeburg.
13: Und das ist die gute Nachricht aus Sachsen-Anhalt. Mehrere Sportvereine können mit Geld vom Land ihre Trainingsbedingungen verbessern. Der SV Höhnstedt im Saalekreis bekommt fast 63.000 Euro für eine neue Flutlichtanlage. Und auch in die Altmark fließt Geld. Der MTV Betzendorf kann dank eines Zuschusses eine Rasenbewässerungsanlage einbauen und der SV Brietz sein Dach reparieren. Dirk Rosenberg, Radio Brocken, Höhnstedt.
1: Mehr Nachrichten von unseren Sachsen-Anhalt-Reportern um 3:30.
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1: Reifenteile liegen auf der A2 Richtung Berlin zwischen dem Rastplatz Krähenberge und Burgzentrum auf allen Spuren. Hier steht auch ein kaputtes Auto auf der rechten Spur. Stau auf der A2 Richtung Berlin zwischen Alleringhersleben und Eilsleben. 4 Kilometer Stop and Go sind es zurzeit. Eine Viertelstunde brauchen sie länger. Dann kommt es in der Gegenrichtung richtig dicke auf der A2 Richtung Hannover. Ab dem Kreuz Magdeburg bis Alleringhersleben dauert es überall über 1,5 Stunden gerade länger. Wir empfehlen einen weiträumigen Bogen über die A14 bis Bernburg und dann die A36 bis Braunschweig und dann wieder auf die A2. Und eine Vollsperrung im Harz gibt es zwischen der B242 und Bennekenstein wegen eines Waldbrandes. Eine Umleitung geht über Tanne. Die Blitzer. B189 bei Peulingen Richtung Osterburg. In Halle blitzen sie in der Nordstraße Richtung Lettin. Zwischen Ragun und Salzfurt-Kapelle wird geblitzt. Dann am Ortsausgang Siersleben Richtung Welfesholz. Und in Wittenberg in der Dr. Behringstraße am Kreisel, wenn sie aus Richtung B2 kommen. 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
0: Sie werden ab sofort ihr Bier in der Gaststätte mit ganz anderen Augen trinken. Und was zum Klugscheißen in der Runde haben sie auch noch.
1: Ein genialer Fakt zum Bierdeckel in 7 Minuten.

0: ist die Abwechslung, die Sie bei Radio Brocken so lieben. Geile 90er, dann wieder ein 80er und das Beste von heute. Gleich haben wir Michael Patrick Kelly mit dabei und sind die Sound von Real Life.
1: Vorher gucken wir schon mal aufs Feierabendbier heute, was die meisten nicht wissen. Magdeburg hat historisch einen entscheidenden Anteil daran.
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4: Wie geht nochmal das Sprichwort? Es gibt zu jedem Bier einen Deckel. Ne? Oder so ähnlich. Übrigens, die allerersten Bierdeckel aus Pappe, die wurden in Magdeburg gestanzt. Ja! Kommt jetzt überraschend, oder? In Magdeburg. Vorher haben die Leute Bierfilze genommen. Die waren allerdings ziemlich schnell, ich sag mal so, ziemlich siffig. Und dann kam der Game Changer aus Magdeburg. Mein Lieblingsbierdeckelspruch ist übrigens, man darf die Hopfnung nie aufgeben. Prost!
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0: Sommer kann so schön sein. Sommer kann so schön sein, mit Radio Brocken am See oder wie gestern, als alle gleichzeitig nach oben geguckt haben.
1: War das
0: diese
1: toll, ja.
0: Wunderschöne Sonnenfinsternis, die sternstens informiert Richtung Feierabend. Und mit der besten Musik für Sachsen-Anhalt natürlich. Mitch Your haben wir jetzt für Sie.

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0: Katsching. Dürfte heute auch wieder in den Eisdielen ordentlich Katsching machen. Die Schlangen werden zum Feierabend hin ja eher immer länger. Mhm. Hier ist Radio Brocken mit der besten Musik für Sachsen-Anhalt.
1: Die besten 80er. Mit Aha zum Beispiel. Bruce Springsteen haben wir mit dabei. Tougher Than the Rest. Dazu natürlich auch das Beste von heute. Let's pretend it's not the
0: end of the world. Miley Cyrus spielt bei Ihnen auch gleich nach um drei.
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0: Strahlender Sonnenschein heute wieder in Sachsen-Anhalt. Keine einzige Wolke auf dem Radio Brocken Wetterradar. 29 Grad dazu in Ziegelsdorf bei Burg, auch in Hohenmölsen 29. Der Wettertrend für Sachsen-Anhalt bleibt so super sonnig bis einschließlich Samstag. Da kriegen wir sogar bis 36 Grad. Und dann kommt der Temperatursturz am Sonntag. Deutlich entspanntere Temperaturen um die 25 Grad.
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11: Es ist 15 Uhr. Ich bin Dorothee Oster. Guten Tag. In Bennekenstein im Harz ist ein Waldbrand ausgebrochen. Aktuell brennt es auf einer Fläche von 3 Hektar. Umgerechnet sind das rund 4 Fußballfelder. Laut Warnmeldung kommt es zu einer starken Rauchentwicklung. Menschen sollen das Waldgebiet rund um Bennekenstein verlassen. Alle Bundesländer haben aufgrund des Niedrigwassers in den Flüssen das Sonntagsfahrverbot für Lkw aufgehoben. Nur Sachsen-Anhalt nicht. Das wird auch erstmal so bleiben, sagt uns das Infrastrukturministerium auf Nachfrage. Bisher sei auch nicht geplant, das Fahrverbot aufzuweichen. Sachsen-Anhalt fordert stattdessen wegen des Niedrigwassers, Wasserstraßen und Flotten anzupassen, auch im Elbegebiet mit Mittellandkanal und Elbe-Seitenkanal. In Sangerhausen ist ein Bürgerbegehren gegen die Ansiedlung einer Rüstungsfirma gestartet. Ziel der Initiatoren ist ein Bürgerentscheid, bei dem die Sangerhäuser abstimmen sollen. Wollen sie, dass die Stadt einem Rüstungshersteller Flächen zur Verfügung stellt oder nicht? Die Stadt prüft nun erstmal den Antrag der Organisatoren und die Kosten. Dann braucht die Initiative 2000 Unterschriften. Derzeit laufen in Sangerhausen Verhandlungen mit einer Rüstungsfirma, laut Mitteldeutscher Zeitung ein Tochterunternehmen des israelischen Konzerns Elbit Systems. Und das ist die gute Nachricht aus Sachsen-Anhalt. Menschen im Landkreis Stendal, die weit weg von einer Bibliothek wohnen, bekommen bald wieder frischen Lesestoff direkt vor die Haustür. Der Landkreis bekommt heute Geld von Lotto für einen neuen Bücherbus. Der fährt nach festem Fahrplan durch die Orte und bringt Bücher und Hörbücher mit. Jetzt ist es kurz nach drei und Sie sind auf dem aktuellsten Stand.
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1: Unfall auf der A2 Richtung Hannover zwischen Burg Ost und Burg Zentrum. Dann staut es sich auf der A2 Richtung Hannover zwischen dem Kreuz Magdeburg und Bornstedt. 1,5 Stunden brauchen Sie gerade länger. Stau auch in der Gegenrichtung A2 Richtung Berlin zwischen Allerengersleben und Eilsleben. Hier sind es 4 Kilometer Stop and Go zurzeit. 1/4 Stunde kommt dadurch obendrauf. Reifenteile liegen auf der A9 Richtung Berlin zwischen dem Rastplatz Rosselquelle und Kleinmarzehns. Dann gibt es eine Vollsperrung auf der B71 zwischen Engersen und der Straße nach Zichtau nach einem Unfall. Am besten Sie umfahren das Ganze weiträumig. Und eine Vollsperrung im Harz wegen des Brandes, haben Sie ja auch gerade in den Nachrichten gehört. Aktuell ist hier zwischen der B242 und Bennekenstein gesperrt. Ein Umleitungstipp führt Sie über Tanne. Blitze haben wir noch auf der B189 bei Peulingen Richtung Osterburg. In Halle in der Nordstraße Richtung Lettin. Zwischen Ragun und Salzfurtkapelle blitzen sie. Am Ortsausgang Siersleben Richtung Welfesholz und in Wittenberg in der Dr. Behringstraße am Kreisel, wenn Sie aus Richtung B2 kommen. Melden Sie Staus und Blitzer kostenlos unter 08000 52 58 52.
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0: Schönen Donnerstag.
1: Hi.
0: Vielleicht sogar schon schönen Feierabend. Das Freibad oder der Garten ruft.
1: Haben Sie es gut.
0: Der Urlaub des kleinen Mannes. Wir verlängern das Urlaubsgefühl der Sommerferien, aber auch für alle. Auch wer keinen Garten hat oder so. Wir erhalten Ihnen langmöglichst die Erholung und sammeln dafür Ihre Tipps zur Urlaubsverlängerung im Geiste in einer Viertelstunde.
1: Boah, die beste Musik für Sachsen-Anhalt mit Eiffel 65, Bruce Springsteen und los geht's mit Miley Cyrus.

0: Die Sonnensegel und die Markisen auf den Balkonen sind ausgefahren. Mir hat sowas auch bisher immer gefehlt bei der neuen Wohnung. Heute wird's gekauft. Heute geht's in den Baumarkt.
1: Oh, da steht ja noch einiges Handwerkliches an.
0: Schönen Nachmittag.
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0: So langsam merkt man, wie es wieder wuseliger wird in Sachsen-Anhalt. Die Firma füllt sich wieder, die Parkplätze werden wieder knapper. Die meisten kommen langsam oder sind schon aus dem Urlaub zurück. Wir erhalten uns heute zusammen dieses schöne Urlaubsgefühl. Hier ist die Radio Brocken Nachmittagsshow.
1: Von 0 auf 100 wieder in den Alltag, das ist doch nicht schön. Nee. Lieber diesen Urlaubsvibe noch ein bisschen mitnehmen und verlängern. Aber wie?
2: Ich bringe mir Getränke aus dem Urlaub mit, um zu Hause auch noch ein bisschen Urlaubsstimmung danach zu haben.
3: So ein schöner Wein, eine schöne Süßigkeit oder ähnliches.
4: Aus der Bretagne dann vielleicht Cidre oder aus Norwegen Fisch oder besondere Süßigkeiten.
5: Also ich mache immer ein Urlaubsvideo und gucke mir das dann einfach so ein, zwei Wochen später nochmal an und dann kriege ich diese ganze Urlaubsstimmung nochmal.
1: Das sind doch tolle Vorschläge.
2: Ja.
1: Ich mache es immer so, dass ich wie im Urlaub auch eben draußen zu Abend esse, nicht vorm Fernseher, am Handy, sondern bewusst draußen den Sommer genießen und solange es angenehm warm ist, draußen sitzen auf dem Balkon.
0: Das ist doch schön.
1: Ja.
0: Und wie machen Sie es? Melden Sie sich doch gerne mal in die Show. WhatsApp-Sprachnachricht an die 0345 20 44 300. Dann bleiben wir einfach alle zusammen länger im Urlaub. Wenn halt auch nur im Kopf.

0: um so hoch singen zu können, musst du wahrscheinlich eine ganze Weile trainieren. 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
1: Die besten 80er in der nächsten halben Stunde mit Robert Palmer, David Bowie mit dabei, coole 90er wie von der Bloodhound Gang. Und das Beste von heute kommt gleich von Leonie.
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3: Die Stadt Alsleben war mal bekannt als echte Zuckerstadt. In den 80ern wurden hier über 800 Tonnen Zucker am Tag produziert.
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9: Strahlender Sonnenschein und heute auch noch mal ein paar Grad wärmer als gestern. Um die 30 Grad haben wir.
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11: Am Wochenende wird's auf den Autobahnen richtig eng, denn die Sommerferien enden. Der ADAC erwartet den dicksten Stau bei uns am Sonntag, vor allem auf der A2 rund um Magdeburg. In allen umliegenden Bundesländern sind außerdem die Sonntagsfahrverbote für Lkw gelockert. Dadurch kann es auf stark befahrenen Straßen noch enger werden. Sebastian Berger, Radio Brocken, Magdeburg.
12: Eine Großbaustelle an der Kupferhütte zwischen Sangerhausen und Wippra sorgt seit Monaten für Haare raufen. Lkw müssen da 30 Kilometer Umweg fahren. Damit es für Autofahrer nicht ganz so schlimm wird, hatte die Stadt für 40.000 Euro einen sogenannten Bypass über die Fahrradstraße gebaut. Und der ist ab heute nun auch Richtung Sangerhausen befahrbar. Das Beste, auch die Schulbusse, die die Kinder aus den Ortsteilen ab Montag wieder nach Sangerhausen bringen, können diese Strecke nutzen. Die Arbeiten insgesamt dauern noch bis November. Elisa Engel, Radio Brocken, Sangerhausen.
13: Das ist die gute Nachricht aus Sachsen-Anhalt. Für Touristen und Besucher der Stadtkirche St. Marien in Wittenberg wird der Anblick auf dem Kirchplatz schöner und der Geruch wird angenehmer. Die Stadt hat damit angefangen, die Mülltonnen der Bewohner einzuhausen. Die stechen einem bisher direkt ins Auge, wenn man aus der Kirche kommt. Die Idee kam aus dem Stadtrat. Conny Bohls, Radio Brocken, Wittenberg.
14: Mehr Nachrichten von unseren Sachsen-Anhalt-Reportern um 16:30.
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14: Unfall auf der A2 Richtung Hannover zwischen Burg Ost und Burg Zentrum. Stau auf der A2 Richtung Hannover zwischen dem Kreuz Magdeburg und Bornstedt. 1,5 Stunden brauchen Sie hier länger. Reifenteile noch auf der A9 Richtung Berlin zwischen dem Rastplatz Rosselquelle und Klein-Marzehns. Fahrzeugteile liegen auf der A14 Richtung Magdeburg zwischen dem Rastplatz Kabelsketal und Halle Ost. Und es gibt eine Vollsperrung im Harz zwischen der B242 und Bennekenstein. Da brennt ein Wald. Unser Umleitungstipp führt Sie über Tanne. Die Blitzer. B189 bei Peulingen Richtung Osterburg. In Halle in der Nordstraße blitzen sie Richtung Lettin. Zwischen Ragun und Salzfurtkapelle steht ein Blitzer. Und noch am Ortsausgang Siersleben Richtung Welvisholz. 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
9: Verkriechen Sie sich heute im Feierabend vor den 30 Grad auf der Couch? Wir hätten eine Empfehlung, was Sie dazu gucken können.
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0: Richtung Feierabend mit Radio Brocken.
1: Hallo.
0: Die einen liegen in der Sonne und die anderen kämpfen in voller Montur bei 30 Grad gegen die Flammen. Es brennt seit heute Mittag im Harz in der Nähe von Bennekenstein auf einer Fläche von ungefähr 4 Fußballfeldern.
1: Das ist schon wahnsinnig groß, das Einsatzgebiet. Und die haben dort auch alles mobilisiert, was irgendwie geht. 52 Feuerwehrfahrzeuge sind da angefahren Richtung Brandherd mit 200 Feuerwehrleuten, die da jetzt im Einsatz sind. Auch das Löschflugzeug Hexe 1 fliegt. Ronald Fiebelkorn, Bürgermeister von Oberharz am Brocken.
2: Wir sind jetzt mit der Hexe 1 schon seit anderthalb, zwei Stunden zugange, beziehungsweise haben auch diverse Einsatzkräfte hier vor Ort. Der Wind macht sich jetzt ein bisschen auf, das ist natürlich schwierig und wir müssen sehen, dass wir das Wasser rankriegen.
1: Ja, das kommt hauptsächlich aus Bennekenstein, weil es einfach der nächste Ort ist. Ansonsten ist das ziemlich in the middle of nowhere. Ja. Die haben echt Probleme. Königshütte schickt schon immer so Tankwagen mit Löschwasser. Aus Stiege kommen Kräfte, die wiederum das Löschflugzeug in Hasselfelde betanken mit
0: tricky,
1: Wasser.
0: Ne?
1: Also das ist aber Einsatz von allen und alle halten zusammen, dass es da eingedämpft wird.
0: Und was auch noch gut ist, ist, dass zumindest keine Ortschaften bedroht sind. 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

0: 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Am See sind wir mit der Radio Brocken App dabei und vorm Fernseher mit unserer Cook-Empfehlung.
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2: Ja, da sind wir ja vielleicht sogar im Kino mit dabei. Ab heute läuft nämlich ein regelrechtes Phänomen neu im Kino an. Ein Film in nahezu komplett bayerischem Dialekt, der trotzdem in ganz Deutschland richtig gut ankommt. Das hat man ja auch nicht so oft. Die Eberhofer-Krimis.
0: Ja, klasse.
2: Ab heute der neueste im Kino, das Steckerfisch-Fiasko. Und leider sind aber parallel zum Kinostart nahezu alle alten Filme erstmal aus den Mediatheken verschwunden. In der ARD-Mediathek findet sich noch einer, das Kaiserschmarrn-Drama.
0: Oh, ist immer so geile Namen, die Filme, immer in Bezug mit bayerischem Essen und irgendwie.
2: Ich kann nur sagen, schauen Sie sich das bitte an. Diese Eberhofer-Filme sind die lustigsten Krimis überhaupt. Der Polizist Eberhofer, der in sein bayerisches Heimatkaff versetzt wurde und dort die kuriosesten Mordfälle löst. Immer mit dabei sein schrulliger Kollege, seine kultige Familie, seine abgedrehte Clique auch aus dem Dorf. Da gibt dann auch mal der Klempner oder der Fleischer einen entscheidenden Hinweis für die Ermittlung. Wobei die Nebensache ist, diese Eberhofer-Filme, die leben einfach von ihrer Herzlichkeit und eben auch von diesem Humor. Absolut große Empfehlung.
0: Völlig schräg, aber geil. Gucke ich auch gern.
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1: Geiler 80er-Sound von New Order in der nächsten halben Stunde. Hubert K. auch dabei mit dem Sternenhimmel. Und zu den besten 80ern gibt's das Beste von heute.
0: Fastboy und Klock-Klock haben wir dann auch für Sie.
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1: Was ein strahlend sonniger Nachmittag. Keine einzige Wolke auf dem Radio Brocken Wetterradar. Dazu 30 Grad in Wittenberg, 28 sind es in Havelberg. Der Wettertrend für Sachsen-Anhalt geht ja nahtlos so weiter. Auch die nächsten beiden Tage viel Sonne dabei. Samstag dann sogar bis 36 Grad. Und dann kommt der Temperatursturz. Am Sonntag nur noch 25.
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15: Es ist 16 Uhr. Ich bin Dorothee Oster. Guten Tag. In der Nähe von Bellingenstein kämpft die Feuerwehr aktuell mit einem Großaufgebot gegen einen Waldbrand. Rund 200 Feuerwehrleute und auch das Harzer Löschflugzeug Hexe 1 sind im Einsatz. Aktuell brennt es auf einer Fläche von etwa 4 Fußballfeldern. Der Wind erschwert die Löscharbeiten. Mit Drohnen überwacht die Feuerwehr außerdem das Feuer von oben und versucht, eine Schneise in das Waldstück zu fahren, um eine Ausbreitung zu verhindern. Sachsen-Anhalt plant kein Ende des Lkw-Fahrverbots an Sonn- und Feiertagen. Das hat das Verkehrsministerium auf Radio Brocken Nachfrage mitgeteilt. Bisher wurde dem Infrastrukturministerium auch kein Bedarf gemeldet. Das sagt, zusätzliche Lastwagen würden gerade in der Hauptreisezeit die Straßen weiter belasten. Und für besonders dringende Transporte können Behörden schon jetzt im Einzelfall Ausnahmen genehmigen. Das neue Schuljahr könnte in Merseburg und Querfurt gleich mit Ausfällen im Schülerverkehr starten. Die Gewerkschaft Rovverdi ruft die Beschäftigten des kommunalen Busunternehmens PNVG Merseburg-Querfurt am Montag und Dienstag zu Warnstreiks auf. Ein Verdi-Sprecher sagt uns, vor allem in Querfurt wird es Ausfälle geben. Die Gewerkschaft fordert in den Tarifverhandlungen eine finanzielle Entlastung der Beschäftigten, die ihnen zum Beispiel durch die gestiegenen Verbraucherpreise und die geplante Gesundheitsreform entstehen. Der Wahl-O-Mat zur Landtagswahl in Sachsen-Anhalt hat einen Nutzerrekord aufgestellt. Eine Woche nach Start ist er schon fast 500.000 Mal genutzt worden, sagt jetzt die Landeszentrale für politische Bildung. Die Wahl ist am 6. September. Und das ist die gute Nachricht aus Sachsen-Anhalt. Ein Magdeburger Chemieprofessor entwickelt eine neue Technik, mit der digitale Daten künftig länger und sicherer gespeichert werden können als bisher. Julian Thiele hat dafür jetzt 150.000 Euro vom Bundesforschungsministerium bekommen. Jetzt ist es kurz nach vier und Sie sind auf dem aktuellsten Stand.
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0: Unfall auf der A2 Richtung Hannover zwischen Burg Ost und Burg Zentrum. Dann gibt's Stau auf der A2 Richtung Hannover zwischen dem Kreuz Magdeburg und Bornstedt. 1,5 Stunden brauchen Sie hier länger. Unfall auf der A14 Richtung Magdeburg zwischen dem Rastplatz Kabelsketal und Halle Ost. Eine Vollsperrung gibt's im Harz zwischen der B242 und Bennekenstein wegen des Waldbrandes. Unser Umleitungstipp führt Sie über Tanne. Und es wird geblitzt auf der A14 Richtung Magdeburg. Kurz vor Schönebeck hat Markus durchgegeben. B189 zwischen Osterburg und Seehausen blitzen Sie Höhe Polkern. In Dessau in der Puschkinallee hat Anne gemeldet. In Parchau blitzen Sie in der Chausseestraße. In Schönebeck in der Jakobstraße und in Wittenmoor am Mühlenfeld. Melden Sie Staus und Blitzer kostenlos unter 08000 52 58 52.
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1: Schönen Donnerstag.
0: Hi.
1: Rein in einen Feierabend, der hoffentlich genauso schön ist wie der Feierabend gestern. Ich bin immer noch so beseelt, das alles miterlebt zu haben,
0: ja.
1: Dieser Sonnenfinsternis. Das war ja so toll, zumal unsere selbstgebastelte Lochkamera gut funktioniert.
0: Das wurden wir ausgelacht im Vorfeld, ja.
1: Dann auch schöne Handybilder. Also wir haben die Kamera riskiert, aber es hat was gebracht, war richtig gut.
0: Jetzt im Feierabend doch eine tolle Gelegenheit bei Ihnen, sich die ganzen Bilder in der Galerie nochmal anzuschauen oder die ihre Freunde im WhatsApp-Status haben. Hatte ich auch richtig Spaß dran gestern Abend. Heute Morgen auch noch. Bin fast zu spät gekommen deswegen. Hubert K. jetzt mit der passenden Musik.

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0: Sie fahren mit Radio Brocken in den Feierabend. Heute in Gedanken mit der Dampflok, mit der Harzer Dampflok. Die kennen Sie ja seit diesem Ferientag in- und auswendig.
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0: Einmal hinter die Kulissen schauen in der HSB-Dampflok-Werkstatt und im Harzmuseum in Wernigerode. Das ist heute unser kostenloses Ferienerlebnis für Sie und Ihre Familie.
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3: 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Und ja. Der erste Deutschaufsatz im neuen Schuljahr, mein schönstes Ferienerlebnis, schreibt sich dann auch wie von selbst.
0: Einen Ferientag haben wir noch, dafür haben wir uns auch was richtig schön klassisch Sommerferienmäßiges ausgedacht für Sie. Sie hören morgen früh um 7.10 Uhr, wo es hingeht. Und dann genießen Sie die Ferien wirklich bis ganz zum Schluss mit uns.
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1: Schönen Start in den Feierabend. Und schön, dass wir mit dabei sind. Hier ist Radio Brocken mit der besten Musik für Sachsen-Anhalt.
2: Die besten 80er gleich mit Billy Joel. Und dann haben wir auch noch Freddie Mercury dabei. I Was Born to Love You. George Michael. So viele tolle Künstler. Und das Beste von heute gibt's mit Bebe Rexha und Faithless New Religion. Einer der Sommerhits in diesem Jahr. Nach 16:30.
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6: Ein Hochsommer-Ferientag wie aus dem Bilderbuch. Strahlend blauer Himmel in Sachsen-Anhalt, rundum sonnig und 30 Grad dazu.
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8: Die Autobahnpolizei im Norden des Landes will ihre Beamten künftig besser seelisch unterstützen. Sie kümmern sich um die Unfälle auf A2, A14 und A36, oft mit Schwerverletzten oder Toten. Gemeinsam mit Landespolizeipfarrerin Konstanze Greiner soll jetzt ein dauerhaftes Seelsorgeangebot entstehen, das die Polizisten jederzeit nutzen können. Franziska Mühlhause, Radio Brocken, Hohenwarsleben.
9: In Sachsen-Anhalt gibt's immer weniger Ärztinnen und Ärzte, die Schwangerschaftsabbrüche vornehmen dürfen. Das zeigt eine Antwort des Gesundheitsministeriums auf eine Anfrage der Grünen. Seit 2017 ist die Zahl von 40 auf 27 gesunken, die Gründe sind unklar. Die Grünen sehen eine Versorgungslücke und fordern, dass sich das Land im Bund dafür einsetzt, Abtreibungen aus dem Strafgesetzbuch zu streichen. Sebastian Berger, Radio Brocken, Magdeburg.
10: Und das ist die gute Nachricht aus Sachsen-Anhalt. Mehrere Sportvereine können mit Geld vom Land ihre Trainingsbedingungen verbessern. Der SV Höhnstedt im Saalekreis bekommt fast 63.000 Euro für eine neue Flutlichtanlage. Und auch in die Altmark fließt Geld. Der MTV Betzendorf kann dank eines Zuschusses eine Rasenbewässerungsanlage einbauen und der SV Brietz sein Dach reparieren. Dirk Rosenberg, Radio Brocken, Höhnstedt.
11: Mehr Nachrichten von unseren Sachsen-Anhalt-Reportern um 5:30.
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11: Stau gibt's auf der A2 Richtung Hannover zwischen dem Kreuz Magdeburg und Bornstedt. Dauert 1,5 Stunden länger hier gerade. Unfall auf der A14 Richtung Magdeburg zwischen dem Rastplatz Kabelsketal und Halle Ost. Es staut sich ab Gröbers. Eine Stunde brauchen Sie länger. Unser Umleitungstipp geht ab dem Steuditzer Kreuz über die A9 und die B100. Dann noch ein Unfall auf der A14 Richtung Magdeburg zwischen Kalbe und dem Rastplatz Dreihöhenberg. Da kommen Sie einspurig dran vorbei. Ein Reifen liegt auf der A143 Richtung Halle Nord zwischen Holleben und Teutschental auf der linken Spur. Eine Vollsperrung gibt es im Harz zwischen der B242 und Bennigenstein wegen eines Waldbrandes. Der Umleitungstipp führt Sie über Tanne. Und eine Sperrung haben wir noch in Halle im Böllberger Weg zwischen der Pestalozzi-Straße und Max-Lademann-Straße. Hier hat es einen Unfall gegeben. Blitzer stehen auf der A14 Richtung Magdeburg, kurz vor Schönebeck. B189 zwischen Osterburg und Seehausen. In Dessau in der Puschkinallee. In Parchau in der Chausseestraße. In Schönebeck in der Jakobstraße. Und in Wittenmoor blitzen sie am Mühlenfeld. 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
11: Wir holen das Urlaubsfeeling auch in den Feierabend.
6: Wie kriegen wir das verlängert im Alltag? 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

0: Oh, da werden einige Eltern aufatmen. Der Schulstart am Montag wird doch nicht so hektisch verkorkst, wie erwartet.
1: Sehr gut.
0: Hier ist die Radio Brocken Nachmittagsshow mit guten Nachrichten aus dem Saalekreis. Bis gerade eben sah es noch so aus, dass am Montag und Dienstag vor allem in Querfurt keine Schulbusse fahren wegen Streiks. Jetzt kam die Entwarnung. Alles gut. Die Arbeitgeber kommen ein paar Schritte auf die Busfahrer zu. Streik abgesagt.
1: Ich meine, der Montag wird hektisch genug. Wir müssen alle erstmal reinkommen in den normalen Alltag. Gerade die Eltern nach 6 Wochen Sommerferien und ihre Kinder. Und wir sind da gern ihre Konstante. Radio Brocken ist immer da. Und auch immer mit der besten Musik für Sachsen-Anhalt. Mit den Songs, die sie so besonders lieben. Die besten 80er. Jetzt mit George Michael. Oh,

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0: Radio Brockenläuft in dieser Rückreisewoche zurück Richtung Alltag. Wieder von 0 auf 100. Und zack, war es das auch schon wieder mit der Erholung.
1: Na, diesen Übergang kriegen wir doch auch sanfter und viel besser hin. Wie verlängern Sie sich das Urlaubsfeeling? Dazu melden Sie sich heute Nachmittag zu uns in die Show. Wie machst du das, Yvonne aus Halle?
2: Ich versuche das dann, mir so ein paar bunte Klamotten anzuziehen. Flower Power-mäßig, Brillenblumen. Und dann höre ich die passende Musik dazu über meine Kopfhörer. Und dann setze ich mich auf meine Terrasse. Und dann komme ich tatsächlich so und denke, ja, doch, ist fast wie auf dem Campingplatz.
1: Ja, ist eine schöne Idee. Aber ich habe auch schon mal versucht, irgendwie so Klamotten, die ich mir im Urlaub gekauft habe, dann hier zu tragen. Und irgendwie...
0: Das ist ein anderes Feeling.
1: Ich traue es mir meistens nicht. Ja. Irgendwie ist so das Tragegefühl auch so von kürzeren Sachen im Urlaub ein anderes als im Alltag.
0: Ja, warum haben wir hier eigentlich zu Hause einen Stock im Arsch und im Urlaub sind wir ganz andere Menschen?
1: Ich glaube, das ist die Frage.
0: Ich hätte aber auch noch einen Tipp, den Urlaub mit in den Alltag zu nehmen. Den Koffer einfach noch eine ganze Weile im Flur stehen lassen. Zu. Und dann packt man so peu à peu immer mal wieder so ein Kleidungsstück aus und verlängert quasi auch so seinen Urlaub.
1: Ich glaube, daran liegt es, dass ich immer sehr lange ein Urlaubsfeeling habe. Mein Koffer letztens stand 3 Wochen rum.
0: Ich kann das auch besonders gut.

0: super Sommersound für diesen Feierabendstart. Hier ist Radio Bock mit der besten Musik für Sachsen-Anhalt.
1: Baltimore spielen wir Ihnen auf dem Heimweg gleich. Das sind die besten 80er, 90er Boygroup-Mucke haben wir auch dabei mit Take That und Back for Good. Und dazu das Beste von heute.
0: Verwundert mich ein bisschen, dass wir noch nirgendwo ein Hochzeitsfoto von Taylor Swift gesehen haben. Ich dachte, das kommt sofort, ne? So kaum, ja, dass sie geheiratet hat. Aber das hält sie alles schön im Geheimen. Trotzdem, ihre Songs sind allgegenwärtig. The Fade of Ophelia spielen wir ihn gleich nach 5.
1: Fällt mir ein. Ja, was willst du, was gelten macht dich selten. Das Spiel hat sie sehr gut verstanden.
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0: Wer gestern Abend keine Perseiden gesehen hat, keinen Sternschnuppenregen oder dann vielleicht schon zu müde war, dann einfach heute nochmal probieren. Die Bedingungen an unserem Himmel sind fantastisch. Auch heute auf dem Radio Brocken Wetterradar keine einzige Wolke. Wir haben 30 Grad in Ragwitz bei Bad Dürrenberg, Oebisfelde auch 30 Grad. Und der Wettertrend für Sachsen-Anhalt bleibt so heiß. Bis einschließlich Samstag wird sogar noch wärmer, bis 36 Grad. Und dann am Sonntag Temperatursturz, dann haben wir nur noch 25 Grad.
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19: Es ist 17 Uhr. Ich bin Dorothee Oster. Guten Tag. Seit dem Mittag ist die Feuerwehr in der Nähe von Bennekenstein im Harz im Einsatz. Da ist ein Waldbrand ausgebrochen. Rund 200 Einsatzkräfte und das Harzer Löschflugzeug Hexe 1 versuchen, die Flammen zu löschen. Aktuell brennt eine Fläche von ca. 4 Fußballfeldern. Damit sich das Feuer nicht weiter ausbreitet, wird eine Schneise in das Waldstück gefahren. Mit einer Drohne überwachen die Einsatzkräfte außerdem, inwieweit sich die Flammen weiter ausbreiten und wo neue Brandherde aufflammen. Und auch in Magdeburg ist gerade die Feuerwehr im Einsatz. Da brennt ebenfalls in Krakau ein Feld. Anwohner sollen Fenster und Türen geschlossen halten. Alle Bundesländer haben aufgrund des Niedrigwassers in den Flüssen das Sonntagsfahrverbot für Lkw aufgehoben. Nur Sachsen-Anhalt nicht. Das wird auch erstmal so bleiben, sagt uns das Infrastrukturministerium auf Nachfrage. Bisher sei nicht geplant, das Fahrverbot aufzuweichen. Sachsen-Anhalt fordert stattdessen wegen des Niedrigwassers Wasserstraßen und Flotte anzupassen. Auch im Elbegebiet mit Mittellandkanal und Elbe-Seitenkanal. In Sangerhausen ist ein Bürgerbegehren gegen die Ansiedlung einer Rüstungsfirma gestartet. Ziel der Initiatoren ist ein Bürgerentscheid, bei dem die Sangerhäuser abstimmen sollen. Wollen sie, dass die Stadt einem Rüstungshersteller Flächen zur Verfügung stellt oder nicht? Die Stadt prüft nun erstmal den Antrag der Organisatoren und die Kosten. Dann braucht die Initiative 2000 Unterschriften. Das neugeborene Elefantenkalb im Magdeburger Zoo ist ein Weibchen. Das hat der Zoo jetzt mitgeteilt. Bewusst spät, damit das Kalb nicht extra untersucht oder von der Mutter getrennt werden musste. Es war in der Nacht zum 6. August zur Welt gekommen. Die erste Elefantengeburt in der Zoogeschichte. Mutter und Kalb sind inzwischen auch auf der Außenanlage unterwegs. Und das ist die gute Nachricht aus Sachsen-Anhalt. In Eisleben entsteht in der alten Zweijahresschule ein neues Maker Lab mit Coworking-Plätzen, Werkstätten und Workshop-Räumen. Bis 2030 sollen dort vor allem Ideen für Pflege, Digitalisierung und Gesundheit auf dem Land entwickelt werden. Jetzt ist es kurz nach 5 und Sie sind auf dem aktuellsten Stand.
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1: Unfall auf der A14 Richtung Magdeburg zwischen dem Rastplatz Kabelsketal und Halle Ost. Da staut es sich ab Gröbers. Eine Dreiviertelstunde brauchen Sie länger. Unser Umleitungstipp führt Sie ab dem Schkeuditzer Kreuz über die A9 und die B100. Unfall auf der A14 Richtung Magdeburg zwischen Kalbe und dem Rastplatz 3 Hühnberg. Da kommen Sie einspurig dran vorbei. Da liegt noch ein Reifen auf der A143 Richtung Halle Nord zwischen Holleben und Teutschenthal auf der linken Spur. Eine Vollsperrung gibt's im Harz zwischen der B242 und Bennekenstein wegen des Waldbrandes. Unser Umleitungstipp führt Sie über Tanne. Und eine Sperrung in Halle im Böllberger Weg zwischen der Pestalozzi-Straße und Max-Lademann-Straße nach einem Unfall. Blitzer haben wir noch auf der A14 Richtung Magdeburg, kurz vor Schönebeck. B189, da blitzen sie zwischen Osterburg und Seehausen. In Dessau in der Puschkinallee wird geblitzt, in Parchau in der Chausseestraße, in Schönebeck in der Jakobstraße und in Wittenmoor am Mühlenfeld. Melden Sie Staus und Blitzer kostenlos unter 08000 52 58 52.
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20: So schön dieses Wetter für alle Badenixen ist. So hart kann dieser Sommer auch sein. Verlangt uns einiges ab. Leere Flüsse, brennende Wälder. Auch einer Familie aus Schönebeck ist das am Wochenende fast Verhängnis geworden. Denen ist fast das ganze Grundstück abgefackelt, weil sich ein Feldbrand einfach zu weit ausgebreitet hat.
1: Was das für eine Ausnahmesituation war und wie auch Sie der Familie jetzt helfen können, hören Sie in einer Viertelstunde. Erstmal bringen wir Sie gut in den Feierabend mit der besten Musik für Sachsen-Anhalt. Taylor Swift haben wir dabei, Baltimora und Bon Jovi.

0: Überfüllte Schreibwarenläden in Sachsen-Anhalt. Da ist fast noch mehr los als in den Eisdielen zurzeit. Es kaufen einfach viele Eltern erst auf den letzten Drücker die Schuhe, sagen fürs
1: Neue. Wie bei allem, ne? Immer auf den letzten Drücker. Aber so sind wir Menschen halt.
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0: Von Strand- und Bergpanorama zu Bürostuhl, Bildschirm und Rückenschmerzen. Zack, sind wir wieder drin in unserem Alltagstrott, ne? Dabei gibt es doch so tolle Möglichkeiten, das Urlaubsfeeling auch mit in den Alltag zu nehmen. Sie melden sich dazu fleißig rein hier in die Radio Brocken Nachmittagsshow.
1: Sven aus Heckling, für dich ist jeder Feierabend wie Badeurlaub.
2: Na, nach der Arbeit jeden Tag an den See gehen. Weil wir haben eine Saisonkarte. Da kannst du hin, auch wenn das Wetter einfach mal umschwenkt oder so. Da gehen wir einfach hin. Schön Ausklang so von der Arbeit her.
1: Du hast den Lüderburger See ja auch direkt um die Ecke. Also sowas ist natürlich klasse.
0: Ja, ich mache immer ein Fotoalbum von jedem Urlaub. Bleibst ja auch noch so drin in den Erinnerungen, wenn du da die ganzen Fotos durchguckst und so. Und meistens dauert diese Erstellung des Albums so lang, dass das bis zum nächsten Urlaub reicht. Also ich habe quasi eine Dauerurlaubsverlängerung. Wie machen Sie das? Melden Sie sich gerne zu uns in die Show. WhatsApp-Sprachnachricht schicken an die 0345 20 44 300. Da gibt es heute ganz viel Inspiration, wie Sie das Urlaubsgefühl möglichst lange beibehalten.

0: besten 80er. Die gehören natürlich dazu zu ihrem Feierabend. Wie wir zwei, Lucy Mielitzer und Janis Budden, könnt ihr sie hören.
1: Die 80er auch in der nächsten halben Stunde am Start. Die Men Without Hats spielen wir ihnen zum Beispiel. Lionel Richie ist dabei, die Cranberries aus den 90ern haben wir. Und von Disturbed und Surreal kommt das Beste von heute.
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9: Strahlend blauer Himmel über Sachsen-Anhalt. Die Sonne knallt heute wieder. Temperaturen um 30 Grad.
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10: Am Wochenende wird's auf den Autobahnen richtig eng, denn die Sommerferien enden. Der ADAC erwartet den dicksten Stau bei uns am Sonntag, vor allem auf der A2 rund um Magdeburg. In allen umliegenden Bundesländern sind außerdem die Sonntagsfahrverbote für Lkw gelockert. Dadurch kann es auf stark befahrenen Straßen noch enger werden. Sebastian Berger, Radio Brocken, Magdeburg.
11: Eine Großbaustelle an der Kupferhütte zwischen Sangerhausen und Wippra sorgt seit Monaten für Haare raufen. Lkw müssen da 30 Kilometer Umweg fahren. Damit es für Autofahrer nicht ganz so schlimm wird, hatte die Stadt für 40.000 Euro einen sogenannten Bypass über die Fahrradstraße gebaut. Und der ist ab heute nun auch Richtung Sangerhausen befahrbar. Das Beste, auch die Schulbusse, die die Kinder aus den Ortsteilen ab Montag wieder nach Sangerhausen bringen, können diese Strecke nutzen. Die Arbeiten insgesamt dauern noch bis November. Elisa Engel, Radio Brocken, Sangerhausen.
12: Das ist die gute Nachricht aus Sachsen-Anhalt. Für Touristen und Besucher der Stadtkirche St. Marien in Wittenberg wird der Anblick auf dem Kirchplatz schöner und der Geruch wird angenehmer. Die Stadt hat damit angefangen, die Mülltonnen der Bewohner einzuhausen. Die stechen einem bisher direkt ins Auge, wenn man aus der Kirche kommt. Die Idee kam aus dem Stadtrat. Conny Bohls, Radio Brocken, Wittenberg.
13: Mehr Nachrichten von unseren Sachsen-Anhalt-Reportern um 6:30.
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13: Unfall auf der A14 Richtung Magdeburg. Zwischen dem Rastplatz Kabelsketal und Halle Ost. Es staut sich ab Gröbers. Eine halbe Stunde brauchen Sie gerade länger nach Hause. Dann ein Unfall auf der A14 Richtung Magdeburg. Zwischen Kalbe und dem Rastplatz 3 Höhenberg. Sie kommen hier einspurig dran vorbei. Ein Reifen liegt auf der A143 Richtung Halle Nord. Zwischen Holleben und Teutschental auf der linken Spur. Eine Vollsperrung gibt es im Harz zwischen der B242 und Bennigenstein wegen eines Waldbrandes. Unser Umleitungstipp führt Sie über Tanne. Und eine Sperrung haben wir in Halle im Böllberger Weg zwischen der Pestalozzi-Straße und Max-Lademann-Straße nach einem Unfall. Geblitzt wird noch auf der A14 Richtung Magdeburg, kurz vor Schönebeck, B180 zwischen Schmerdorf und Stößen. In Burg steht ein Blitzer auf der Parchauer Chaussee. In Dessau in der Puschkinallee, in Gardelegen in der Isenschnibber Chaussee, hat uns Grit gemeldet. Und in Schönebeck blitzen sie in der Jakobstraße. 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
9: Am besten waschen Sie sich diesen Arbeitstag in einem schönen idyllischen Badesee ab.
13: Schön, dass Sie uns auf der Fahrt dahin auch dabei haben.

0: Alles weggebrannt. Hab und Gut, Auto, sämtliche Teile des Grundstücks, inklusive Tierställe. So schön dieser Sommer zum Baden und Sonnen auch ist, so hoch ist leider auch die Brandgefahr.
1: Radio Brocken hier mit einer Story aus Schönebeck, die uns sehr beschäftigt gerade. Eine Familie hat alles verloren, weil ein Feldbrand am Wochenende komplett auf das Grundstück übergegriffen hat. Sieht jetzt mittlerweile echt aus wie so eine Filmkulisse für einen Mystery-Thriller. Radio Brocken Sachsen-Anhalt-Reporterin Isabella Kürbs hat sich dort mit Josephine getroffen, der Tochter der Hausbesitzerin.
2: Josi, das sind ja jetzt nicht nur deine Mama, dein Bruder und dein Schiefpapa gewesen, die hier aus den Flammen befreit werden mussten, sondern ihr habt ja hier noch ganz viele andere Mitbewohner. Wie ist das mit denen abgelaufen?
3: Also meine Mama und mein Stiefpapa konnten einen der Hunde direkt mit rausbringen. Sie hatten auch den zweiten dabei, der ist aber aus Angst wieder zurückgelaufen. An dem Tag selber konnte eine Katze in unsere Hände übergeben werden. Wir haben auch noch zwei Pferde hier auf dem Grundstück derzeit stehen. Da hatten wir auch Glück, dass die Feuerwehr so gut agiert hat und die ganze Zeit abgeschirmt hat von den Flammen, sodass auch die überlebt haben. Zwei Katzen wurden hier noch auf dem Grundstück gesichtet. Eine haben wir am Montag noch in Obhut nehmen können. Und die dritte suchen wir jetzt immer noch.
2: Genau, das sind wir jetzt gerade schon am Schauen, am Suchen. Das ist die Luna. Die Unterstützung ist ja also groß. Das heißt, wir suchen noch ein bisschen weiter nach Luna, hoffen, dass sie bald auftaucht, weil das Futter ist jetzt nämlich auch hier leer.
0: Wow, und was das für eine Angst für alle gewesen sein muss, ja. So in der Situation. Und jetzt stehst du dann da und hast gar nichts. Und was jetzt die Versicherung vielleicht zahlt, ist auch nicht ganz klar.
1: Das einzig Tröstende ist, wie viel Unterstützung die Familie aus dem Freundeskreis, aber auch darüber hinaus erfährt. Es gibt sogar einen Spendenlink mittlerweile. Den haben wir Ihnen mal auf unsere Social-Media-Kanäle gepackt. Finden Sie unter dem Video von dem ausgebrannten Grundstück.
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0: Schönen Feierabend.
1: Hallo.
0: Das wünschen Ihnen Ihre Glücksbringer, Lucy Mielitzer und Janis Buntenkötter. Die ganzen letzten Tage, wenn wir es hier in der Show über die Schwimm-EM hatten, haben Deutsche im Anschluss Medaillen geholt. Und meistens auch die Magdeburger.
1: Ja, die also sowieso wir, immer weit vorn, ja.
0: Wir sind ein gutes Omen. Gestern erst haben wir uns riesig gefreut für Johannes Liebmann vom SC Magdeburg. Gold geholt über 800 Meter Freistil mit gerade mal 19 Jahren. Und dann hat er ja auch noch Europarekord geschwommen.
1: Krass. Das ist
0: großartig.
1: So junger Bursche.
0: Ja, und deshalb drücken wir auch heute wieder die Daumen. Als Glücksbringer für Nina Holt. Die schwimmt für den SC Magdeburg heute Abend um die Medaillen im 200 Meter Freistil. Kurz nach 7:30 geht's los.
1: Ich habe ja mit Schwimmen überhaupt gar keine Berührungspunkte, aber habe mich trotzdem ein bisschen geehrt gefühlt am Wochenende. Da wurde ich auf dem Aachener Stadtfest für einen Leistungsschwimmer vom SCM gehalten. Und dann meinte der Typ, nee, du bist das nicht, echt nicht, dann musst du aber einen Doppelgänger haben.
0: Du musst aber ehrlich
1: also, dass
0: sagen,
1: jemand mich so einschätzt, dass ich das drauf hätte.
0: Dein Kreuz ist eigentlich nicht breit genug. Die haben doch immer
1: Jetzt
0: so
1: machst du wieder alles kaputt.

0: 80er Disco Sound bei Radio Brocken. Na, die 80er sind so schön vielfältig, die können auch schön ruhig.
1: Spielen wir ihnen alles. The Police nach 18 Uhr mit dabei. Corey Hart auch, Sunglasses at Night. Und zu den besten 80ern gibt's das Beste von heute.
0: Unser mallorquinischer Strahlemann. Ja, würde ich aber auch, wenn ich auf Mallorca aufwachsen würde.
1: Ja, Mallorca Sonne macht auch, glaube ich, einfach was mit der Persönlichkeit.
0: Nico Santos, auch gleich bei Radio Brocken.
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1: So ein astreines Hochsommerwetter in Sachsen-Anhalt. Wir haben auf dem Radio-Brocken-Wetterradar nach wie vor gar keine Wolken. Einfach nur strahlende Sonne. 30 Grad dazu in Balberge bei Bernburg, 29 Grad in Zeitz. Der Wettertrend für Sachsen-Anhalt sieht die nächsten zwei Tage noch genauso aus. Es wird sogar noch wärmer, Samstag bis 36 Grad. Und dann kommt der Temperatursturz am Sonntag, nur noch 25.
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14: Es ist 18 Uhr. Ich bin Dorothee Oster. Guten Abend. In der Nähe von Benningenstein hat die Feuerwehr heute mit einem Großaufgebot gegen einen Waldbrand gekämpft. Rund 200 Feuerwehrleute und auch das Harzer Löschflugzeug Hexe 1 sind im Einsatz. Es brennt auf einer Fläche von etwa 4 Fußballfeldern. Mit Drohnen überwacht die Feuerwehr das Feuer von oben und versucht mit einer Schneise in dem Waldstück die Ausbreitung zu verhindern. Sachsen-Anhalt plant kein Ende des Lkw-Fahrverbots an Sonn- und Feiertagen. Das hat das Verkehrsministerium auf Radio Brocken Nachfrage mitgeteilt. Bisher wurde dem Infrastrukturministerium auch kein Bedarf dafür gemeldet. Zusätzliche Lastwagen würden laut dem Ministerium gerade in der Hauptreisezeit die Straßen weiter belasten. Und für besonders dringende Transporte können Behörden schon jetzt im Einzelfall Ausnahmen genehmigen. Sachsen-Anhalt ist das einzige Bundesland, das an dem Lkw-Fahrverbot festhält. Bei Leuna ist derzeit der größte Batteriespeicher heute offiziell eingeweiht worden. Das Unternehmen Münch Energie hat die Anlage gemeinsam mit Sachsen-Anhalts Ministerpräsident Schulze in Betrieb genommen. Der Speicher kann 500 Megawattstunden Strom aus Wind- und Solarenergie speichern. Noch in diesem Jahr soll die Kapazität erhöht werden. Er soll Schwankungen bei erneuerbaren Energien ausgleichen und das Stromnetz stabiler machen. Nach der Sonnenfinsternis haben Dutzende Menschen wegen Augenschmerzen Kliniken in Baden-Württemberg aufgesucht. Da war die Sonnenfinsternis besonders gut zu sehen. Allein in Mannheim und Stuttgart haben sich rund 20 Patienten gemeldet. In Freiburg kamen 8 Betroffene in der Nacht. Vor der Sonnenfinsternis hatten Experten gewarnt, nicht ohne extra Schutzbrille in die Sonne zu schauen. Und das ist die gute Nachricht auf Sachsen-Anhalt. Schülerinnen und Schüler in Kemberg können ab sofort in einem modernen Chemieraum experimentieren. Die Ganztagsschule Ernestine Reiske hat einen komplett umgebauten Fachraum mit 28 Plätzen bekommen, inklusive neuer Laboreinrichtung und digitaler Tafel. Jetzt ist es kurz nach 6 und Sie sind auf dem aktuellsten Stand.
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0: Unfall auf der A14 Richtung Magdeburg zwischen Kalbe und dem Rastplatz 3 Höhenberg. Sie kommen einspurig dran vorbei. Ohne Sperrung haben wir auf der B91 Richtung Zeitz zwischen Schkopau und Merseburg nach einem Unfall. Blitzer stehen auf der A14 Richtung Magdeburg kurz vor Schönebeck. B180 zwischen Schmerdorf und Stößen. In Burg auf der Parchauer Chaussee. In Dessau in der Puschkinallee. In Gardelegen in der Isenschnipper Chaussee und in Schönebeck in der Jakobstraße. Melden Sie Staus und Blitzer kostenlos unter 08000 52 58 52.
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1: Füße hoch oder runter in den Pool.
0: Noch besser.
1: Wir sind gern Ihr Feierabendbegleiter und wir freuen uns auch so, dass Sie so gern dabei sind. Kerstin aus Naumburg zum Beispiel.
3: Die Musik ist klasse, ihr seid toll, ihr seid einfach brillant.
0: Brillant sogar. Oh. Oh, das klingt ja. Mensch, geht runter wie Öl. Wollen wir doch mal direkt mit der brillanten Musik weitermachen. Police spielen wir ihn. Nico Santos haben wir dabei. Und wir legen los mit diesem sommerlichen 90er von Ace of Base.

0: It's raining, singt sie. Ja, das wünschen sich viele bei uns in Sachsen-Anhalt. Sie legen die Füße hoch im Feierabend mit der besten Musik für Sachsen-Anhalt bei Radio Brocken. Und im Harz rackern sich 200 Feuerwehrleute ab. Seit heute Mittag brennt ein Feld mit angrenzendem Wald bei Bennekenstein.
1: Und die beste Nachricht ist, dass keine Ortschaften im direkten Umfeld bedroht sind. Aber umso schwieriger ist es halt auch mit der Löschwasserversorgung. Das Löschflugzeug Hexe 1 ist im Einsatz, wird in Hasselfelde befüllt mit Hilfe von Kräften aus Stiege. Das normale Löschwasser für die Kameraden kommt aus Bennekenstein. Dann fahren auch immer wieder Tankwagen aus Königshütte ran. Oben fliegen dann noch die Drohnen, um die Ausbreitung des Feuers zu überwachen. Also da helfen wirklich alle Kräfte mit.
0: Feierabend für die Kameraden im Harz ist nicht in Sicht. Wir schicken euch ganz viel Kraft und Durchhaltevermögen. Und sie halten wir darüber natürlich immer up to date. Mit Radio Brocken kommen sie bestens informiert nach Hause. Thank you.

0: Der Donnerstag ist so gut wie erledigt. Schönen Start in den Feierabend. Radio Brocken ist bei Ihnen.
1: Die besten 80er mit Steve Winwood zum Beispiel gleich. 90er Mucke ist dabei mit Sophie B. Hawkins. Dann haben wir den Sommerhit von 2013 von Avicii, Wake Me Up. Und das Beste von heute sind auch DJ Beats. Glockenbach haben wir für Sie.
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0: Klarer Himmel über Sachsen-Anhalt. Also heute auch nochmal gute Persiden-Sternschnuppenchancen. Die ganze Nacht über. Die Temperaturen gehen dann runter auf 15 bis 11 Grad.
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10: Die Autobahnpolizei im Norden des Landes will ihre Beamten künftig besser seelisch unterstützen. Sie kümmern sich um die Unfälle auf A2, A14 und A36, oft mit Schwerverletzten oder Toten. Gemeinsam mit Landespolizeipfarrerin Konstanze Greiner soll jetzt ein dauerhaftes Seelsorgeangebot entstehen, das die Polizisten jederzeit nutzen können. Franziska Mühlhause, Radio Brocken, Hohenwarsleben.
11: In Sachsen-Anhalt gibt es immer weniger Ärztinnen und Ärzte, die Schwangerschaftsabbrüche vornehmen dürfen. Das zeigt eine Antwort des Gesundheitsministeriums auf eine Anfrage der Grünen. Seit 2017 ist die Zahl von 40 auf 27 gesunken, die Gründe sind unklar. Die Grünen sehen eine Versorgungslücke und fordern, dass sich das Land im Bund dafür einsetzt, Abtreibungen aus dem Strafgesetzbuch zu streichen. Sebastian Berger, Radio Brocken, Magdeburg.
12: Und das ist die gute Nachricht aus Sachsen-Anhalt. Mehrere Sportvereine können mit Geld vom Land ihre Trainingsbedingungen verbessern. Der SV Höhnstedt im Saalekreis bekommt fast 63.000 Euro für eine neue Flutlichtanlage. Und auch in die Altmark fließt Geld. Der MTV Betzendorf kann dank eines Zuschusses eine Rasenbewässerungsanlage einbauen und der SV Brietz sein Dach reparieren. Dirk Rosenberg, Radio Brocken, Höhnstedt.
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1: Reifenteile liegen auf der A9 Richtung Nürnberg zwischen dem Rastplatz Rosselquelle und Köselitz. Stau gibt's auf der A9 Richtung Nürnberg zwischen Dreußig und Eisenberg. 2 Kilometer sind's, eine Viertelstunde brauchen Sie gerade deswegen länger. Unfall auf der A14 Richtung Magdeburg zwischen Kalb und dem Rastplatz 3 Höhenberg. Hier kommen Sie einspurig dran vorbei. Dann noch eine Sperrung auf der B91 Richtung Zeitz zwischen Schkopau und Merseburg nach einem Unfall. Und Löscharbeiten in der Börde gibt's gerade zwischen Wandsleben-Börde und der Straße nach Schleibnitz. In beiden Richtungen sind hier Sichtbehinderungen zu erwarten. Die Blitzer. A14 Richtung Magdeburg, kurz vor Schönebeck. B180 zwischen Schmerdorf und Stößen und in Burg blitzen sie auf der Parchauer Chaussee. 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

0: mit Radio Bob fühlt sich Ihr Feierabend ein Stück weit wie Urlaub an. Wir verlängern mit Ihnen das Urlaubsfeeling mit Ihren tollen Tipps.
1: Holger aus Möser hat sich in die Show gemeldet. Der hat jetzt in Bella Italia Urlaub gemacht und ist Gott sei Dank mit dem Auto gefahren. Das hat er sich nämlich bis unter das Dach vollgestopft mit den Leckereien aus Italien. Von Essen bis Trinken, alles dabei. Und daraus macht er sich jetzt jeden Tag seine Urlaubsverlängerung.
2: In Vorbereitung der Woche immer werden Ciabatta-Brote gebacken. Die werden eingefroren und dann wird immer ein Ciabatta-Brot mit Olivenöl, mit Pesto Genovese, Rucola, Tomate, Mozzarella und Prosciutto Cotto oder Crudo zum Frühstück auf Arbeit und man fühlt sich wie in Italien.
1: La Dolce Vita in Sachsen-Anhalt.
0: Tina aus Halle hat uns erzählt, sie schreibt sich selbst eine Postkarte aus dem Urlaub und dann freut sie sich immer, wenn sie ankommt und lässt dann all diese tollen Erinnerungen noch mal kurz hoch.
1: Auch eine Idee.
0: Hm? Ich mache es ja immer so, dass ich mir vornehme, klappt auch meistens ganz gut, mehr draußen zu sitzen abends, nicht immer nur vom Fernseher rumhängen, einfach mal auch mit dem Buch, was ich im Urlaub angefangen habe, auf dem Balkon, solange es noch angenehm warm draußen ist, ist doch toll.
1: Ganz viel Inspiration von Ihnen und von uns, damit der Übergang so vom Urlaub in den Alltag einfach leichter fällt mit Radio Brocken.

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0: Wir lieben die 80er. Und Sie genauso. Und deshalb haben wir die hier dabei bei Radio Brocken.
1: Was für eine kraftvolle Stimme. Bonnie Tyler haben wir gleich für Sie. Das sind die besten 80er, auch mit Eric Carmen, Hungry Eyes. Und dazu das Beste von heute.
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9: Es ist 19 Uhr. Ich bin Joshua Heise. Guten Abend. Die Deutsche Bahn will hunderte Beschäftigte an den Bahnhöfen mit einer Bodycam ausstatten. Die Mitarbeitenden sollen dadurch besser geschützt werden, heißt es von dem Konzern. Lea Matschulat berichtet.
10: Immer wieder sorgen Angriffe auf Zugbegleiter für Schlagzeilen, doch auch an den Bahnhöfen wird die Lage für Bahnmitarbeiter manchmal brenzlig. Die Deutsche Bahn bietet ihren Beschäftigten auf Bahnhöfen nun an, sich mit einer Bodycam zu sichern. Für Zugbegleiter gibt es das Angebot ja bereits. In Frankfurt-Main und in Bielefeld sind Kollegen auf den Bahnhöfen schon ausgestattet.
9: Seit dem Mittag ist die Feuerwehr in der Nähe von Bennekenstein im Einsatz. Dort ist ein Waldbrand ausgebrochen. Rund 200 Einsatzkräfte und das Harzer Löschflugzeug Hexe 1 versuchen, die Flammen zu löschen. Aktuell brennt eine Fläche von ca. 4 Fußballfeldern. Damit sich das Feuer nicht weiter ausbreitet, wird eine Schneise in das Waldstück gefahren. Mit einer Drohne überwachen die Einsatzkräfte, inwieweit sich die Flammen weiter ausbreiten und wo neue Brandherde aufflammen. BSW-Gründerin Wagenknecht hat Thüringens AfD-Chef Höcke abblitzen lassen. Der hatte Wagenknecht angeboten, sie in Thüringen zur Ministerpräsidentin wählen zu lassen. Diese entgegnete in der Bild-Zeitung, das Ministerpräsidentenamt in Thüringen sei kein Wanderpokal, den Herr Höcke nach Belieben vergeben könne. Wegen der Affäre um den aberkannten Doktortitel von CDU-Ministerpräsident Vogt könnte es in Thüringen ein Misstrauensvotum gegen den Regierungschef geben. Das Amtsgericht Chemnitz hat einen Haftbefehl gegen den AfD-Bundestagsabgeordneten Krah erlassen. Hintergrund ist ein Rechtsstreit mit dem Satiriker Böhmermann. Krah wollte Böhmermann Aussagen über eine angebliche Champagnerbestellung auf dem Oktoberfest verbieten und verlor. Jetzt geht es um offene Prozesskosten, die Krah nicht gezahlt hat. Krah sagt, es gehe offenbar um einen kleinen Restbetrag, den er jetzt zahlen werde. 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
1: Ich bin Gemeindereferentin in Halle. Die Sonne scheint bei angenehm 24 Grad. Ein leichtes Lüftchen weht. Hier oben ist es total ruhig. Ich sitze ganz weit oben auf dem Berg und habe den vollen Überblick. Um mich herum stehen weitere Berge. Das ein oder andere Gipfelkreuz ist von hier aus zu sehen. Unten im Tal war es trubelig. Viele Menschen, viel los und auch viel zu heiß. Die Wanderung bergauf war zwar anstrengend, aber wenn ich dann oben sitze, dem Himmel ganz nah, dann weiß ich ziemlich genau, warum Jesus recht häufig und nicht selten auch ganz allein auf einen Berg gestiegen ist. Hier oben gewinnt man Abstand. Zu anderen, zu dem, was direkt vor einem liegt und was man vielleicht daher schwer erkennen kann und damit manchmal sogar zu sich selbst. Berge bieten nicht nur die Möglichkeit, sich körperlich so richtig zu fordern und auszupowern, sondern eben auch in die Ruhe zu kommen, Distanz zu erlangen und damit vielleicht etwas mehr die Übersicht zu behalten. Und das tat nicht nur Jesus ab und zu mal ganz gut.
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2: Es ist 20 Uhr. Ich bin Joshua Heise. Guten Abend. Heute vor 65 Jahren ist die Berliner Mauer gebaut worden. Bei der zentralen Gedenkfeier hat Bundestagspräsidentin Klöckner die Menschen zu mehr Engagement aufgerufen. Die Menschen müssten einander wieder zuhören, so die CDU-Politikerin. Kanzler Merz schrieb in den sozialen Medien, die Lektion der Mauer bleibe. Freiheit und Demokratie seien nicht selbstverständlich, man müsse darum kämpfen. Alle Bundesländer haben aufgrund des Niedrigwassers in den Flüssen das Sonntagsfahrverbot für Lkw aufgehoben, nur Sachsen-Anhalt nicht. Das wird auch erstmal so bleiben, sagt uns das Infrastrukturministerium auf Nachfrage. Bisher sei auch nicht geplant, das Fahrverbot aufzuweichen. Sachsen-Anhalt fordert stattdessen, wegen des Niedrigwassers Wasserstraßen und Flotte anzupassen, auch im Elbegebiet mit Mittellandkanal und Elbe-Seitenkanal. Die Zahl der Kindeswohlgefährdungen ist weiter gestiegen. Im Jahr 2025 haben die Jugendämter bei fast 80.000 Kindern oder Jugendlichen eine Kindeswohlgefährdung festgestellt. Claudia Wächter berichtet.
3: Etwa die Hälfte der betroffenen Kinder ist höchstens 8 Jahre alt. Vor allem ging es um psychische Misshandlung, aber auch körperliche und sexuelle Gewalt nebenzu. Unterm Strich hat sich seit Beginn der Erhebung, also seit 2012, die Zahl mehr als verdoppelt. Und das, sagen die Behörden, könnte zum Teil auch an der höheren Aufmerksamkeit liegen.
2: In der türkischen Küstenregion Fethiye ist auf einem Ausflugsboot ein Feuer ausgebrochen. Nach Berichten der Nachrichtenagentur Anadolu waren 115 Menschen auf dem Touri-Schiff. Da sich das Feuer schnell ausbreitete, sprangen die Passagiere mit Rettungswesten ins Wasser. 11 Personen mussten mit einer Rauchvergiftung ins Krankenhaus gebracht werden. Die Nationalitäten der Touristen sind noch unklar, ebenso die Brandursache. 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
4: Es ist 21 Uhr, ich bin Joshua Heise. Guten Abend. Gastgeber des Eurovision Song Contests im kommenden Jahr ist die bulgarische Stadt Burgas am Schwarzen Meer. Das haben die Veranstalter mitgeteilt. Damit setzte sich Burgas gegen die Hauptstadt Sofia durch. Termin ist der 15. Mai. In diesem Jahr hatte Bulgarien den ESC das erste Mal gewonnen und den Wettbewerb damit für das nächste Jahr ins eigene Land geholt. Die Trockenheit in Deutschland führt zu Ernteausfällen. Seit Mitte Juni seien deshalb rund 3 Millionen Tonnen Getreide und Raps verloren gegangen, heißt es vom Deutschen Reifeisenverband. Insgesamt wird aber eine ähnliche Erntebilanz wie im Vorjahr erwartet. Tine Klimach berichtet.
5: Der Verband spricht von Einnahmeverlusten von 600 Millionen Euro. Der Ausblick auf diesen Sommer ist nicht ganz so gut, aber nicht hoffnungslos. Nach einer Schätzung erwartet der Verband eine kleinere Getreideernte von rund 40 Millionen Tonnen nach 45 Millionen Tonnen im vergangenen Jahr. Unterm Strich sei es eine noch ausreichende unterdurchschnittliche Ernte, hieß es. Steigende Verbraucherpreise etwa für Brot und Brötchen werden nicht erwartet.
4: Die Grünen fordern wegen der Hitze ein Spitzentreffen im Kanzleramt. Deutschland habe ein Zuständigkeitsproblem, so die Grünen-Umweltpolitikerin Schneider. Sie unterstützt auch den Vorschlag des Umweltministeriums, Klimaanpassung und Naturschutz im Grundgesetz zu verankern. Das Robert-Koch-Institut hat derweil mitgeteilt, dass dieses Jahr schon 12.500 Menschen an den Folgen der Hitze gestorben sind. Das neugeborene Elefantenkalb im Magdeburger Zoo ist ein Weibchen, das hat der Zoo jetzt mitgeteilt. Bewusst spät, damit das Kalb nicht extra untersucht oder von der Mutter getrennt werden musste. Es war in der Nacht zum 6. August zur Welt gekommen, die erste Elefantengeburt in der Zoogeschichte. Mutter und Kalb sind inzwischen auch auf der Außenanlage unterwegs. 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
6: Es ist 22 Uhr. Ich bin Florian Klaus. Wegen der Hitze machen sich viele Bauern Sorgen um ihre Ernte. Nicht aber die Weinbauern. Der Deutsche Weinbauverband rechnet nach Angaben von Präsident Schneider mit einem qualitativ hervorragenden Jahrgang. Allerdings könnte die Menge durch den wenigen Regen geringer ausfallen. Die Branche steht zudem wegen der sinkenden Nachfrage und neuen Anbauauflagen unter Druck. Alle Bundesländer haben aufgrund des Niedrigwassers in den Flüssen das Sonntagsfahrverbot für Lkw aufgehoben. Nur Sachsen-Anhalt nicht. Das wird auch erstmal so bleiben, sagt uns das Infrastrukturministerium auf Nachfrage. Bisher sei auch nicht geplant, das Fahrverbot aufzuweichen. Sachsen-Anhalt fordert stattdessen, wegen des Niedrigwassers Wasserstraßen und Flotte anzupassen. Auch im Elbgebiet mit Mittellandkanal und Elbe-Seitenkanal. Die Abwehr von Drohnen muss in Deutschland schnell verbessert werden. Darüber waren sich die Innenminister von Bund und Ländern in einer Telefonkonferenz einig. Vergangene Woche war am Flughafen Leipzig-Halle eine mit Sprengstoff bestückte Drohne entdeckt worden. Jan-Henne Reitze berichtet.
7: Gegenseitige Unterstützung, gemeinsame Forschung und Flughäfen besser mit Abwehrtechnik ausstatten. Diese Ansatzpunkte wollen die Innenminister verfolgen. Einigkeit gibt es aber nicht in allen Punkten. Aus Niedersachsen und Bremen kommt zum Beispiel die Forderung, dass der Bund auch Häfen besser in Sachen Drohnenabwehr ausstattet.
6: Heute vor 65 Jahren ist die Berliner Mauer gebaut worden. Bei der zentralen Gedenkfeier hat Bundestagspräsidentin Klöckner die Menschen zu mehr Engagement aufgerufen. Die Menschen müssten einander wieder zuhören, so die CDU-Politikerin. Kanzler Merz schrieb in den sozialen Medien, die Lektion der Mauer bleibe. Freiheit und Demokratie seien nicht selbstverständlich, man müsse darum kämpfen. 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
1: Und jetzt die

0: Verbrechen von nebenan. True Crime aus der Nachbarschaft. Hallo und herzlich willkommen zu Folge 44 von Verbrechen von nebenan. Und Tanina und ich nehmen heute unter erschwerten Bedingungen auf.
1: Ich habe ein bisschen Schnappatmung. Also wenn es zwischendurch etwas lauter schnauft, bin ich.
0: Schöner hätte ich es nicht sagen können. Ich freue mich sehr, dass du heute wieder da bist. Ich versuche trotzdem, uns irgendwie durch diesen Fall zu lotsen. Zu diesem Fall, über den wir heute sprechen, gibt es schon einen mehrteiligen Podcast von den Kollegen vom WDR. Aber ich finde diesen Fall so wichtig und möchte, dass möglichst viele Menschen von ihm erfahren. Und deshalb sprechen wir heute trotzdem drüber. Wir sprechen über Uri Giallo.
1: Da freue ich mich. Das sagt mir nämlich gar nichts. Leg mal los.
0: Ja, gerne. Vorher aber noch eine kurze Triggerwarnung. In dieser Folge geht es um brutale Gewalt und den Tod einer POC, also einer Person of Color. Dafür gibt es leider auf Deutsch keine wirklich politisch neutrale Übersetzung. Wenn euch das also triggert, weil ihr ähnliche Erfahrungen gemacht habt, dann solltet ihr die Folge besser überspringen. Der 7. Januar 2005 ist ein ungewöhnlich milder Freitagmorgen. Der 37-jährige Uri Giallo hat die Nacht in der Disco verbracht, allein. Er ist immer noch sauer auf seine Ex-Freundin, eine junge Frau hier aus der Gegend um Dessau in Sachsen-Anhalt. Die beiden haben einen gemeinsamen Sohn, der zu diesem Zeitpunkt etwa 4 Jahre alt ist. Doch schon seit kurz nach der Geburt darf Uri das Kind nicht mehr sehen. Seine Ex hat den Sohn zur Adoption freigegeben. Wahrscheinlich auch deshalb hat Uri in dieser Nacht auf Freitag viel getrunken. Ein Arzt wird bei ihm später einen Blutalkoholwert von mehr als 3 Promille feststellen. Auch wenn Uri Giallo schon viele schlimme Dinge in seinem Leben gesehen hat, die letzten Monate waren hart für ihn. Vor knapp einem Vierteljahr hat ihn ein Gericht wegen des gewerbsmäßigen Drogenhandels zu einer Haftstrafe von 3,5 Jahren verurteilt. Aber noch ist das Urteil nicht rechtskräftig und Uri auf freiem Fuß. Aber selbst wenn er nicht ins Gefängnis kommt, ist von seiner Zukunft in Deutschland nicht mehr viel übrig. Auch sein Asylantrag ist nach 4 Jahren endgültig abgelehnt worden. Er wird in Deutschland nur noch geduldet. Das heißt, er kann jederzeit abgeschoben werden. Dabei waren seine Hoffnungen auf ein besseres Leben in Deutschland mal so groß. Als Uri Giallo 37 Jahre vorher, 1968, in Kabala im westafrikanischen Staat Sierra Leone geboren wird, ist die Stadt ein rasant wachsender Handelsplatz mit etwa 5000 Einwohnern. Hier werden vor allem Maniok, Erdnüsse und Vieh verkauft. Doch als Uri Anfang 20 ist, verändert sich das Land, in dem er lebt. Mit Unterstützung des Nachbarlandes Liberia zieht die Rebellenorganisation Revolutionary United Front ab 1991 durchs Land und kämpft gegen die völlig überforderte Armee des Landes. Wie so oft geht es um Macht und um Diamanten. Dabei schrecken die Rebellen, oft selbst noch Kindersoldaten, nicht davor zurück, unschuldigen Menschen die Arme und die Beine abzuhacken. Bis zum Ende des Bürgerkrieges in Sierra Leone im Jahr 2002 wird so bis zu 500.000 Menschen sterben. Uris Eltern flüchten über die Grenze im Norden ins benachbarte Guinea. Ende der 90er ist der Bürgerkrieg in Sierra Leone schon fast zu Ende, aber das kann Uri Giallo nicht wissen. Er folgt seinen Eltern über die Grenze nach Guinea, doch die wollen mehr für ihren Sohn. Sie sammeln Geld und schicken ihn nach Europa in eine glücklichere, friedlichere Zukunft. 1999 stellt Uri Giallo einen Asylantrag in Deutschland. Er landet in einem Asylbewerberheim in Roßlau in Sachsen-Anhalt. Als er von dort aus seine Eltern anruft, freuen die sich. Ihr Sohn ist in Sicherheit, vielleicht kann er bald auch ein bisschen Geld nach Hause schicken. 6 Jahre später endet der Traum von einer besseren Zukunft auf der Turmstraße in der Innenstadt von Dessau in Sachsen-Anhalt. Uri Giallo muss sich an einer Hauswand festhalten. Er hat in dieser Nacht nicht nur getrunken, sondern auch gekokst und gekifft. Seine Freunde, die ihn als hilfsbereiten Kerl beschreiben, sagen später, dass Uri auch mal laut wird, wenn er getrunken hat.
1: Das ist jetzt noch kein Verbrechen.
0: Nein, und deshalb beginnt der Einsatz, der am Ende tödlich enden wird, auch ganz harmlos. Um 8 Uhr morgens an diesem 7. Januar 2005 bekommt eine Funkstreife der Dessauer Polizei aus der Zentrale einen Auftrag. Sie sollen zur Turmstraße fahren, weil sich dort 4 Mitarbeiterinnen der Stadtreinigung von einem Afrikaner belästigt fühlen. Uri Giallo will eine Freundin anrufen, die in der Nähe wohnt. Bei ihr will er seinen Rausch ausschlafen. Als er eine der Frauen von der Stadtreinigung deshalb fragt, ob er ihr Handy benutzen darf, beginnt diese sofort zu zittern. Die Frau hat eine Sozialphobie. Der fremde Mann, der sie einfach anspricht, macht ihr Angst. Ihr Chef entscheidet deshalb, die Polizei zu rufen. Giallo ist zu betrunken, um zu begreifen, was da um ihn herum passiert. Er setzt sich hin. Irgendwann steht er auf und torkelt weiter. Dabei stützt er sich immer wieder an einer Hauswand ab. Als die Polizei an der Turmstraße ankommt, ist Uri Jallo schon 20 Meter von den Frauen entfernt. Nichts ist passiert, die Situation hat sich da eigentlich schon erledigt und doch nehmen die Beamten Uri Jallo fest.
1: Warum? Ich meine, dürfen die das dann einfach sagen, hat nichts gemacht?
0: Ja, das ist die große Frage und die muss man mit Nein beantworten. Der Bundesgerichtshof hat später in seinem Revisionsurteil festgehalten, dass sie das nicht gedurft hätten. Die Journalistin Margot Overath, die mehrere Artikel und Radiofeatures über diesen Fall geschrieben hat, sagt in einem Interview mit dem MDR ganz klar, er hätte nicht festgenommen werden dürfen. Das Verhalten der Beamten war illegal. So oder so, die Polizisten Udo S. und Hans-Ulrich M. gehen an diesem Morgen auf Uri Jallo zu und wollen seinen Ausweis sehen. Doch der 37-Jährige beschwert sich. Da werden die Beamten deutlicher und sagen, Passport, amigo. Dann nehmen sie Jallo in den Schwitzkasten, weil der sich wehrt und nach den Polizisten tritt. Wie gesagt, wir erinnern uns, der hat 3 Promille drin, der ist wahrscheinlich nicht ganz in der Lage, diese Situation richtig einzuschätzen. Aber der Asylbewerber hat keine Chance gegen Hans-Ulrich M., der die Statur eines Basketballspielers hat, und seinen Kollegen Udo S. Gemeinsam drücken die beiden Polizisten Uri Jallo in den Streifenwagen. Um 8.30 Uhr kommen die Polizisten mit dem betrunkenen Uri Jallo am Dessauer Polizeirevier an der Wolfgangstraße an. Im Keller des Reviers befinden sich die Verwahrzellen. Die Leitstelle ist im 1. Stock. Verantwortlich ist an diesem Freitagmorgen der 40-jährige Andreas S., der als Dienstgruppenleiter die Einsatzzentrale der Dienststelle koordiniert. Andreas S. ist kein großer Mann und niemand, der gerne seine Gefühle zeigt. Beobachter beschreiben ihn als einen, der wie verschanzt wirkt hinter einer bewegungslosen Miene. Er ist seit 6 Uhr morgens auf dem Revier. Einige Telefonate, viel Verwaltungskram. Während Uri Jallo in eine der Zellen im Keller gebracht wird, muss Dienstgruppenleiter Andreas S. wieder telefonieren. Er ruft den Bereitschaftsarzt Dr. B. an. Das Gespräch findet sich später folgendermaßen in den Akten. Wir bräuchten dich mal. Was hast du denn da? Na, eine Blutabnahme. Ja, dann mache ich das. Ja, piekst du mal einen Schwarzafrikaner. Ach du Scheiße. Die beiden lachen. Da finde ich immer keine Vene bei einem Dunkelhäutigen. Na, dann bring eine Spezialkanüle mit. Mach ich. Dr. B. kommt auf das Revier und nimmt Uri Jallo Blut ab. Das Ergebnis, habe ich ja gerade schon gesagt, 3 Promille. Außerdem steht der 37-jährige Asylbewerber eindeutig unter Drogen. Trotzdem erklärt ihn der Arzt für gewahrsamstauglich.
1: Was genau? Also ich meine, ich kann es mir ungefähr denken, gewahrsamtauglich, also den dürfen wir behalten?
0: Ja, das dürfen wir behalten, ist nochmal eine andere Frage, aber da geht es erstmal darum, dass du sozusagen in dem körperlichen und seelischen Zustand bist, dass du überhaupt in eine Zelle in Gewahrsam genommen werden darfst. Also salopp gesagt, dass man ihn halt wegsperren kann, rein körperlich und geistig. Dafür gibt's keine einheitlichen Standards, aber es sollte natürlich geprüft werden, ob sich die Person zum Beispiel umbringen könnte, wenn sie allein in der Zelle ist, oder ob sie rein körperlich überhaupt unbeaufsichtigt bleiben kann. Und obwohl Uri Jallo zu diesem Zeitpunkt 3 Promille Alkohol im Blut hat und damit, ich habe das mal auch nachgeguckt, in der 3. von 4 Stadien einer Alkoholvergiftung steckt, in dem normalerweise Bewusstlosigkeit und Atemaussetzer drohen, erklärt Dr. B. ihn für gewahrsamstauglich. Währenddessen durchsuchen Udo S. und Hans-Ulrich M. den Asylbewerber. In seinen Taschen finden sie ein paar Münzen, ein Handy, das aber leer war, deswegen hat er nach einem Handy von der Straßenreinigerin gefragt, und Papiertaschentücher. Was sie nicht finden, und das wird später noch wichtig, ist ein Feuerzeug. Jallo brüllt wütend, er wehrt sich. Angeblich schlägt er dabei mit seinem Kopf auf einen Tisch. Die beiden Polizisten Udo S. und Hans-Ulrich M. schleppen Jallo in den Keller und bringen ihn in Zelle 5, einem kleinen, bis zur Decke weiß verfließten Raum mit einem kleinen Fenster. Auch der Betonsockel, auf dem eine schwer entflammbare Sicherheitsmatratze aus grauem Kunstleder liegt, ist gefliest. An beiden Seiten des Sockels und am Fußende gibt es 4 einbetonierte Metallgriffe, an denen die Polizisten Uri Jallo mit Handschellen fesseln. Damit, so sagen sie es später aus, wollen sie ihn davor schützen, sich selbst zu verletzen. Uri Jallo liegt jetzt also auf dem Rücken mit halb ausgestreckten Armen auf der Plastikmatratze. Über eine Gegensprechanlage oben in der Leitstelle können die Beamten jederzeit hören, was er macht. 2 Kameras filmen den Flur vor den Zellen und doch wird der 37-jährige Uri Jallo 2,5 Stunden später tot sein.
1: Das klingt ja wie ein Fall von Agatha Christie. Was ist denn da jetzt passiert in dieser Zelle?
0: Das ist die ganz große Frage und dazu gibt es verschiedene Versionen. Ich fange jetzt mal mit der offiziellen Version an, so wie sie die meisten der Polizisten erzählen, die an diesem Tag auf dem Revier dabei sind. Während Uri Jalloh unten gefesselt auf der Matratze liegt, geht der Polizeialltag oben erstmal ganz normal weiter. Etwa alle halbe Stunde geht ein Beamter nach unten zu den Zellen und kontrolliert, ob alles in Ordnung ist. Uri Jalloh ist wütend, er schreit und will losgebunden werden. Ist wahrscheinlich in dieser Situation auch irgendwie nachvollziehbar. Oben auf der anderen Seite der Gegensprechanlage sitzt jetzt die 35-jährige Polizistin Beate H., die stellvertretende Dienstgruppenleiterin und rechte Hand von Andreas S. Immer wieder versucht sie, den aufgebrachten Mann in der Zelle zu beruhigen. Uri Jalloh redet fast die ganze Zeit in den leeren Raum hinein. Kommt zurück, macht mich ab. Dann hört man wieder das Poltern von Handschellen auf Beton. Irgendwie schafft Beate H. es immer wieder, ihn zu beruhigen, bis um 11.30 Uhr. Jetzt ruft Uri Jalloh von unten so laut, dass die Sprechanlage klirrt. Komm zurück! Die 35-jährige Polizistin beschließt sich, den Mann, den sie bisher nur gehört hat, denn sie war ja die ganze Zeit oben, mal selbst anzuschauen. Als sie wenige Minuten später unten vor Zelle 5 steht, liegt Uri Jalloh so weit unten auf der Matratze, dass er nur noch seinen rechten Arm bewegen kann. Er spricht sie an, dieses Mal etwas ruhiger. Was ist denn das? Warum bin ich angekettet? Sie antwortet, sie müssen doch wissen, was sie getan haben, aber Uri Jalloh sagt nur, ach, ich weiß nicht, komm, mach mich ab. Kurz bevor Beate H. die Treppen wieder nach oben steigt, fällt ihr eine farblose Flüssigkeit am Boden der Zelle auf. Diese Flüssigkeit werden später auch ihre Kollegen in ihren Aussagen beschreiben. Was sich da genau als Pfütze auf dem gefliesten Zellenboden sammelt, weiß keiner von ihnen. Allerdings war es kein Urin, da sind sich die Zeugen einig. Wieder oben in der Leitstelle setzt Beate H. sich wieder vor ihren Rechner, während sie Uri Jalloh immer wieder über die Sprechanlage von unten reden und rufen hört. Ihr Vorgesetzter Andreas S. ist genervt von der Geräuschkulisse. Man versteht ja sein eigenes Wort nicht. Als er telefonieren muss, dreht er die Überwachungsanlage leiser. Aber Beate H. bleibt stur. Solange ich hier sitze, bleibt das Ding an, sagt sie zu ihrem Vorgesetzten. Um 12 Uhr kommt dann etwas, das sich wie ein Plätschern anhört aus den Lautsprechern. Dann fiebt plötzlich der Feueralarm aus der Zelle. Dienstgruppenleiter Andreas S. drückt den Feueralarm aus. Insgesamt 2. Kommt dann etwas, das sich wie ein Plätschern anhört aus den Lautsprechern, dann

0: in dieser Zelle, die eigentlich nur aus Beton, weißen Fliesen und einer feuerfesten Kunstledermatratze besteht, nichts brennen. Mhm. Eigentlich. Mhm. Um 12 Uhr geht dann aber auch noch der Alarmmelder für die Zellenbelüftung an. Beate H. will, dass ihr Vorgesetzter Andreas S. nachschaut, was da los ist. Nun geh endlich, beweg dich mal, sagt sie zu ihm. Dann klingelt das Telefon und als Beate H. aufgelegt hat, ist ihr Vorgesetzter nicht mehr im Raum. Sie versucht Uri Jalloh über die Gegensprechanlage zu erreichen. Beruhige dich, es kommt jemand runter. Aber der klingt mittlerweile panisch und schreit, komm zurück, mach mich ab. Dann hört Beate H. kurz nur noch das Rauschen der Gegensprechanlage und danach nur ein Wort, Feuer. Es ist das letzte Wort, das Uri Jalloh in seinem Leben sagen wird. Beate H. wird kreidebleich. Um genau 12.11 Uhr stehen Dienstgruppenleiter Andreas S. und ein Kollege vor Zelle 5 und sehen das ganze Ausmaß des Schreckens. Der komplette Vorraum ist schwarz, überall Rauch und Nebel in der Luft. Hustend öffnen die Polizisten die Zellentür. Uri Jalloh liegt immer noch auf seiner Matratze, sein kompletter Körper steht in Flammen. Ein schreckliches Bild, ein Verkehrsunfall ist nichts dagegen, werden sich die Polizisten später erinnern. Andreas S. und sein Kollege versuchen nach eigener Aussage den brennenden Uri Jalloh aus der Zelle zu ziehen, aber sie haben den Schlüssel für die Hand- und Fußfesseln oben vergessen. Andreas S. rennt nach oben, um die Schlüssel zu holen, während sein Kollege unten in der Zelle versucht, die Flammen mit einer Decke zu ersticken. Direkt gegenüber der Zelle hängt in einem Technikraum ein Wasserschlauch, den aber in diesen Sekunden keiner benutzt. Erst die Feuerwehr kann den Brand in der Zelle 20 Minuten später löschen. Als ein Feuerwehrmann durch den dichten Rauch in die Zelle kriecht, ist die Matratze zu Asche verbrannt. Aus dem Unterbauch von Uri Jalloh züngeln immer noch die Flammen. Der 37-Jährige ist bei lebendigem Leib verbrannt. Seine Leiche ist völlig verkohlt.
1: Jetzt, wo du die Geschichte erzählt hast, den Fall kenne ich doch. Mhm. Ich habe den nur nicht mit diesem Namen in Verbindung gebracht. Ja, ganz heftige Nummer.
0: Ja, ich habe bei der Recherche auch die verschiedenen Gutachten gelesen, also die verschiedenen Brandgutachten, die es gibt. Und in einem davon war direkt auf der Seite, auf der ersten Seite ein Bild von der Leiche, worauf ich überhaupt nicht vorbereitet war. Und man kann wirklich nur noch an den Umrissen erkennen, dass das mal ein Mensch war. Also das Bild habe ich gar nicht aus dem Kopf bekommen. Das war wirklich, also sowas habe ich noch nie gesehen. Ganz, ganz krass.
1: So, und jetzt ist die Situation da so. Wie ging es denn noch weiter?
0: Andreas S. informiert zuerst seine Vorgesetzte, die damalige Polizeipräsidentin von Dessau, darüber, dass sich in einer Zelle des Reviers, Zitat, ein Schwarzafrikaner selbst angezündet habe. Die Polizeipräsidentin informiert gegen 13 Uhr das Innenministerium von Sachsen-Anhalt. Und jetzt beginnt etwas, das ich nur mit sehr gutem Willen Ermittlungen nennen würde. Noch am selben Nachmittag um 15.30 Uhr trifft eine Ermittlungsgruppe der Polizeidirektion aus dem 100 Kilometer entfernten Stendal an der Polizeiwache an der Wolfgangstraße ein. Das ist ja erstmal gut, dass eine andere Polizeidirektion die Ermittlungen übernimmt, weil es ja sein kann, dass es da Fehler gegeben hat. Zwei Personen sind bei diesen ersten Ermittlungen am 7. Januar 2005 vor Ort nicht dabei. Ein Staatsanwalt, der eigentlich die Pflicht hat, sich vor Ort ein eigenes Bild zu machen, und ein Brandermittler.
1: Aber das wäre doch das Naheliegendste.
0: Ja, aber in diesem Fall scheinbar nicht. Eine Tatortgruppe des LKA untersucht den Tatort. Ein Brandermittler ist, wie ich gerade schon gesagt habe, nicht dabei. Auch ein sogenanntes Gasspürgerät, das mögliche Reste von Brandbeschleuniger hätte finden können, oder speziell ausgebildete Hunde, die Brandbeschleuniger erschnüffeln können, werden nicht eingesetzt. Das ist für einen ungeklärten Brand ziemlich ungewöhnlich, liegt aber vielleicht auch daran, dass die Brandursache für die Ermittler ja eigentlich schon feststeht. Die erste Tatortbegehung an diesem Tag wird auf Video aufgezeichnet. Transkripte von diesen ersten Tatortvideos findet man in den Akten. Und in dem Video sagt der Polizist, der das Ganze filmt, also bevor er überhaupt in die Zelle geht, Zitat, ich begebe mich jetzt in den Keller, in dem sich ein schwarzafrikanischer Bürger in einer Arrestzelle angezündet hat.
1: Also das heißt, die haben da schon Urteil gefällt, die haben das Ergebnis der Untersuchung schon vorweggenommen, obwohl es noch gar keine Untersuchung so in dem Sinne gab.
0: Genau. Interessant ist auch, dass bei der ersten Untersuchung keinerlei Gegenstände in der Zelle gefunden werden. Auch das wird später noch wichtig. Also sie finden nichts. Und auch interessant, die Videoaufnahme der ersten Untersuchung bricht nach ziemlich genau 4 Minuten ab und das Bild wird schwarz. Die Ermittler begründen das damit, dass es während der Untersuchung einen Stromausfall gab und der Akku der Kamera leer war. Der Hausmeister des Polizeireviers sagt später aus, dass es auf diesem Revier noch nie einen Stromausfall gegeben hätte. Auch am 7. Januar 2005 nicht. Übrigens, der Polizist, der an diesem Nachmittag die Videoaufnahmen macht, lässt sich noch am selben Tag für 2 Monate krankschreiben, direkt nach

0: der Tatortbesichtigung wegen einer Allergie. Währenddessen befragen die anderen Ermittler von der Polizeidirektion Stendal ihre Kollegen aus Dessau über das, was sie an diesem Tag gesehen und erlebt haben. Und damit kommen wir zur ersten Aussage der stellvertretenden Dienstgruppenleiterin Beate H. Die ist nämlich ja, ziemlich interessant für diesen Fall.
1: Da stinkt ja so ziemlich alles zum Himmel. Was ist jetzt interessant an dieser Aussage?
0: Ja, dass sich diese erste Aussage ganz deutlich von Beate H.'s späteren Aussagen, zum Beispiel vor Gericht, unterscheidet. Du erinnerst dich, Beate H. ist 35 und die stellvertretende Dienstgruppenleiterin. Sie war diejenige, die über die Freisprecheinrichtung versucht hat, den aufgebrachten Uri Giallo zu beruhigen. Mhm. Beate H. erzählt den Kollegen aus Stendal von einem Geräusch, das sie etwa eine halbe Stunde vor dem Alarm, also so gegen 23:30 über die Gegensprechanlage aus Zelle 5 gehört hat. Und das Geräusch klingt wie ein klappernder Schlüsselbund. Danach hört sie mehrere Stimmen, die mit Uri Giallo sprechen, kann die Stimmen aber nicht zuordnen. Laut dem Gewahrsamsbuch ist zu diesem Zeitpunkt aber niemand bei Uri Giallo.
1: Oder die Personen, die unten waren, haben sich in dieses Buch mal gar nicht eingetragen.
0: Ja, genau. Und weil Beate H. das komisch vorkommt, geht sie etwa 15 Minuten später nach unten, um nachzuschauen. Aber da ist dann niemand mehr. Diese Aussage von diesen Geräuschen, von diesen Stimmen, die sie gehört hat, hat Beate H. kurze Zeit später wieder zurückgezogen, nachdem sie, das ist auch belegt, mit ihrem Vorgesetzten Andreas S. und seinen Verteidigern gesprochen hat. 5 Wochen nach dem Brand in Zelle 5, der Uri Giallo das Leben gekostet hat, lässt sich Beate H. wegen psychischer Probleme krankschreiben. Und nicht nur einige Aussagen ändern sich, plötzlich taucht auch ein wichtiges Beweisstück auf.
1: Tadadada, tada, wenn da mal nicht jetzt plötzlich dieses Feuerzeug ins Spiel kommt, was du am Anfang erwähnt hast.
0: Sehr gut, du hast den Test bestanden, du hast aufgepasst. Tatsächlich taucht da plötzlich ein rotes Plastikfeuerzeug auf. Direkt nach dem Brand ist ja noch völlig unklar, wie das Feuer überhaupt ausbrechen konnte. Für die ersten Einschätzungen der beteiligten Polizisten, dass Uri Giallo sich selbst in Brand gesetzt hat, gibt es zu diesem Zeitpunkt keinen einzigen Beleg. Du erinnerst dich, ne? Bei der Durchsuchung von Uri Giallo nach seiner Festnahme haben die Polizisten des Polizeireviers kein Feuerzeug gefunden. Yes. Und auch die Ermittler der Polizeidirektion Stendal, die die Zelle direkt nach dem Brand untersucht haben, haben kein Feuerzeug entdecken können. Am 10. Januar 2005, also 3 Tage nach dem Brand, untersucht eine Chemikerin des LKA Sachsen-Anhalt den Brandschutt aus der Zelle, den ihre Kollegen vor Ort zusammengefegt, untersucht und in 3 Plastiktüten verpackt haben. Auch da ist nicht vermerkt worden, dass da ein Feuerzeug drin steckt. Als die Chemikerin die verkohlten Reste aus der Plastiktüte kippt, blitzt es zwischen dem ganzen Grau und Schwarz auf einmal rot auf. Zwischen dem Schutt liegt ein angeschmortes rotes Feuerzeug. Nicht völlig zerstört, wie man es nach so einem Brand denken würde, sondern nur angeschmort. Sogar der Markenname ist noch lesbar: Tokai. Keiner kann erklären, wo das Feuerzeug plötzlich herkommt. Und vor allem, wo Uri Giallo es hergehabt haben soll. Die Gutachter des LKA untersuchen das Feuerzeug und stellen fest, dass in dem Plastik Fasern eingeschmolzen sind. Fasern, die definitiv nicht von der verbrannten Matratze oder aus der Zelle stammen. Heißt im Klartext, als das Feuerzeug geschmolzen ist, war es irgendwo sonst, aber nicht in der Zelle mit Uri Giallo. Und selbst wenn der es irgendwie geschafft hätte, das Feuerzeug an dem Arzt und dem Polizisten vorbei in seine Zelle zu schmuggeln, hätte er damit wirklich die feuerfeste Matratze anzünden können, auf der er selbst gefesselt liegt? Dafür hätte er jetzt erstmal die Doppelnaht der Matratze auftrennen, den Schaumstoffkern herausreißen und ihn dann anzünden müssen mit einem billigen Plastikfeuerzeug im Vollrausch und mit Händen und Füßen gefesselt.
1: Klingt nicht besonders plausibel.
0: Nee.
1: Und ich glaube, in dem Zustand war der einfach gar nicht, oder?
0: Ja, es ist, glaube ich, schon für einen nicht betrunkenen Menschen, wenn du auf dem Rücken liegst und gefesselt bist an Händen und Füßen.
1: Da mache ich mal eben kurz ein Feuerzeug an. Ja. Vorher noch einen flickflacken Handstand.
0: Ja,
1: und
0: ja, das ist völlig unplausibel und sogar mehr als das. Im Mai 2013 versucht der irische Brandsachverständige Maxim Smirnow, den Brand in Zelle 5 nachzustellen. Er hat sich dafür 10 Matratzen vom selben Modell wie die auf der Uri Giallo starb, in sein Labor nach Dublin kommen lassen. Für diese Untersuchung haben Freunde, Unterstützer und die Familie von Uri Giallo Geld gesammelt. Insgesamt 35.000 Euro. Sie wollen, dass das Feuer, das Uri Giallo getötet hat, rekonstruiert wird. Zum ersten Mal überhaupt in diesen Ermittlungen. Brandermittler Smirnow arbeitet dabei mit Freiwilligen, die versuchen, mithilfe eines Feuerzeugs die Matratze anzuzünden, auf der sie selbst gerade liegen. In 9 von 10 Versuchen ist das unmöglich. Die Matratze kokelt vielleicht ein bisschen, aber sie geht eben nicht in Flammen auf. Nicht mal, als mir nur sie auftrennt und die komplette Schaumstofffüllung herausreißt. Nur ein einziges Mal brennt die Matratze lichterloh und es entwickelt sich genau der schwarze Rauch, den die Zeugen beschrieben haben. Der Brandermittler hat die Matratze aufgerissen, den Schaumstoff herausgeholt und dann alles mit Benzin übergossen und angezündet.
1: Also keiner weiß, wie da ein Feuerzeug reinkam. Er hätte Benzin haben müssen. Das klingt jetzt alles nicht mehr nach Selbstmord. Was kommt denn bei den Untersuchungen schlussendlich ja von der Leiche auch dann raus?
0: Ja, das ist auch wieder gar nicht so einfach zu beantworten, weil es ja mehrere Untersuchungen und noch mehr Sachverständige gab. Aber ich versuche mal, das so kurz wie möglich zusammenzufassen. Die Staatsanwaltschaft lässt direkt nach dem Brand eine Röntgenaufnahme von der Leiche von Uri Jalloh machen. Eine genauere Untersuchung im MRT wird nicht durchgeführt. Am 24. März gibt die Staatsanwaltschaft dann eine Pressemitteilung heraus, in der es heißt, die Ermittlungen hätten, Zitat, nicht den geringsten Anlass für Misshandlungen und knöcherne Verletzungen des Uri Jalloh ergeben und das eindeutig und zweifelsfrei. Das will die Familie von Uri Jalloh nicht glauben. Sie schickt seine Leiche deshalb in einem Zinksarg in die Uniklinik Frankfurt am Main auf eigene Kosten. Dort wird Uri Jallohs Leiche in den MRT geschoben und die Ärzte dort entdecken nicht nur eine, sondern gleich mehrere schwere knöcherne Verletzungen. Sein Nasenbein ist gebrochen, genau wie sein Schädeldach und eine seiner Rippen.
1: Woher kommen diese Verletzungen? Können das auch ganz alte Verletzungen gewesen
0: sein?
1: Nein,
0: das waren frische Verletzungen. Das ist eben die ganz große Frage, denn bei der ersten Untersuchung am Morgen auf dem Revier hat der Bereitschaftsarzt Dr. B. bei Uri Jalloh keine Verletzungen festgestellt. Er musste sich also in der Zelle oder auf dem Weg dorthin zugezogen haben. Einige der Polizisten haben ja auch ausgesagt, dass Uri Jalloh mit dem Kopf gegen eine Tischkante geschlagen sein soll, was aber jetzt nicht den Rippenbruch erklärt. Und sobald Uri Jalloh in Zelle 5 lag, war er gefesselt und konnte sich gar nicht mehr selber verletzen. Was ist also in der Zwischenzeit passiert? Und vor allem mit diesen schweren Verletzungen muss Uri Jalloh unglaubliche Schmerzen gehabt haben. Wahrscheinlich hätte er geschrien und um Hilfe gerufen, spätestens als sein Körper lichterloh in Flammen stand. Davon haben aber die Polizisten oben in der Leitstelle nichts mitbekommen. Zumindest haben sie das so ausgesagt.
1: Zumal, du hast ja eigentlich alles geschildert, was diese Polizistin oben, die hatte das doch die ganze Zeit, ja quasi wie ein Babyfon.
0: Richtig.
1: Die hat ja eigentlich alles mitbekommen. Vielleicht war Uri Jalloh auch schon tot zu dem Zeitpunkt?
0: Das wäre eine Möglichkeit. Wir können ja mal kurz auf das Ergebnis der Obduktion schauen. Wenn ein Mensch Feuer ausgesetzt ist, dann atmet er Ruß und giftiges Kohlenmonoxid ein, zumindest in den meisten Fällen. Ruß wurde in der Speiseröhre und im Magen von Uri Jalloh tatsächlich in geringen Mengen entdeckt, aber in seinem Blut findet sich kein Kohlenmonoxid. In seinem Herzblut liegt der Kohlenmonoxidgehalt bei 0. Das hat auch eine zweite Untersuchung 2 Monate später bestätigt. Der bekannte Berliner Gerichtsmediziner Dr. Michael Zokos sagt in einem Interview, dass es dafür nur 2 Erklärungen gibt. Zitat: Entweder der war schon tot, als es gebrannt hat, oder er ist so schnell gestorben, dass er überhaupt gar keine Zeit hatte, relevant noch etwas einzuatmen. Das ist natürlich ohne Brandbeschleuniger eher ungewöhnlich, dass das so schnell abläuft.
1: Also das heißt, jemand hätte den gefesselten Uri Jalloh mit Brandbeschleuniger übergossen und dann angezündet?
0: Genau das. Das klingt erstmal unvorstellbar, dass sowas in einer Zelle eines deutschen Polizeireviers passiert, aber es ist nicht das erste Mal, dass Menschen auf oder in der Nähe des Dessauer Polizeireviers an der Wolfgangstraße unter zumindest seltsamen Umständen sterben.
1: Ernst jetzt?
0: Mhm.
1: Wie viele Fälle, von was, wie viele Fällen reden wir denn?
0: Insgesamt 3, wenn man Uri Jalloh mit dazu zählt. Fangen wir mal mit Hans-Jürgen Rose an. Der 36-jährige arbeitslose Maschinenbauingenieur ist am späten Abend des 7. Dezember 1997 mit seinem Auto unterwegs, als er von der Polizei angehalten wird. Rose sitzt betrunken hinterm Lenkrad. Deshalb wird er um Mitternacht auf das Polizeirevier an der Wolfgangstraße gebracht. Du erinnerst dich, genau das, wo Uri Jalloh später sterben wird. Wenige Stunden danach wird er mit schwersten Verletzungen auf dem Bürgersteig der Wolfgangstraße gefunden. Keine 200 Meter von der Polizeidienststelle entfernt. Unter anderem ist einer seiner Lungenflügel abgerissen, eine Rippe und seine Wirbelsäule sind gebrochen. Rose stirbt kurze Zeit später im Krankenhaus. Als Rechtsmediziner seine Leiche untersuchen, stellen sie fest, dass Hans-Jürgen Rose neben den vielen sichtbaren Verletzungen eine starke innere Einblutung am Gesäß hat, die man von außen nicht sehen kann. Eine Verletzung, die, Zitat, bei einem Sturz aus größerer Höhe zu erwarten gewesen wäre. Oder die Verletzung könnte laut Gerichtsmedizin, und das ist wahrscheinlicher, weil an der Wolfgangstraße in Dessau kein Hochhaus steht, auch mit einem Schlagstock zugefügt worden sein. Auch das ist ein Zitat. Mehrere Experten glauben, dass Rose im Speisesaal des Polizeireviers mit Schlagstöcken und Gummiknüppeln gefoltert und anschließend auf der Straße abgelegt wurde. Der Tod von Hans-Jürgen Rose wird nie aufgeklärt. Als sein Tod im Fall der Giallo-Ermittlungen wieder in den Fokus der Öffentlichkeit kommt, heißt es vom Innenministerium in Sachsen-Anhalt nur trocken, zum Todesfall des Hans-Jürgen Rose sind keine polizeilichen Erkenntnisse mehr vorhanden. Es liegen keine Unterlagen, weder in schriftlicher noch in digitaler Form vor.
1: Was für ein Zufall.
0: Ja.
1: Du hast von noch einem Fall gesprochen.
0: Ja, das ist der zweite Fall, der beginnt am Abend des 29. Oktober 2002. Der 36-jährige Obdachlose Mario Bichtermann wird betrunken von der Polizei aufgegriffen und auf das Dessauer Polizeirevier an der Wolfgangstraße gebracht. Warum, das lässt sich im Nachhinein nicht mehr nachvollziehen, weil betrunken zu sein ist ja erstmal kein Verbrechen.
1: Auf dieser Dienststelle ist man damit aber gehangen und gefangen, oder wie sagt man?
0: Offensichtlich, ja. Das ist interessant, was es da für Parallelen gibt. Mhm. Und diese Parallelen gehen noch weiter. Bichtermann wird in Zelle 5 gebracht, also dieselbe Zelle, in der 2,5 Jahre später Uri Giallo sterben wird. 15 Stunden, nachdem er dort untergebracht wurde, schließt ein Beamter die Zellentür auf und sieht den Obdachlosen tot neben seiner Matratze liegen. Schädelbasisbruch. Weil sich einige Aussagen der beteiligten Beamten unterscheiden und weil die Zelle von Mario Bichtermann nicht, wie vorgeschrieben, alle halbe Stunde kontrolliert wurde, wird daraufhin gegen 2 Polizisten wegen fahrlässiger Tötung ermittelt. Die Ermittlung wird aber schon nach kurzer Zeit wieder eingestellt, ohne Ergebnis. Und jetzt rate mal, wer an allen 3 Tagen, als auf der Dessauer Polizeiwache Menschen ums Leben gekommen sind, Schichtleiter war? Ja, ganz genau, Andreas S.
1: Das ist ja schon ein sehr, sehr großer Zufall. Das muss man doch bei internen Ermittlungen auch irgendwie mal rauskriegen. Sind dann bei Uri Giallo auch dann Unterlagen verschwunden, so wie bei dem Hans-Jürgen Rose hieß er?
0: Ja. Genau, es ist genau das Gleiche passiert. Alle verfügbaren Hinweise zum Fall Uri Giallo sind in der Zwischenzeit gelöscht worden. Und zwar nicht nur die Originale auf den Computern der Polizei in Dessau, sondern auch die Sicherungskopien in Magdeburg.
1: Da müssen aber einige Leute dran beteiligt gewesen sein.
0: Oder es ist alles ein ganz großer Zufall, das kann natürlich auch sein. Die letzten digitalen Spuren des Falles werden im November 2010 gelöscht. Reine Routine, wird der verantwortliche Beamte später sagen. Auch die Handschellen, mit der Uri Giallo an die Wand gefesselt war und mit denen man hätte feststellen können, ob Giallo überhaupt genug Bewegungsspielraum hatte, um seine Matratze anzuzünden, sind weg. Der Hausmeister des Polizeireviers hat sie ein paar Tage nach dem Brand mit einem Bolzenschneider abgeknipst und auf den Müll geworfen.
1: Ja, das macht die Ermittlungen ja jetzt nicht unbedingt einfacher.
0: Wenn man denn wirklich Ermittlungen führen will. Ne? Zumindest mit der Anklage geht es relativ schnell. Am 6. Mai 2005 erhebt die Staatsanwaltschaft Dessau Anklage gegen die beiden Polizisten Andreas S. und Hans-Ulrich M. Der Vorwurf, sie hätten den Selbstmord von Uri Giallo durch ein schnelleres Eingreifen verhindern können.
1: Also bleiben die Behörden bei Selbstmord?
0: Ja. Genau, also in diesen ersten Ermittlungen wird nicht mal versucht herauszufinden, ob sich Uri Giallo so überhaupt hätte selbst anzünden können. Das nehmen die Behörden einfach als feststehenden Fakt. Und trotzdem ziehen sich die Ermittlungen fast 2 Jahre. Am 27. März 2007 beginnt dann vor dem Landgericht Dessau, einem langweilig rot verklinkerten Klotz, der Prozess gegen Andreas S. und Hans-Ulrich M. Die Staatsanwaltschaft wirft Dienstgruppenleiter Andreas S. Körperverletzung mit Todesfolge vor, weil er den Feueralarm aus der Zelle mehrfach weggedrückt haben soll. Und sein Kollege Hans-Ulrich M. muss sich wegen fahrlässiger Tötung verantworten, weil er bei der Durchsuchung von Uri Giallo das Feuerzeug übersehen haben soll, was letztendlich zu seinem Tod führte. Eigentlich soll der Prozess nur 4 Prozesstage dauern, reine Routine. Aber als das Gericht immer mehr Widersprüche aufdeckt, dreht sich das Ganze. Dieser Beamte, der gelogen hat, muss raus. Wir sind doch hier keine Bananenrepublik, sagt der Vorsitzende Richter Manfred Steinhoff irgendwann, als er die Zeugen unter Eid nimmt, weil er ihnen offenbar nicht glaubt. Am Ende wird es ein fast 2-jähriger Prozessmarathon aus insgesamt 60 Verhandlungstagen. Bei der Urteilsverkündung merkt man Richter Steinhoff an, dass er genug von dem Verfahren hat. Diese Verhandlung ist gescheitert, sagt er am letzten Verhandlungstag. Wir hatten nicht die Chance auf ein rechtsstaatliches Verfahren, auf die Aufklärung des Sachverhaltes. Der hagere Mann mit dem Vollbart, dem seine Brille immer wieder auf die Nasenspitze rutscht, ist sich sicher, dass es am 7. Januar nicht mit rechten Dingen zugegangen sein kann. Aber durch Schlamperei und Falschaussagen der Beamten, beides Zitate des Richters, lässt sich das nicht beweisen. Also muss er Andreas S. und Hans-Ulrich M. freisprechen aus Mangel an Beweisen. In dubio pro reo kennt man ja. Einige Zuschauer im Gerichtssaal rasten aus, als sie das Urteil hören. Es kommt zu Tumulten. Am Ende ist der Vorsitzende Richter Manfred Steinhoff mit dem Freispruch selbst am wenigsten zufrieden und schließt das Verfahren mit den Worten: Ich hoffe, dass mir so etwas nie wieder passiert.
1: Also die Familie von Uri Jalloh, die muss ja komplett da neben der Spur gestanden haben. Aber die sind ja vorher auch schon ständig aktiv geworden, haben ja auch Gutachter selber bezahlt und so weiter. Die haben doch da jetzt nicht aufgegeben mit diesem Urteil, das glaube ich nicht.
0: Nein, nein, die wehren sich, das hätten ja wir wahrscheinlich alle so gemacht. Die Nebenklage, aber auch die Staatsanwaltschaft legen gegen das Urteil Revision ein und sie haben Erfolg. Am 7. Januar 2010 hebt der Bundesgerichtshof den Freispruch für Andreas S. auf, unter anderem, weil die Beweisführung in dem Fall so lückenhaft ist. Ein Jahr später wird der Prozess vor dem Landgericht Magdeburg neu verhandelt. Wie schon beim ersten Prozess sitzt auch Uris Mutter Mariama Jombo Jalloh wieder mit im Publikum. Sie ist dafür extra aus Guinea eingereist. Leider wird die Frau mit den tiefliegenden, traurigen Augen das Urteil nicht mehr erleben. Sie stirbt am 23. Juli 2012, kurz nach ihrer Rückkehr in ihre Heimat Guinea. Knapp 5 Monate später, am 13. Dezember 2013, verurteilt das Magdeburger Landgericht Dienstgruppenleiter Andreas S. wegen fahrlässiger Tötung zu einer Geldstrafe von insgesamt 10.800 Euro. Also das ist 10.800 Euro mehr Strafe, als er vorher gekriegt hat, um das mal so zu formulieren. Als das Urteil verkündet wird, rufen Dutzende Demonstranten vor dem Gericht immer wieder: Uri Jalloh, es war Mord. Und wieder landet das Urteil vor dem Bundesgerichtshof.
1: Und dort?
0: Und dort werden die Revisionsanträge von Staatsanwaltschaft und Nebenklage am 4. September 2014 zurückgewiesen. Der BGH bestätigt also das Magdeburger Urteil. Allerdings muss man dazu sagen, dass es bei dieser zweiten Revision vor allem um die Frage, ob die Polizisten Uri Jalloh ohne einen richterlichen Beschluss überhaupt hätten festhalten dürfen, geht. Wenn denn nichts gegen ihn vorlag. Eigentlich darf in Deutschland, darüber hatten wir ja gerade am Anfang schon gesprochen, nämlich nur ein Richter oder eine Richterin über eine sogenannte freiheitsentziehende Maßnahme entscheiden. Das nennt man den sogenannten Richtervorbehalt. Der Dienstgruppenleiter Andreas S., der schon in der DDR als Volkspolizist gearbeitet hat, hatte 2005 nach eigener Aussage von diesem Richtervorbehalt noch nie gehört. Also der wusste nicht, dass über sowas nur ein Richter entscheiden darf. Der BGH urteilt, Uri Jalloh sei aggressiv gewesen, deshalb war seine Haft rechtmäßig. Das hätte auch ein Richter mit an Sicherheit grenzender Wahrscheinlichkeit so gesehen. Der Journalist Wolfgang Janisch nennt das in einem Artikel für die Süddeutsche Zeitung eine aberwitzige Begründung, weil Dienstgruppenleiter Andreas S., der für die Sicherheit von Uri Jalloh verantwortlich war, nicht härter bestraft wurde als ein Autofahrer, der versehentlich einen Fußgänger überfahren hat. Ich finde das nachvollziehbar, denn diese Argumentation vom Gericht ist ja ein bisschen schräg. Man sagt, die haben sich zwar nicht an die Vorgaben gehalten, sie hätten einen Richter fragen müssen, aber der Richter hätte wahrscheinlich eh das Gleiche gesagt, also war es okay.
1: Ich glaube, das war jetzt nicht das allergrößte Problem an der Nummer. Der Mann hätte auch seinen Rausch in der Zelle ausschlafen können und wäre dann am nächsten Tag da wieder raus.
0: Genau, und
1: ja, das ist ja nicht der Punkt.
0: Darum geht's auch eben in diesem Artikel. Also der schreibt zum Beispiel: Polizisten tragen große Verantwortung. Wenn sie verantwortungslos den Tod eines Menschen verschulden, dann muss das ernste Konsequenzen haben. Diese Botschaft in die Reviere der Republik zu senden, hat der BGH versäumt.
1: So, und jetzt sag mir aber bitte, Philipp, dass dieser Fall damit jetzt noch nicht vorbei ist. Bitte.
0: Nein, er ist noch nicht ganz vorbei. Die Initiative in Gedenken an Uri Jalloh, eine Gruppe von Freunden, Familie und Unterstützern des Toten, gibt nicht so einfach auf. Sie lassen auf eigene Kosten Gutachten erstellen, zum Beispiel das von dem irischen Brandsachverständigen Maxim Smirnu, das ich eben schon erwähnt habe. Und dessen Gutachten kommt eben eindeutig zu dem Ergebnis, dass Uri Jalloh sich nicht selbst angezündet haben kann. Jemand anderes hat ihn mit Brandbeschleuniger übergossen und dann in Brand gesteckt. Wahrscheinlich als Jalloh wegen seiner schweren Verletzungen schon zumindest ohnmächtig war.
1: Also ich erinnere mich doch jetzt daran, er hat doch wirklich ständig gerufen, mach mich los, mach mich los, mach mich. Also jemand, der sich da unten umbringen will, der ruft doch nicht die ganze Zeit, mach mich los.
0: Ja, es passt alles überhaupt nicht zusammen, ne? Unter anderem wegen dieses Gutachtens nimmt die Staatsanwaltschaft Dessau das Verfahren im April 2014 wieder auf, also fast 10 Jahre nach dem Tod von Uri Jalloh. Und zuerst sieht auch alles gut aus. Der Leiter der Staatsanwaltschaft Dessau-Roßlau, Volker Bittmann, glaubt im April 2017 nicht mehr an einen Selbstmord oder einen Unfall. Uri Jalloh war, als das Feuer in seiner Zelle ausbricht, mindestens handlungsunfähig oder sogar schon tot. So schreibt Wittmann es in einem internen Vermerk vom 4. April, nachdem er mit 6 verschiedenen Gutachtern gesprochen hat. Und der Staatsanwalt hat jetzt, also diese Ermittlungen dauern halt natürlich wieder etwas länger, ne, 12 Jahre nach dem Fall eine eigene Theorie, wie Uri Jalloh zu Tode gekommen sein könnte. Er geht davon aus, dass Jalloh angezündet wurde, um Verletzungen zu vertuschen, die ihm vorher zugefügt wurden. Damit wollten die Täter auch verhindern, dass die Ermittlungen zu den beiden vorherigen Todesfällen an der Dessauer Polizeiwache wieder aufgenommen werden. Das, so schreibt es Wittmann in dem Vermerk, mag zu dem Entschluss geführt haben, mit der Brandlegung alle Spuren zu verwischen.
1: So, das heißt jetzt also, die Staatsanwaltschaft geht davon aus, dass Uri Jalloh von Polizeibeamten ermordet wurde.
0: Ja, sie hält es zumindest für möglich. Bevor diese Vorwürfe allerdings öffentlich bekannt werden, passiert etwas Seltsames.
1: Och, das kurz, hat aber Wendungen ja, hier.
0: Das hat
1: Fall.
0: Sehr, sehr viele Wendungen. Kurz nachdem Staatsanwalt Volker Wittmann diese Zweifel an der Unfalltheorie äußert, das ist ja der erste überhaupt von den Behörden, die sagen, naja, vielleicht hat er sich nicht selber umgebracht, vielleicht wurde er umgebracht. Und kurz nachdem er das intern geäußert hat, entzieht die Generalstaatsanwaltschaft Naumburg der Dessauer Staatsanwaltschaft das Verfahren und verweist es an die Staatsanwaltschaft Halle an der Saale. Und diese Staatsanwaltschaft Halle an der Saale stellt das Verfahren am 12. Oktober 2017 ein, weil sie im Gegensatz zu den Kollegen in Dessau keine Hinweise dafür finden kann, dass jemand anderes als Uri Jalloh den Brand in Zelle 5 gelegt hat. Die Familie von Uri Jalloh legt gegen diese Einstellung Beschwerde ein, aber die Generalstaatsanwaltschaft weist diese Beschwerde ab. Übrigens ist das genau die Generalstaatsanwaltschaft Naumburg, die den Kollegen aus Dessau den Fall überhaupt erst entzogen hatte. Also die mussten sich bei der Stelle beschweren, die diesen Fall, ich möchte mal sagen, hin und her geschoben hat.
1: Ich bin verwirrt.
0: Ja, es ist auch wirklich verwirrend. Sorry dafür, für diese ganzen Details. Wieder stemmen sich die Angehörigen und Unterstützer von Uri Jalloh gegen die Justiz in Sachsen-Anhalt und versuchen es mit ihrer letzten Chance, einem Klageerzwingungsverfahren. Aber auch das wird abgewiesen. Dagegen läuft aktuell noch eine Verfassungsbeschwerde vor dem Bundesverfassungsgericht. Aber ganz ehrlich, mich würde es jetzt nach dem, was ich zu dem Fall recherchiert habe, sehr wundern, wenn diese Beschwerde Erfolg hätte. Wahrscheinlich werden wir auch 15 Jahre später nie erfahren, wie Uri Jalloh am 7. Januar 2005 in Zelle 5 des Polizeireviers Dessau genau gestorben ist.
1: Also du hast uns die Geschichte ja jetzt sehr genau erklärt. Ich bin mir aber ziemlich sicher, dass du viel mehr Material zu dem Fall gesichtet hast. Mhm. Zu welcher Meinung kommst du denn? Was hat sich da abgespielt in dieser Zelle?
0: Man muss natürlich sehr vorsichtig sein, weil es keine Beweise gibt und auch kein Gerichtsurteil dazu. Aber ich halte die Version der Journalistin Margot Overath, die den Fall Uri Jalloh seit Jahren begleitet, für sehr, sehr plausibel. Sie hat gleich mit mehreren Quellen aus dem Inneren der Polizei gesprochen, die alle anonym bleiben möchten. Einer ihrer Informanten hat ihr zum Beispiel erzählt, dass die Misshandlung von Uri Jalloh schon bei seiner ärztlichen Untersuchung begonnen hat und später in der Zelle fortgeführt wurde. Mindestens 5 Polizisten sollen auf den wehrlosen, gefesselten Mann eingeprügelt und ihm so die schweren Verletzungen zugefügt haben, die erst viel später festgestellt wurden. Und dann merken die Täter halt irgendwann, dass sie Uri Jalloh viel schwerer verletzt haben, als sie eigentlich gedacht und vielleicht auch gewollt hätten. Und jetzt kommt laut der Version von Margot Overath eine Person von außerhalb ins Spiel. Sogar im Urteil des Landgerichtes Magdeburg ist von einem fremden Mann mit Brille die Rede, der am Fenster der Polizeiwache steht, als die Feuerwehr kommt. Die Identität dieses Mannes konnte bis heute nicht geklärt werden. Und dieser Fremde wird, so schildern es mehrere Informanten, aus der Polizeiwache heraus gerufen, als klar wird, dass die Abreibung für Uri Jalloh aus dem Ruder gelaufen ist. Er soll die Spuren der Misshandlung beseitigen, damit es nicht zu Ermittlungen kommt, bei denen auch die beiden vorherigen Todesfälle in der Wache untersucht werden. Wahrscheinlich ist der Mann durch den Hintereingang vom Parkplatz aus zu den Zellen gekommen. Diese Tür ist zwar durch einen Zahlencode gesichert, den aber jeder Polizeibeamte in Dessau kennt. So zumindest hat es der Informant der Kollegin Overath erzählt. Und dieser Mann mit Brille übergießt dann den durch die schweren Verletzungen bereits ohnmächtigen Uri Jalloh mit einem Brandbeschleuniger und zündet ihn an. Und nachher werden dann auf der Polizeiwache die Spuren verwischt. Das kann man sich ja denken. Plötzlich taucht dann Feuerzeug auf, das vorher definitiv nicht in der Zelle war. Und ja, die Kollegen, die dabei waren oder was gehört haben könnten oder was gesehen haben könnten, haben auf einmal Erinnerungslücken. Es gibt allerdings noch einen zweiten möglichen Täter. Ein anderer Zeuge, ebenfalls aus der Polizei, beschuldigt in den Jahren 2013 und 2014 den Kollegen Udo S. Du erinnerst dich, das ist einer der beiden Polizisten, die Uri Jallo am Morgen des 7. Januar 2005 festgenommen haben. Mhm. Udo S. ist, bevor er nach der Wende zur Polizei geht, Betriebsfeuerwehrmann bei der VEB Gärungschemie Dessau, einem Unternehmen, das zum Beispiel Stoffe für Pyrotechnik herstellt. Er müsste also wissen, wie man einen Brand legt, der so stark ist, dass später keine Spuren zurückbleiben. Und auch wenn keiner seiner Kollegen sagen kann, wo Udo S. genau war, als im Keller der Polizeiwache Feuer ausbrach, wird nie gegen ihn ermittelt. Im Gegenteil, nachdem der Zeuge versucht hat, eine Aussage dazu zu machen, wird er zum Gerichtspräsidenten bestellt und bekommt Ärger. Irgendwann zieht er seine Aussage zurück und seinem Hinweis wird nie nachgegangen. Auf den Zeugen wurde offenbar massiv Druck ausgeübt, sagt die linken Abgeordnete Henriette Quade später in einem Interview.
1: So, ich habe viel Redebedarf über diesen Fall, aber bevor wir darüber reden, wie ist das denn mit den Beteiligten aus dem Fall weitergegangen? Also sind diese Polizisten immer noch auf dieser Wache, auf der ich niemals im betrunkenen Zustand ankommen möchte?
0: Ich auch nicht. Also Andreas H., der Dienstgruppenleiter, der wird kurz nach dem Tod von Uri Jallo zuerst mal versetzt nach Wittenberg und dann irgendwann auch vom Dienst suspendiert. Sein ebenfalls kurzzeitig angeklagter Kollege Hans-Ulrich M. wird ebenfalls in eine andere Dienststelle versetzt und gegen Udo S., dem, von dem ich gerade gesprochen habe, wird nie ermittelt. Er ist mittlerweile im Ruhestand. Der Fall Uri Jallo wird vielfach in Theaterstücken, Songs und sogar Filmen aufgegriffen. Zum Beispiel 2015 im Hamburger Tatort Verbrannt mit Wotan Wilke Möhring. Vielleicht kennst du den Fall auch daher.
1: Das kann sein, ja.
0: Ja, trotzdem bleibt der Fall bis heute ungelöst. Uri Jallo ist auf einem Friedhof in Guinea beigesetzt worden. Seine Eltern haben seine Leiche im April 2005 nach Afrika holen lassen, damit er wenigstens als Toter wieder bei ihnen ist.
1: Was für ein heftiger Fall. Also wenn er nicht wirklich so passiert wäre, würde ich sagen, die Vorlage ist ein Tatort.
0: Mhm.
1: Dass man sich so eine Geschichte ausdenkt, um was gegen ausländerfeindliche Polizei, Rassismus, ja, so eine Geschichte eben irgendwie aufzubauen. Also woran ich die ganze Zeit denken muss, ist irgendwie so, das war in Deutschland. Also mir kommt das so amerikanisch vor, das Ganze. Korrupte Polizisten, die dann aber meistens eher was davon haben. Weißt du, die tun sich mit der Drogenmafia zusammen, da fließen Gelder hin und her, die machen ein Auge zu, lassen da diese Drogenleute ihre Ware verkaufen und ziehen sich da ein paar Scheine für sich persönlich bei ab. Also da hat man ja wirklich was davon. Aber wenn jetzt wirklich es kein Selbstmord war bei Uri Jallo und wenn da die Polizei dahinter steckt, ja, was ist es dann? Es ging ja nun nicht um Geld oder irgendwas, sondern ja, ist das ein Schlägertrupp, die es irgendwie toll finden, ihre Macht auszuüben und da auf Gefangene einzuprügeln? Und das scheint ja offensichtlich auch ja so Rassismusgründe gar nicht zu haben, wenn man das vergleicht mit den anderen beiden Fällen, die da halt auch noch passiert sind. Ja, wie so eine eingeschworene Truppe, die zusammenhält, die da irgendwie so ihr Unwesen treibt und das kriegt halt keiner raus und die halten da ganz feste zusammen. Also es macht auf jeden Fall kein gutes Bild von der Polizei. Also ich, für mich sind das die Täter. Also
0: ja, es wäre schon sehr komisch, wenn es nicht so wäre, ne? Also
1: steht uns nicht zu, hier ein Urteil zu
0: machen. Wir sind keine Richter, ja. Aber es macht Angst. Es macht wirklich Angst, wenn du dir vorstellst, du kommst als Unschuldiger auf so eine Polizeiwache und da, keine Ahnung, bist du irgendwie betrunken und benimmst dich daneben, ohne es wirklich zu wollen und stößt da auf Menschen, die da so brutal drauf reagieren. Mhm. Das ist das eine. Und das andere ist, du hast es ja gerade schon angesprochen, natürlich hat dieser Fall eine sehr starke politische Komponente. Also als jetzt gerade diese Black Lives Matter Demonstrationen auch in Deutschland waren, hat man ja immer gesagt, ja, Amerika ist ja ganz schlimm, der strukturelle Rassismus innerhalb der Polizei, aber sowas gibt es in Deutschland ja gar nicht. Und natürlich wirft das halt Fragen auf. Ich würde dir aber recht geben insofern, als dass wahrscheinlich bei dieser Polizeidienststelle Menschen jeder Hautfarbe misshandelt worden sind und dass das vielleicht gar nicht so viel damit zu tun hatte. Aber es ist natürlich klar, dass das ein Fall ist, der hochpolitisch ist, der auch von politischen Gruppen beider Seiten irgendwie benutzt worden ist. Und das, finde ich, macht es auch so schwer, weil das ja nochmal schwerer macht, an den Kern der Wahrheit zu kommen.
1: Was mich daran ist auch so erschreckt, ist, dass so viele Beweise, ich nenne es Beweise, oder ja, woran, Indizien, dass die alle verschwunden sind.
0: Ja.
1: Und dass sich das für ein Verfahren, dann ist es eben nicht da, ja, dann können wir darüber auch nicht verhandeln. Das ist irgendwie auch so erschreckend. Warum ist das alles weg? Wie kann denn sowas sein?
0: Es ist ja nicht das erste Mal in irgendwelchen Prozessen oder Fällen, dass Beweise verschwinden oder dass auf einmal Aussagen sich ändern von Leuten. Sowas ist ja schon oft vorgekommen.
1: Und in Lüchte ist ein ganzer Koffer mit CDs verschwunden.
0: Zum Beispiel, DVDs. Ja, genau. Und das ist ja nicht das Einzige, was in Lüchte, also bei den Lüchte-Ermittlungen schiefgegangen ist. Aber ne, das wirft natürlich Fragen auf. Deswegen finde ich ganz interessant, wie das Ausland auf diesen Fall blickt.
1: Okay.
0: Weil mir persönlich ist aufgefallen, dass wir in Deutschland selber gar nicht so viel von dem Fall mitbekommen haben. Ich habe schon das Gefühl, der lief so ein bisschen unter dem Radar. Also zumindest, ich wusste diese ganzen Details nicht.
1: Ist ja ein auffälliger Name, Uri Jalloh, und bei mir hat es nicht sofort Klingeln gemacht.
0: Und deswegen habe ich gedacht, okay, ich nehme mir den jetzt auch nochmal für den Podcast vor, auch wenn es da schon einen anderen Podcast drüber gibt, weil ich das wichtig finde, darüber zu sprechen. In Großbritannien zum Beispiel, im Guardian, wurde sehr groß über diesen Fall berichtet und da habe ich mal ein Zitat rausgesucht. Die Vertuschung im NSU-Skandal und die nur oberflächliche Ermittlungen zum Tod von Uri Jalloh werfen Fragen über das Verhalten der deutschen Polizei gegenüber Schwarzen und anderen Minderheiten auf. Diese Parallelen sind beunruhigend und mehr als nur Zufall. Selbst wenn es so wäre, was ich jetzt gerne glauben würde, dass das alles irgendwie zufällig war, war es aber wahrscheinlich nicht, dann sollte man ja zumindest den Eindruck vermeiden, dass da irgendwie gemauschelt wird. Und das ist eben das, was ich nicht verstehe. Ja. Also, dass da in der Justiz auch so viele komische Sachen passieren, das verstärkt ja den Eindruck noch, dass da irgendwas nicht in Ordnung ist und irgendwie die eine Krähe der anderen kein Auge aushacken möchte.
1: Weißt du, worauf ich total gespannt bin? Was du jetzt für Rückmeldungen bekommst auf diesen Fall? Vielleicht auch von Polizisten, von Ermittlern, von Leuten, die schon mal in so einer Zelle waren.
0: Ja, klar.
1: Also ich bin ganz gespannt. Vielleicht kommt viel Anonymes, aber
0: das könnte ich mir auch vorstellen.
1: Vielleicht erfahren wir da nochmal richtig was. Das fände ich sehr interessant.
0: Ja, da bin ich sehr, sehr gespannt auf euer Feedback. Ich kann mir vorstellen, dass dazu sehr viel kommt aus allen Richtungen. Das ist mir.
1: Da könnte aus allen Richtungen geschossen werden.
0: Das ist mir durchaus bewusst, aber ich finde, das sollte einen nicht davon abhalten, über so einen Fall zu berichten. Und es geht ja eben auch nicht darum, irgendwie hier ein Urteil zu fällen, weil ich glaube, es ist zu einfach. Auch das ist ja in dem Fall oft passiert. Das ist Polizei. Das ist Sachsen-Anhalt.
1: Ja.
0: Ne? Weiß man ja so.
1: Ich dachte vorhin auch, Sachsen-Anhalt, Mensch, hat deren Glück gehabt, dass er da hingekommen ist.
0: Genau. Und das ist eben genau das, glaube ich, was wir vermeiden sollten, weil es gibt einfach überall Arschlöcher in jeder Hautfarbe und in jedem Bundesland. Aber wie gesagt, ich bin sehr, sehr gespannt. Schreibt mir gerne eure Meinung dazu bei Instagram und bei Facebook Verbrechen von nebenan. Ich würde mich freuen. Ja, ich hoffe, ihr seid mir jetzt ein bisschen durch diesen Fall mit diesen ganzen Details gefolgt, der mich irgendwie ziemlich fassungslos und zweifelnd zurücklässt. Ich weiß nicht, wie es dir geht.
1: Sprachlos bin ich.
0: Oder so.
1: Sprachlos. Ja, das lässt einen so nicht abgeschlossen zurück. Ne?
0: Ja.
1: So, da fehlt noch ein ganz großes Stück. Man bleibt da wahrscheinlich so hängen. Das ist das Ende.
0: Ja, ich gehe davon aus, dass da nicht mehr viel passieren wird. Vielen Dank, dass du dir heute die Zeit genommen hast. Schön, dass du wieder mit dabei warst.
1: Klasse.
0: Und ich würde sagen, bis zum nächsten Mal. Auf Wiederhören.
1: Bis die Tage.
0: Tschüss.
1: Baba.
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1: Hallo und herzlich willkommen zu So bin ich eben, eurem Psychologie-Podcast für alle Normalgestörten mit der Psychologin Stefanie Stahl
2: und dem Psychologen Lukas Klaschinski.
1: Steffi, wir bekommen ja so viele Mails von Hörern jede Woche und ich finde das ein gutes Zeichen, dass A, es irgendwie eine Vertrauensebene gibt zwischen den Menschen, die uns hören und uns und gleichzeitig, dass es ganz, ganz viele Themen da draußen gibt, die Menschen beschäftigen auf der psychologischen Ebene. Und was uns auch immer wieder auffällt, ist, dass die Themen sich in Teilen ähneln. Und wir haben gesagt, wir wollen jetzt einmal im Quartal mindestens eine Folge machen, wo genau diese Nachrichten, die ihr uns schickt, anonym beantwortet werden.
2: Genau. Und deswegen haben wir uns heute zusammengefunden und wir haben einige Mails herausgesucht, auch nach dem Kriterium, dass viele uns zu einem ähnlichen Thema geschrieben haben. Also wenn es jetzt nicht direkt eure Mail ist, sind bestimmt einige Mails dabei, wo ihr euch gut von der Problemstellung her mit identifizieren könnt.
1: Ja, Vertrauen ist ein Thema, immer in Beziehung, obwohl der spezifische Fall schon ganz schön krass ist. Steffi, magst du mal reingehen? Wir haben die Mail übrigens bekommen an sobinicheben@auf-die-ohren.com. Das ist die Adresse, wo ihr uns erreicht.
2: Und diese Mail ist von Pia. Pia schreibt, ich, Klammer auf, 30 Jahre alt, bin seit über einem Jahr mit meinem Partner, 33, zusammen. Bereits bei unserem ersten Date habe ich ihn damals gefragt, ob er Kinder hat. Er verneinte dies. Bei den ersten Besuchen in seiner Wohnung fielen mir jedoch Kinderschuhe, Kinderbilder und noch so ein paar Sachen auf. Und er sagte auf meine Nachfrage, das komme von seinem Patenkind, das ab und zu bei ihm übernachte. Im ganzen Jahr gab es immer mal wieder Situationen, wo ich ihn damit konfrontierte, ob es sich bei dem Patenkind um sein eigenes Kind handelte. Er verneinte dies jedes Mal und ich glaubte ihm. Vor 2 Wochen habe ich nun über einen Zufall herausbekommen, dass es wirklich sein leibliches Kind ist. Er befindet sich mit der Mutter des Kindes in einem Rechtsstreit. Mit mir machte er Pläne für die Zukunft, sprach von Zusammenziehen und eigenen Kindern, wusste dabei aber immer, dass er schon Vater ist. Und er sagte es mir nie. Ich habe vorerst den Kontakt zu ihm abgebrochen, um den Schock zu verkraften und wieder klarzukommen. Wie gehe ich damit um? Hat so ein Mensch, der mich über ein Jahr wieder und wieder belogen hat, überhaupt eine zweite Chance verdient, obwohl er ein Jahr Zeit hatte? Kann ich ihm glauben, dass er in Zukunft ehrlich zu mir ist? Und warum verschweigt er mir ein Kind? Jo, also das finde ich schon ziemlich
1: heftig.
2: Heftig, muss ich sagen, ja.
1: Ja, krass, ne? Also vor allem über diese lange Zeit. Wenn man nicht gleich beim ersten Date erzählt, dass man Vater ist, sage ich doch so, okay, geht. Ich kann es ja aus dieser persönlichen Perspektive beantworten. Für mich wäre es ein Unding, meine Tochter zu verschweigen. Ne? Das geht einfach nicht, weil ich dann auch einen Teil von mir verleugne. Und egal wie seine Beziehung gerade zu der Mutter ist, es geht ja auch um das Kind, zu dem man eine Beziehung führt, ne? Und deswegen finde ich solche Vertrauensbrüche so krass. Wenn es bei euch beiden nicht mehr so läuft und er datet mal wieder und ihr Kinder miteinander habt, dann ist dieser Mensch vielleicht auch bereit, dann dich zu verleugnen mit den Kindern, die ihr dann habt. Ne? Also ich könnte das zum Beispiel nicht und ich finde, das ist so ein sehr, sehr tiefgehender Vertrauensmissbrauch.
2: Also du meinst, falls Schluss ist zwischen den beiden und sie hätten schon ein Kind und er würde ihre Kinder auch verleugnen?
1: Ja, die gemeinsam, ne? Er verleugnet ja auch so gerade sein eigenes Kind, ne?
2: Ja, das ist natürlich auch schon jetzt ziemlich weit gedacht. Was mir einfach dabei auffällt, ist, zumindest hat sie es nicht geschrieben, wir müssen uns ja immer auf das Geschriebene fokussieren. Sie fragt, wie gehe ich damit um, ne? Sie hat aber jetzt nicht geschrieben, dass er sich im Moment auf gut Deutsch den Arsch aufreißt, um wieder Vertrauen herzustellen, weil eigentlich wäre es ja jetzt an ihm, dass er ganz, ganz, ganz viel dafür macht und total kämpft und wirklich 1000 Erklärungen hat. Aber das scheint ja nicht so zu sein, weil sie fragt ja, warum verschweigt man ein Kind? Das war ja ihre letzte Frage in der Mail. Mhm. Also das erweckt bei mir so den Eindruck, dass er im Grunde gar nichts macht. Und eigentlich hat er Scheiße gebaut und dann ist es an ihm, ganz viel dafür zu tun, um wieder Vertrauen herzustellen und nicht an ihr, sich zu überlegen, wie sie damit umgeht. Das finde ich schon den falschen Ansatz.
1: 100%. Und Ich meine, sie hat ja ein Jahr schon die Vermutung und gleich beim ersten Mal in seiner Wohnung, ey, das, sie hatte ja schon ein Bauchgefühl dazu. Das ist wahrscheinlich sein Kind oder das könnte sein Kind sein. Und dann ist er nicht aktiv auf sie zugekommen und hat gesagt, du, ich habe da nicht die Wahrheit erzählt, ich habe ein Kind und ich bin gerade mit der Mutter in einem Rechtsstreit und das erzeugt so unangenehme Gefühle, dass ich das einfach nicht irgendwie hier auf den Tisch gebracht habe. Das wäre ja was anderes, als zu sagen, hey, sie findet es raus und weiß dann mit Sicherheit, dass er sie die ganze Zeit angelogen hat. Wie hätte das weitergehen sollen? Ne? Also wie geht sowas weiter? Ich kann mir das gar nicht vorstellen. Was ist das für ein Typ?
2: Also für mich war es das ganz klar auf einen ganz fundamentalen charakterlichen Mangel hin. Der scheint extrem feige zu sein, extrem konfliktscheu zu sein, extrem wenig zu wissen, wo er überhaupt steht im Leben und für was er steht. Also ich würde da in aller Klarheit sagen, der ist als Beziehungspartner nicht geeignet. Weil wenn er das verschweigt und noch aktiv obendrauf lügt, in so einem wichtigen Punkt, wo es aus meiner Sicht ja noch nicht mal eine besondere Not ist, warum soll man denn ein Kind verschweigen? Was ist denn schlimm daran? Also dann kannst du davon ausgehen, dass der auch ansonsten viel zu konfliktscheu ist, viel zu ja charakterschwach ist, um ansonsten, ich sag mal, seinen Mann in der Beziehung stehen zu können.
1: Ja, ich glaube, das ist genau das Problem, dass man, wenn so eine Lüge einmal da war und ihr ja auch noch nicht so ein Fundament habt, ne, das ist ja nicht so, dass ihr 10 Jahre irgendwie ehrlich miteinander gelebt habt und dann kommt eine Lüge rein, sondern das war von Anbeginn und das untergräbt irgendwie das, was ihr habt, dass du nie so richtig genau wissen kannst, woran bist du bei ihm? Ist seine Angst vor Ablehnung, seine Schamgefühle so groß, ist sein Konfliktvermeidungspotenzial so riesig, dass er immer wieder sich wegducken wird mit größeren oder kleineren Notlügen und manche lügen auch einfach aus Gewohnheiten. Das könnte auch bei ihm der Fall sein. Das wissen wir nicht. Das heißt, wir kennen zu wenig die Basis des Menschen und, was Steffi auch schon gesagt hat, seine Bereitschaft daran zu arbeiten. Eben nicht, hey, was soll ich tun, sondern wie sieht seine Bereitschaft aus? Und wenn er sich gar nicht bewegt, dann würde ich auch auf jeden Fall die Finger davon lassen. Und du hast schon den Abstand gewählt, du hast die Beziehung abgebrochen. Und frag dich wirklich, was deine Motivation ist, wieder mit ihm zusammenzukommen. Also möchtest du ihm wirklich eine zweite Chance geben? Könnt ihr das Vertrauen wieder aufbauen? Ich hätte da meine Schwierigkeiten mit, wenn er nicht bereit ist, sich zu bewegen.
2: Also ich denke, die Motivation wird sein, dass sie an ihm hängt. Und das ist ja immer dieses Fatale. Dann sind viele schöne Erinnerungen da. Vielleicht hat sie auch Angst vor dem Alleinsein. Und da macht man halt ganz, ganz viele Fehler. Aus diesem Liebesgefühl trifft man oft richtig falsche Entscheidungen.
1: Das verklärt auch so ein bisschen den Blick auf die Situation. Das ist das Problem.
2: Ja, und verführt einen dazu, irgendwie viel zu viel Verantwortung zu übernehmen und wilde Konstruktionen zu bauen, sein Verhalten dann irgendwie zu entschuldigen. Nur Hauptsache, man kann wieder bei ihm in der Nähe sein. Und das ist immer eine ganz große Gefahr.
1: 100%. Pia, vielen Dank in jedem Fall für dein Vertrauen und ganz, ganz viel Kraft für deine nächsten Entscheidungen und für den Weg, den du gehst.
2: Ja, also Lukas und ich sind da ja sehr einer Meinung. Also wenn er Kraft für Entscheidungen meint, würde ich sagen, tue nichts, was wir nicht auch tun würden.
1: Ja, stimmt. Ne? So ganz eindeutig einer Meinung, ja, sind wir schon oft, aber da sind wir schon relativ krass einer Meinung. Ja, stimmt. Die nächste Mail, die kommt von Jasmin. Jasmin hat uns auch geschrieben an, so bin ich eben @auf-die-ohren.com und sie schreibt, hallo ihr beiden. In meinen 20ern war ich 8 Jahre lang mit jemandem zusammen. Doch die letzten 2 Jahre waren nicht mehr schön. Während ich mein Studium beendet hatte und angefangen hatte zu arbeiten, kam er plötzlich nicht mehr mit. Sehr viel gezockt, das Studium wurde nicht beendet, aus seinem Teilzeitjob wurde er entlassen. Zu Hause habe ich alles übernommen, von der Miete bis hin zum Haushalt. Und er wurde fies, beleidigte mich, mein Aussehen, meine Arbeit. Zwischendurch sagte er immer wieder, er habe wohl Depression und es sei nur eine Phase. Eine Therapie verweigerte er. Es ging mir selbst immer schlechter und nach 2 Jahren machte ich schweren Herzens Schluss. Ich bin jetzt 34 und habe immer noch Albträume deswegen. Ich habe ein schlechtes Gewissen. Wenn ich ihm schreibe, kommen nur Beleidigungen zurück. Ab wann darf man eine Beziehung beenden, wenn der andere offenbar psychische Probleme hat? Ich möchte gerne damit abschließen und schaffe es nicht.
2: Also das ist für mich jetzt so ein ganz, ganz klarer Fall von einem Menschen, der überhaupt nicht bereit ist, Verantwortung zu übernehmen. Also jetzt ihr Freund, ne? Also viel zu wenig.
1: Ich dachte gerade Sie.
2: Nee.
1: Ja.
2: Sie übernimmt viel zu viel Verantwortung. Das ist ja
1: 100%.
2: Genau. Na, sie kann sich ganz schlecht abgrenzen. Sie hat irgendeinen Film am Laufen mit Schuld. Das scheint viel mit ihrer Kindheit zu tun zu haben. Ich kann es mir nicht anders erklären, dass es da auch schon so ein Abgrenzungsproblem gab oder gibt, dass sie immer so das Gefühl hat, ich bin dafür verantwortlich, dass der andere glücklich ist, jemand, dem es schlecht geht, den darf man nicht hängen lassen, etc. pp., weil er übernimmt gar keine Verantwortung. Ja, er kriegt das Studium nicht hin, er kriegt einen Job nicht hin, er überlässt ja auch noch den Haushalt, das finde ich unterirdisch. Also gerade dann sollte er ihr komplett den Rücken frei halten und alles machen, damit es ihr gut geht. Und wenn er Depressionen hat, was er durchaus sein kann, verweigert er auch noch Therapie. Und damit ist eigentlich der Bock abgeschossen an, ich übernehme überhaupt keine Verantwortung für mein Leben. Und dann wird er eben auch noch frech und aggressiv. Und da muss sie sich überlegen, die Jasmin, was ist eigentlich mit mir los, dass ich mich so schlecht abgrenzen kann. Und wenn sie wirklich mal die Augen aufmacht, dann wird ihr wahrscheinlich auch auffallen, dass nicht nur die letzten 2 Jahre schwierig waren, sondern es wahrscheinlich vorher auch schon Schwierigkeiten gegeben hat, wo sie aber vielleicht viel durchgewunken hat, sich das irgendwie schön geredet hat. Weil ich habe meine Zweifel daran, dass jemand, der so drauf ist, nicht schon vorher davon Anzeichen hatte. Und da ist wirklich das ganz, ganz große Thema bei ihr Abgrenzung und vor allem das, was sie jetzt als schuldig empfindet, ihm vor die Tür zu stellen. Das ist ja nicht ihre Verantwortung, das ist eindeutig seine Verantwortung. Da fehlt ihr Trennungsaggression. Na, wie bei allen Überangepassten, die viel zu viel Verantwortung übernehmen, es fehlt an gesunder Aggression.
1: Ja, das macht einen ja schon aggressiv beim Lesen eigentlich, ne, was der Typ da abzieht. Und ich glaube, es könnte sinnvoll für sie sein, mal eine Reise in die Vergangenheit zu machen und zu gucken, ist es eigentlich ein Muster, was ich schon früher gelernt habe und sich hier nur ausrollt in dieser Situation, weil meistens rollen sich dann Muster in extremen Situationen aus und Beziehungssituationen können extrem bedrohlich für uns sein, dass du hier eigentlich die Schuld übernimmst. Das ist ja, du übernimmst die Verantwortung für eine Sache, schon allein die Frage, ab wann darf man eine Beziehung beenden? Schon lange bevor du sie beendet hast, das ist die Antwort auf jeden Fall auf die Frage. Hättest du die ganz klar beenden können, warst viel zu lange drin, glaube ich, und hast viel zu viel schon auf deinen Rücken geladen. Und ist das was, was in der Vergangenheit schon so war? Ist das was, was du gelernt hast, um in irgendeiner Form Liebe zu erfahren, um Beziehung zu halten? Und das kann eigentlich so eine Beziehungserfahrung die Vergangenheit wieder aufdecken. Und wenn du das tiefergehende Muster dahinter bearbeitest, dann wird es dir auch im Hier und Jetzt leichter fallen, in diese Trennungsenergie zu gehen, in diese Wut und zu sagen, ey, was macht er eigentlich mit mir? Das geht gar nicht so. Und diese Trennungsenergie sorgt auch, dass du einen Schutzraum bekommst, in dem du bist. Dafür ist die Wut da, dich eigentlich zu schützen. Und darum ist sie auch so wichtig für dich.
2: Ja, also ich denke, da liegt ein bisschen Arbeit auf Jasmins Seite, was ihre Anteile betrifft. Und die sollte sie auf jeden Fall machen, weil sie sonst Gefahr läuft, in allen möglichen Beziehungen, nicht nur in Liebesbeziehungen, ausgenutzt zu werden und viel zu wenig Grenzen zu setzen.
1: Und es kann durchaus sein, dass dein Freund in eine Depression geschlittert ist und deswegen wenig Sachen für sich machen konnte in seinem Alltag. Und manchmal zeigen sich gerade bei Männern Depressionssymptome in aggressivem Verhalten, in Negativität, die nach außen gerichtet ist. Und gleichzeitig kannst du Hilfe anbieten, aber wenn du jedes Mal irgendwie eine verbale Ohrfeige dafür bekommst, dann ist es auch irgendwann mal gut. Und ich glaube, es ist in jedem Fall jetzt gut. Und ja, es ist eine gute Gelegenheit, sich für dich zu entscheiden, auf dich selber zu gucken und das Ganze loszulassen.
2: Gut, die nächste Hörermail kommt von Steffi, meiner Namensvetterin, und sie schreibt, hallo Steffi und Lukas, ich habe eine Frage, die ich immer wieder im Freundeskreis gestellt bekomme.
1: Das Ganze loszulassen.
2: Gut, die nächste Hörermail kommt von Steffi, meiner Namensvetterin, und sie schreibt, hallo Steffi und Lukas, ich habe eine Frage.

0: Viele versuchen die Trennung auf Zeit und schauen dann, ob man sich vermisst. Aber meiner Meinung nach ist das nicht zielführend, weil auch Vermissen durch Gewohnheit ausgelöst werden kann. Ich hoffe, ihr habt ein paar gute Tipps. Tja,
1: Steffi.
0: Schwierig, ne? Sicherheit killt immer die Leidenschaft. Das ist ein ungutes Paar. Sicherheit und Leidenschaft, die mögen sich gar nicht. Und viele Paare kommen ja irgendwann so an den Punkt, dass einfach viel zu sehr die Luft draußen ist und man sich fragt, ist es nur Gewohnheit oder ist es eben auch noch Liebe? Und das, was die Leidenschaft betrifft, da muss man, denke ich, halt einfach gucken. Esther Perel hat da immer so einen tollen Tipp, bleiben Sie sich so fremd, wie es irgendwie noch geht, beziehungsweise dass man nach wie vor einfach noch neugierig aufeinander ist, sich wirklich füreinander interessiert und das wirkt aber auch in dieses andere Thema rein, denn viele Paare, die sich so auseinanderleben, haben auch oft ein großes Thema mit Konfliktscheu. Das heißt, dass sie nicht ehrlich genug miteinander kommunizieren, auch nicht das, was ihnen nicht gefällt, nicht gut formulieren können und deswegen irgendwie immer starrer werden und immer mehr Konflikte irgendwo unterm Teppich wabern und man auch vorsichtig ist im Umgang miteinander und dass es irgendwann einfach ziemlich zäh und langweilig wird.
1: Mhm. Steffi, woran merkst du, dass du Holger noch liebst und dass es nicht nur Gewohnheit ist?
0: Also ich merke das an so einem ganz, ganz warmen Grundgefühl. Ich merke es daran, dass ich wahnsinnig gerne mit ihm zusammen bin, dass ich gerne mit ihm Sachen unternehme, gerne mit ihm verreise. Und ja, ich verbringe einfach sehr gerne Zeit mit ihm.
1: Und dass ihr beide ja auch einen Plan für die Zukunft habt, im Sinne von immer wieder was plant zusammen, was in der Zukunft liegt, ne?
0: Ja klar, also wir planen schon, also was heißt planen? Also du meinst jetzt zum Beispiel, wenn wir mal wieder eine Reise planen oder irgendwas planen oder was meinst du jetzt?
1: Ja, dass dein Bild von dir und ihm auch nicht nur im Hier und Jetzt ist, sondern auch in der Zukunft. Ne?
0: Ja.
1: Es kann nämlich passieren, wenn man eigentlich nur noch aus Gewohnheit zusammen ist, dass man für sich zusammen eigentlich kein Bild mehr in der Zukunft hat.
0: Ach ja, das stimmt, das kann sein. Die Frage ist natürlich, wie kann wieder mehr Schwung in die Beziehung kommen? Und das ist ja so eine Frage, die sich ganz, ganz viele stellen. Also ich glaube, dass wirklich ehrliche Unterhaltungen wichtig sind. Auch mal Sachen an- oder auszusprechen, die vielleicht den anderen sogar ein bisschen verletzen. Weil dann manchmal bringt das auch wieder eine ganz neue Energie und Leidenschaft, wenn man sagt, pass mal auf, es ist irgendwie so langweilig geworden und ich denke in letzter Zeit öfter mal drüber nach, dass ich gern mal einen anderen Liebhaber hätte. Ne? Da ist natürlich erstmal Ramazamba in der Bude, aber es kann auch richtig nochmal wieder zu Schwung führen. Ne?
1: Ja, Eifersucht, ne?
0: Eifersucht, das belebt wie nur was.
1: Ja, also ne, gleichzeitig gibt es so ein bisschen verschiedene Studienlage dazu. Eifersucht, klar, bringt das Dopamin ins Wallen und sorgt dafür, dass wir wieder ein bisschen schärfer sind. Gleichzeitig kann es natürlich auch die Beziehungsstabilität torpedieren. Also man sollte Eifersucht jetzt nicht als Grundmittel nehmen, um irgendwie Spannung reinzubringen. Es gibt ja so Paare, die arbeiten damit ständig und die ganze Zeit. Das ist ungesund, oder?
0: Die arbeiten ja nicht bewusst damit, da ist es einfach
1: ja.
0: So. Die haben eine hohe Beziehungsunsicherheit, wechselseitig, es sind Dramapaare, bei denen stimmt meistens der Sex, aber der Preis ist dafür halt auch ständig Drama und Streitereien.
1: Ja.
0: Also für mich ist das Wichtigste, dass man versucht, wirklich viel, viel offener zu kommunizieren, auch offen zu kommunizieren. Sind wir nur noch Gewohnheit, das wirklich alles mal auszusprechen, auch wirklich mal so richtig ehrlich zu sein, mal mehr an die Schmerzgrenze zu gehen, weil entweder findet man darüber wieder richtig zusammen und merkt, Mensch, der andere bedeutet mir ja wirklich noch was. Ne? Wenn ich jetzt sage, ich habe Zweifel daran, ob wir nur noch Gewohnheit sind und der andere sagt, ja, ich eigentlich auch. Ich finde es in letzter Zeit ziemlich langweilig, dass man plötzlich für sich merkt, das wollte ich jetzt aber auch nicht hören. Ne? Und irgendwie bedeutest du mir ja doch noch ganz viel und ich will gar nicht, dass du mich auch langweilig findest. Also da merkt man dann ja auch noch, ob einem was am anderen liegt. Also ich würde wirklich zu ehrlicher Kommunikation raten, offen miteinander zu sprechen, aber auch halt Quality Time zu machen, mal richtig schöne Dinge zu übernehmen. Manche Pärchen sind auch so stinklangweilig. Die hängen immer nur auf der Couch ab, gucken irgendwelche Serien, die unternehmen nichts, die machen nichts. Die werden so furchtbar bequem und haben überhaupt keinen Unternehmergeist mehr, haben sich deswegen auch immer weniger zu erzählen. Also wirklich zu gucken, hey, wo können wir auch mal gemeinsam nochmal was losmachen?
1: Kurze Werbeunterbrechung.
2: Frühjahrsputz, das kennen wir ja alle. Fenster auf, durchlüften, Altes raus, Neues rein. Und mal ganz ehrlich, das

0: fühlt sich auch richtig gut an.
1: Mhm. Yes.
0: Aber wann habt ihr eigentlich das letzte Mal einen Frühjahrsputz für euer Inneres gemacht?
1: Und euch gefragt, was darf da raus, ne? Was darf gehen? Vielleicht alte Selbstkritik oder alte Muster, in die ihr immer wieder rutscht, in Beziehungen, im Job oder vielleicht auch im Umgang mit euch selbst.
0: Gerade in unseren Beziehungen zeigt sich ja oft, was wir unbewusst aus der Vergangenheit mit uns herumtragen. Vielleicht erwischt euch immer wieder bei demselben Gedanken. Ich bin nicht gut genug. Ich darf keine Fehler machen. Oder ihr merkt, irgendetwas hält mich zurück, obwohl ich doch längst weiter sein wollte.
1: Ja, aber das muss nicht so bleiben. Denn, und das ist das Entscheidende, ihr könnt lernen, diese Muster zu erkennen und dann letzten Endes aufzulösen und so eure Beziehung bewusster, gesünder und erfüllender gestalten.
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1: 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Und jetzt geht's weiter mit der Folge. Total. Und was auch helfen kann, ist, sich Dankbarkeit im Alltag zu zeigen. Also für die Dinge, die vielleicht auch schon so ein bisschen selbstverständlich geworden sind. Wenn der eine mal einkaufen geht, der andere kocht, der andere auch für Freizeitaktivitäten sorgt. Und manchmal sind es auch so Kleinigkeiten wie Müll runterbringen. Und sich bewusst auch während des Tages immer wieder füreinander Zeit nehmen. Das heißt nicht nur die berühmt-berüchtigten Date Nights, sondern wie begrüße ich meinen Partner, wenn er nach Hause kommt? Wie sage ich Tschüss? Kommt mal eine Nachricht von mir zwischendurch? Oder vegetiere ich nur noch neben meinem Partner nebenher und schaue Serien und starr dabei noch auf mein Handy? Also diese gemeinsamen Aktivitäten während des Alltags und auch gesondert sind ganz, ganz wichtig.
0: Ich hoffe, dass Steffi damit ein Stück weitergehen kann. Und Lukas, wir haben noch eine Hörermail von Cecilia.
1: Sie hat natürlich auch unsere E-Mail-Adresse genutzt. So bin ich eben auf-die-ohren.com und sie schreibt: Hallo Steffi, hallo Lukas. Heute schlug mir Spotify eine Podcast-Folge von euch vor, in der es darum geht, wie Menschen Vertrauen in Beziehungen finden beziehungsweise sich nicht öffnen können. Jetzt frage ich mich, was es mit Menschen wie mir auf sich hat, die wie ein offenes Buch Einblicke gewähren. Das bedeutet nicht, dass ich von mir aus alles erzähle. Ich bin eher zurückhaltend. Aber wenn mich jemand irgendwas fragt, antworte ich ehrlich und gebe damit viel zu oft, viel zu früh Dinge von mir preis, die dann gegen mich verwendet werden. Das Ganze ist wie ein Automatismus. Dabei würde ich gerne in solchen Situationen auch mal notlügen, um mich zu schützen. Es ist aber so, dass ich nicht viel Vertrauen in Menschen habe und mit hoher Wahrscheinlichkeit auch überangepasst und sicher auch bindungsängstlich bin. Das passt doch gar nicht zusammen, oder? Was denkt ihr?
0: Nee, da passt, also ich finde, da passt auch, also irgendwie ist das so widersprüchlich alles. Was mich auch wundert, dass sie schreibt, dass sie Dinge von sich preisgibt, die dann gegen sie verwendet werden. Ich meine, das kann ja mal passieren, aber das ist ja normalerweise eigentlich kein Standard. Und einerseits sagt sie, sie hätte gar nicht viel Vertrauen und auf der anderen Seite sagt sie, lasse ich dann irgendwie direkt viel zu weit die Hosen runter, also, und erzähle irgendwie alles, dass sie überangepasst und bindungsängstlich ist. Ja, das passt zwar ganz gut zusammen, Überangepasste sind oft bindungsängstlich, weil sie so schlecht Grenzen setzen können.
1: Hm. Also ich finde ein paar Ansätze ganz interessant, ne? Vielleicht wurden in ihrer Vergangenheit nicht so wirklich ihre Grenzen respektiert und sie hat gelernt, sich mehr auf andere einzustellen und weniger auf sich zu hören. Und manchmal geht das einher mit, dass sie ihre eigenen Grenzen nicht wahrnehmen kann, aber auch die Grenzen von anderen nicht so gut wahrnehmen kann. Und das kann dann dazu führen, dass ich in Situationen nicht richtig spüre, was ist angemessen und was ist nicht angemessen. Ich würde vermuten, weil wir alle eine Sehnsucht nach tiefen Beziehungen haben oder die meisten von uns zumindest, dass es vielleicht auch in ihr einen Wunsch gibt, sich anzuvertrauen und dass das nicht so häufig vorkommt. Aber wenn dann jemand mal fragt, ist es so, als ob sie den ganzen Eimer auskippt und sagt, okay, hier gibt's eine Möglichkeit und dann offenbart sie sich total. Sie müsste über die nächste Zeit die Fähigkeit entwickeln, zu unterscheiden, passt es jetzt gerade in die Situation mit den Menschen oder eben nicht?
0: Ja, es klingt ja fast so ein bisschen nach einem ganz, ganz großen Bedürfnis, wie du sagst. So, Mensch, es erzähle ich dir mal alles, hör mir zu, ich will gesehen werden, ich will so angenommen werden, wie ich bin. Auf der einen Seite und auf der anderen Seite immer ihre chronische Angst. Eigentlich ist sie nicht so, vertraut sie anderen nicht, ist eher überangepasst. Also wie wenn sie eben ganz, ganz schlecht in der Balance wäre. Und dadurch eben auch gar nicht so ein gutes Gefühl immer so für sich hat. Und was ist jetzt wirklich angemessen oder nicht? Und ich denke, es wäre ganz, ganz wichtig, dass sie sich mit diesem Wunsch mal auseinandersetzt. Guck, was ist da eigentlich für ein Bedürfnis auch bei mir? Was würde ich mir eigentlich wirklich wünschen? Eigentlich wünsche ich mir vielleicht, ich könnte viel authentischer sein, ich könnte viel ehrlicher sein, ich könnte offener sein. Also, dass sie wirklich mal guckt, was sind meine tiefen Bedürfnisse und welche Gefühle gehen damit einher?
1: Dass sie vielleicht auf Abstand zu Menschen lebt, wo sie sich eigentlich mehr Nähe wünscht und dann, wenn diese Menschen durch Fragen Nähe herstellen, vermeintliche Nähe, sie sofort reinfließt, ohne irgendeine Grenze zu haben, ne? Und wenn du sagst, du möchtest deine Grenzen mehr wahren, dann ist das Erste, dass du deine Grenzen spürst, ne? Und das Zweite ist, so kleine Werkzeuge an der Hand zu haben, wie man bestimmte Themen auch, die gerade nicht adäquat sind, umschiffen kann, so Antwortstrategien, ne? Also was immer hilft, ist, wenn jemand eine sehr, sehr intime Frage stellt und man merkt, das passt gerade nicht so, eine Gegenfrage. Also, es war eine komische Strategie, aber ich wende die ganz gerne mal an, wenn ich keine Lust habe, auf ein bestimmtes Thema zu antworten, weil dann hast du die Gesprächsführung in der Hand. Wer fragt, ist König. Und du kannst dann gucken, wohin es geht.
0: Ja, oder einfach auch zu sagen, das ist mir jetzt im Moment noch zu privat, kann man ja auch sagen. Oder möchte ich jetzt nicht drüber reden?
1: Total.
0: Ja.
1: Meistens löst es ja gerade bei Menschen, die eher überangepasst sind, ganz, ganz große Schamgefühle aus. Und deswegen ergibt das Sinn, das vorher mal zu üben, wie die Feuerwehr die Schläuche auch bei Übungen erstmal ausrollt. Also auf solche Situationen zu reagieren, genau das kann man auch in so einer Art Schauspiel mit Freundinnen und Freunden üben. Das kann zwar albern und lustig sein, aber es hilft auch wirklich, dann das parat zu haben, weil man es ein paar Mal schon laut ausgesprochen hat, ist viel, viel leichter, als wenn man es noch nie laut ausgesprochen hat und nur gelesen hat oder gehört hat.
0: Ja, und damit kann sich ganz gut akut in Situationen behelfen, sich besser abzugrenzen, aber daneben sollte sie einfach auch nochmal tiefer tauchen mit diesen ganzen Themen, die sie ja selber bei sich vermutet, mit dem Bindungsängstlichen, mit dem Überangepassten. Da gibt's ja wahnsinnig rote Fäden, die man da einfach auch abarbeiten kann. Also ich muss da einfach mal ganz platt sagen, mein Buch Jeder ist beziehungsfähig ist super geeignet für ihr Thema, um das einfach auch mal so richtig strukturiert mal anzugehen, das Thema. Und wir haben noch eine letzte Hörermail von Asli. Das sind eigentlich alles Frauen, oder? Bisher hatten wir keinen Mann dabei. Aber Männer, ihr könnt euch natürlich auch sehr gerne melden bei sobinicheben@auf-die-ohren.com. Und Asli schreibt, lieber Lukas, liebe Steffi, ich setze mich aktuell mit meinen Kindheitsprägungen auseinander und reflektiere viel. Ich habe eine Nichte, 7 Jahre, und mein Bruder ist der Meinung, dass man mit dem Kind keine negativen Themen besprechen soll. Und zwar, weil es in der Zukunft, wenn es erwachsen ist, sowieso mit Problemen konfrontiert sein wird. Mit negativen Themen meine ich, dass ich mit meiner Nichte darüber gesprochen habe, dass man seine Haare an krebskranke Menschen spenden kann. Das ist für mich kein negatives Thema. Ich habe eine ganz normale Konversation darüber geführt. Und ich denke, dass das Kind keine Konfliktlösefähigkeit entwickelt, wenn man ihm eine rosarote Welt ohne Schwierigkeiten vorspielt, in der es absolut keine Probleme, Krankheiten etc. gibt und dass alle glücklich sind. Eure Meinung zu diesem Thema interessiert mich sehr. Über eine Antwort würde ich mich freuen. Jupp, Lukas,
1: ja.
0: Du bist ja auch Vater. Ich denke, ihre Nichte und ihr Bruder ist dann ja der Vater des Kindes. Also der Vater, ihr Bruder, sagt, nupp, nicht solche Themen mit meinem Kind.
1: Ja, also erstmal finde ich, muss man natürlich das, was die Eltern sich wünschen, berücksichtigen, weil er hat das letzten Endes mit seiner Partnerin als Eltern zu entscheiden. Und gleichzeitig für mich als Vater, und meine Tochter ist jetzt auch 7, ist es ganz, ganz wichtig, einfach die Welt so zu zeigen, wie sie ist. Ne? Ich wohne jetzt auch in einer Gegend, wo wir sehr viel mit Elend konfrontiert sind, wo auch Substanzabhängige mal sind im Park und man sieht das den Menschen an und sie weiß auch schon, was sie machen und so. Und wir waren gerade erst in Afrika im Urlaub und wenn man da an einem Township vorbeifährt, wo Menschen in Blechhütten wohnen, sage ich auch nicht, guck bitte geradeaus, guck da bitte nicht hin, sondern ich finde es wichtig, einen guten, reflektierten Umgang mit dem Kind zu finden, weil früher oder später wird es der Welt sowieso begegnen. Und wenn ich in einem sicheren Rahmen schon meinen Umgang damit gefunden habe, wird es dem Kind aus meiner psychologischen Sicht später viel, viel leichter fallen, auch damit einen Umgang zu finden und Mitgefühl und Empathie zu entwickeln. Das fängt bei so Sachen an, wenn Familienmitglieder krank werden. Ist immer die große Entscheidung, geht man mit den Kindern ins Krankenhaus oder sagt man, nee, das dürfen die Kinder nicht sehen. Die dürfen nicht mit Tod konfrontiert werden. Ich sehe das anders. Also ich möchte mit meiner Tochter zu meinen Großeltern ins Krankenhaus gehen. Wir waren gerade erst bei meinem Opa. Und wie sieht's denn aus, wenn jemand im Sterben liegt und da eine Natürlichkeit zu entwickeln? Und Kinder, das kann ich aus der Erfahrung mit ganz vielen Menschen sagen, die Kinder in Hospizen betreut haben, mit meiner Mutter, die sterbende Kinder betreut hat, haben viel, viel natürlichen Umgang mit großen Themen als wir. Und jetzt darf man sich fragen, sind wir da einfach viel reflektierter und wissen, was das bedeutet? Oder haben Kinder eine natürlichere Normalität mit dem Kommen und Gehen auf dieser Welt noch von Natur aus? Und ich würde sagen, Zweiteres, dass die Kinder das haben und durchaus kann man mit denen da gut drüber reden. Und man muss natürlich das Ganze kindgerecht machen und auch nicht die Kinder überfordern mit irgendwelchen belastenden Themen. Also ich bin da bei dir, das mit der Nichte zu besprechen, ist eine gute Sache. Wenn es der Papa oder die Mama nicht will, kann man da wenig machen.
0: Ja, genau. Ich meine, alles, was du jetzt gesagt hast, ist ja, dass du ihr Recht gibst, aber der Bruder, der will das ja nicht. Aber sie hat jetzt gesagt, sie will die Meinung zu diesem Thema wissen. Und ich stimme dir auch zu. Also ich muss mir jetzt auch gar nichts weiteres hinzufügen. Vielleicht soll der Bruder sich den Podcast immer anhören. Keine Ahnung. Weil ist ja jetzt im Grunde schließt sich daran die Frage an, in welchem Umfang muss man das respektieren, was der Bruder will.
1: Ja, vor allem ist es ja auch so eine Definitionsfrage, ne? Und ich würde mich immer fragen wollen, als Vater, möchte ich, dass mein Kind in so einer Truman-Show groß wird und irgendwann die Tür aufmacht und sagt, hey, ganz anders, als ich gedacht habe und ganz anders, als es mir meine Eltern beigebracht haben. Und möchte ich meinem Kind das verwehren, irgendwie auch zu jemandem hinzugehen, der hilfebedürftig ist und dem was zu geben oder zu gucken, was kann man tun? Diese Chance der Entwicklung verwehre ich ja meiner Tochter oder meinem Sohn und ey, das würde ich gar nicht wollen. Und sie kann, glaube ich, in ihrem Rahmen trotzdem definieren, was ist denn ein wahnsinnig kritisches Thema und was ist ein Thema, über das man reden kann. Und im Grunde, so handhabe ich das zum Beispiel mit meiner Mutter, ne? Wenn meine Tochter bei meiner Mutter ist, dann entscheidet sie, natürlich haben wir auch Absprachen darüber, wann geht meine Tochter ins Bett und darf das auch eine halbe Stunde länger sein mit dem Aufbleiben oder nicht, weil ich vertraue meiner Mutter und gebe meine Tochter in ihre Obhut. Und so finde ich, sollte man das mit näheren Verwandten oder mit auch den eigenen Geschwistern machen. Also ich schreibe jetzt meiner Schwester nicht vor, was sie mit meiner Tochter zu besprechen hat und was nicht, wenn meine Tochter da ist, weil anderer Mensch, andere Einflüsse, in einem Rahmen natürlich, ne?
0: Ja, auf der anderen Seite würde ich jetzt auch mit dem Bruder natürlich da jetzt auch keinen Machtkampf draus machen. Ich habe gerade nochmal so meine Kindheit reflektiert bei diesem Thema und ich bin irgendwie in so einer relativ heilen Welt aufgewachsen, auch in der Umgebung und allem. Und ich glaube, ich wurde jetzt auch nicht so früh mit solchen Themen konfrontiert, weil sich gar nicht so ergeben hat. Und ich glaube, meine Entwicklung war dann trotzdem noch ganz okay. Insofern alles nicht so verkrampft sehen. Ich würde jetzt auch kein Riesenfass über diesem Thema aufmachen.
1: Steffi, das ist ein wichtiger Punkt, weil es kann sein, dass sie sich an diesem Thema reibt, weil sie eigentlich einen anderen Konflikt mit ihrem Bruder hat. Und das auch nochmal zu überprüfen, ist das vielleicht gerade so ein Machtding, was wir da austragen, oder kann ich das einfach gut annehmen? Weil dann geht's nicht um die Aufklärung des Kindes, sondern da geht's dann um was anderes. Kann manchmal sein, dass sich andere Konflikte dahinter verstecken. Steffi, du hast gerade gesagt, letzte Hörermail, aber wir haben ja eigentlich unendlich viele und wir haben noch ein bisschen Zeit, eine weitere zu machen. Liebe Steffi, lieber Lukas, ich höre euren Podcast regelmäßig und ich bin immer wieder beeindruckt, wie ihr schwierige Themen so verständlich erklärt. Vielen, vielen Dank dafür und hinterlasst auch gerne eine gute Bewertung bei den Plattformen. Manchmal ist es leichter für Leute, Kritik auszuformulieren, also negative Kritik auszuformulieren als positive, und es belohnt einen selber, wenn man was Positives macht, mit zum Beispiel Dopamin. Eine Frage beschäftigt mich schon seit längerem. Warum fällt es uns so schwer, alte Muster zu durchbrechen, selbst wenn wir wissen, dass sie uns nicht gut tun? Gibt es eine Möglichkeit, das gezielt zu ändern? Ich würde mich sehr freuen, wenn ihr das mal besprechen könntet. Also diese alten Muster loslassen, dass das vielen schwerfällt, obwohl sie es erkannt haben.
0: Wenn man ein altes Muster nicht loslassen kann, dann hat dieses Muster irgendeinen Vorteil für einen. Also ganz oft ist es ja so, dass einem theoretisch alles Mögliche klar ist und man ändert es trotzdem nicht, weil man aus Bequemlichkeit oder weil man einen großen Lustgewinn hat, weil man die negativen Konsequenzen doch nicht so stark spürt. Also es ist immer wichtig, sich zu fragen, was ist denn der Vorteil, wenn ich am alten Muster festhalte? Wenn ich zum Beispiel an alten negativen Glaubenssätzen festhalte, die mein Selbstwertgefühl kontaminieren, dann kann mir das zum Beispiel einen Vorteil geben, dass ich das Gefühl habe der Kontrolle. Denn solange ich davon ausgehe, ich bin nicht okay, habe ich meine alten Selbstschutzstrategien, die ganz gut funktionieren. Die haben mich bisher immer sicher durchs Leben gebracht. Darüber übe ich Kontrolle aus, indem ich mich zum Beispiel ziemlich anstrenge oder sehr gut anpasse bei anderen Menschen. Und dann gibt mir das einfach eine Sicherheit, dass ich angenommen werde. Ja, das heißt, die verdeckte Kontrolle, die ich dadurch ausübe, ist mir wichtiger als mein Selbstwertgefühl. Das heißt, immer direkt mal tiefer tauchen. Was könnte es für einen versteckten Nutzen haben, am Alten festzuhalten?
1: Und was ich auch immer gerne sage, neben dem versteckten Nutzen, verstehen ist nicht gleich tun, ne? Wenn wir ein altes Muster haben, an dem wir festhalten und wissen, dass es ungesund ist, den konkreten anderen Schritt zu gehen, der eigentlich widersprüchlich zu dem Muster ist, aber in gesündere Verhaltensstrukturen führen würde, das zu tun, kostet auch jedes Mal Überwindung, führt aber gleichzeitig dazu, dass dieses alte Muster, an dem wir dann noch ein bisschen festhalten, schwächer und schwächer und schwächer wird. Und das ist am Ende wie Sport machen, sich bewusst immer wieder daran zu erinnern. Heute setze ich mir den Termin, heute mache ich das. Und das ist einfach ein Prozess und der braucht auch manchmal Zeit. Also mit dem Verständnis da reinzugehen, jetzt habe ich ein Buch gelesen, jetzt habe ich es verstanden, jetzt ist es easy und jetzt mache ich es, ist vielleicht manchmal nicht richtig, weil es ist so ein bisschen wie eine Wanderung. Es ist ein Prozess und der braucht.
0: Genau, und da hast du völlig recht, brauchst einfach auch die neuen Erfahrungen. Und zu denen gehört eben auch, weil jeder kennt so Momente der Unlust, der Frustration, Angst, was falsch zu machen, Angst vor Ablehnung, was auch immer. Also jeder kennt belastende Gefühle. Dass man sich einfach mal klar macht, ich kann dieses belastende Gefühl jetzt einfach auch mal aushalten. Und es geht ja auch wieder vorbei. Denn meistens, wenn wir dann doch wieder ins alte Muster verfallen, weil wir einen kleinen Bogen um dieses doofe Gefühl machen, was sich einstellt, wenn wir uns anders entscheiden, also wenn wir neu handeln. Ne? Also wir machen unbewusst so viel, um einfach auch nur kleine nervige Gefühle, die müssen ja nicht mal so groß sein. Ich ertappe mich da selber immer bei. Ne? Dann ist es so ein kleiner Frust, ein kleines Unlustgefühl. Und das ist mir dann schon geradezu zu viel. Dann denke ich, Moment mal, also wir reden jetzt hier nicht von großen Schmerzen, die du erleidest, nicht von der tiefen Verzweiflung. Wir reden hier von einem Unlustgefühl, einem kleinen Frust. Das wirst du ja wohl noch mal aushalten können. Also, dass man da wirklich so selbst aufmerksam ist, um welche Gefühle möchte ich gerade wieder einen Bogen machen.
1: Ja, 100% ein wichtiger Punkt. Steffi, mir hat die Folge richtig viel Spaß gemacht. Irgendwie macht das Spaß, in so viele verschiedene Themen einzutauchen. Und wenn euch das auch Spaß macht und ihr sagt, hey, ich habe auch ein Thema, was mich beschäftigt, dann schreibt uns gern an. So bin ich eben @auf-die-ohren.com. 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Macht's gut, bis dahin.
0: Bis bald.
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3: Schönen guten Tag zu Die Boss, der Podcast vom Stern. Ich bin Simone Menne und ich bin Gastgeberin und lade mir immer tolle Frauen zum Gespräch ein, um viel zu lernen. Meine heutige Gesprächspartnerin ist absolut einzigartig. Es ist nämlich so, dass sie die erste und einzige amtierende Universitätspräsidentin in ganz Deutschland ist, die aus Ostdeutschland kommt. Und uns ist aufgefallen, auch durch das Feedback von Hörerinnen und Hörern, dass wir tatsächlich einen westdeutschen Bias hatten bisher. Wir haben nämlich keine einzige Frau aus Ostdeutschland bisher eingeladen. Und es ist uns noch nicht mal aufgefallen. Und ich glaube, das ist insgesamt ein Dilemma, was wir ja auch noch hier gleich besprechen können. Ausgebildet ist sie als psychologische Psychotherapeutin und hat unter anderem in Essen, Bielefeld und Leipzig gelehrt. Jetzt ist sie die Präsidentin der Universität Cottbus-Senftenberg. Das ist eine Universität, die eine sehr wichtige Aufgabe hat, nämlich als Motor des Strukturwandels in der Lausitz zu wirken. Also sehr viel, was wir heute besprechen können. Von daher begrüße ich Frau Professor Gesine Grande und ich freue mich sehr auf das Gespräch, Frau Grande.
1: Frau Menne, vielen Dank. Auch ich freue mich sehr. Schönen guten Morgen.
3: Meine erste Frage wäre, weil das viele unserer Hörer und Hörerinnen immer wieder interessiert, das stellen wir fest, was hat Sie bewogen, abzubiegen, sage ich jetzt mal. Denn Sie sind ja von der Wissenschaft oder von der Lehre dann eher jetzt ins Management gegangen, wenn ich den Job einer Präsidentin so mal richtig interpretiere.
1: Das interpretieren Sie ganz richtig. Es ist wirklich ein Managementjob. Naja, das war jedenfalls kein Karriereplan, um das mal so auf den Punkt zu bringen. Ich weiß nicht, vielleicht mag es Menschen geben, die das als Karriereziel haben, eines Tages mal Präsidentin oder Präsident zu werden, aber ich glaube, normalerweise läuft das nicht so. Und ich bin mehr oder weniger eigentlich gedrängt worden in diese Rolle. Ich hatte damals einen Ruf nach Bremen. Und meine Vorgängerin an der Hochschule in Leipzig, wo ich das erste Mal als Rektorin fungiert habe, ist aufgrund unglücklicher Umstände verstorben. Und plötzlich wurde ich bedrängt mit der Frage, ob ich nicht Rektorin werden will. Und am Anfang habe ich gedacht, die Leute machen Witz. Ich habe es einfach nicht ernst genommen. Aber nachdem ich mich ein paar Wochen amüsiert hatte, habe ich gedacht, also irgendwie, jetzt muss ich mich doch mal ernsthaft damit auseinandersetzen. Und wenn ich ganz ehrlich sein darf, bei dieser ersten Bewerbung habe ich bestimmt die ersten 4 Wochen jeden Tag gedacht, ich ziehe meine Bewerbung zurück. Weil es eigentlich eine Rolle ist, auf die ist man gar nicht vorbereitet. Und es gab schon auch viele Ambivalenzen. Die Frage, kann ich mich wirklich von der Wissenschaft lossagen? Ich hatte ja gerade eine neue Position als Professorin an einer Universität in Bremen übernommen. Und auch die fehlende Vorstellung, ich weiß nicht, wie Ihnen das mal irgendwann gegangen ist, aber man weiß ja am Anfang einfach gar nicht, wie so ein Job funktioniert. Das studiert man nicht, das lernt man nicht. Und eigentlich gibt es auch niemanden, der einem das erklären kann.
3: Also das ist wirklich eine wichtige Aussage und Sie haben völlig recht. Also zum einen finde ich wichtig, dass selbst wenn es von außen so aussieht, selten eine Karriere ja so geradlinig und geplant ist, wie alle dann denken. Und zweitens finde ich es wirklich wichtig, auch den Mut zu haben, zu sagen, um Gottes Willen, ich wusste gar nicht, was ich tun soll und ich hatte auch niemanden, der mich richtig anlernt. Wie sind Sie damit umgegangen? Wie haben Sie sich dann da reingearbeitet?
1: Das war wirklich interessant, weil im Rahmen so des Wahlkampfes, es gab auch Gegenkandidaten, habe ich ganz viele Gespräche geführt. Und eigentlich war das entscheidend, weil je mehr ich mit Leuten gesprochen habe und mir Erwartungen und Vorstellungen angehört habe, je mehr ich mich damit beschäftigt habe, mit den Zahlen. Und natürlich habe ich dann auch mit anderen Rektoren, Rektoren oder Präsidenten gesprochen, desto mehr habe ich überhaupt ein Gefühl dafür bekommen, ja, auf was ich mich da einlasse. Und dann hat es angefangen, mich wirklich zu interessieren. So dass zum Zeitpunkt, als die Wahl war, ich ganz entschieden war, dass ich das unbedingt machen möchte. Und dann ist es ja nochmal ein Schritt, wenn man wirklich im Job ist,
3: was dann
1: um einen herum losgeht.
3: Das heißt, die Vorstellung, die man hat und die man, es ist ja so, dass man bei einer Berufung dann vor einer Findungskommission ja auch präsentieren muss, was die Pläne sind, die man selber so vorhat. Und dann freut man sich, dass man gewonnen hat und dann möchte man die Pläne umsetzen und wahrscheinlich kommt dann einiges anders, als eigentlich der Plan war, richtig?
1: Ich glaube, man sitzt in seinem Büro. Im Grunde ist das ja auch oft ein Erleben von einem gewissen Kontrollverlust, weil in einem Konzept ist alles gut organisiert und man hat auch eine gute Strategie. Aber der Alltag bedeutet einfach ganz oft, dass die Dinge vollkommen anders passieren, dass man mindestens ein Drittel seiner Zeit Feuerwehr spielt, dass Widerstände auftauchen, Unerwartetes. Ich finde das ja gerade den ganz großen Reiz an einer so komplexen Aufgabe, dass es im Grunde nicht planbar ist. Aber am Anfang, glaube ich, muss man das erstmal zulassen.
3: Und Sie müssen ja auch, ich selber war mal Vorsitzende von einem Hochschulrat, Sie müssen ja auch vermitteln. Das heißt, zwischen den Studenten, den Professoren, der Politik, die ja bei Ihnen auch eine große Rolle spielt, weil sie so wichtig sind für die Region, und zwischen den Unwägbarkeiten, zum Beispiel eines Budgets oder Drittmitteljahr oder nein, richtig?
1: Ja, also das ist ganz richtig. Und also sagen wir mal, früher hat man immer gedacht, so eine Universität, die ist wie ein Elfenbeinturm, die überdauert die Jahrhunderte, die ist auch so ein bisschen abgehoben von den Mühen der Ebene. Aber inzwischen sind die Erwartungen sowohl der Politik als auch der Wirtschaft an die Universitäten schon enorm gewachsen. Aber vielleicht ist der wichtige Unterschied zu einem Wirtschaftsunternehmen eher der nach innen, dass ja eine Universität, also ich bin in dem Sinne ja nicht wirklich Chefin. Das heißt nicht für umsonst Primus inter pares. Also im Grunde habe ich ein paar Rechte, aber ich kann überhaupt nichts machen, wenn ich nicht ständig einen Konsens, ein Einvernehmen, eine demokratische Mehrheit organisiere. Und das anders als in der Politik, ohne dass ich eine Fraktion hinter mir habe.
3: Als wir damals einen Präsidenten oder eine Präsidentin gesucht haben, an der Universität, wo ich Hochschulratsvorsitzende war, da war es wirklich schwierig und es war auch wirklich die Aussage von anderen Hochschulratsmitgliedern, es möchte keiner mehr Präsident werden, weil es so schwierig ist, weil man eben nicht Chef ist, aber gleichzeitig trotzdem sehr hohe Erwartungen erfüllen muss.
1: Ja, also es gibt natürlich immer noch, wie Sie sehen, auch genügend Leute, die es am Ende
3: Gott sei Dank.
1: Aber was man schon sieht, ist, dass es immer häufiger vorkommt, dass auch Präsidentinnen oder also Präsidenten ja eher auch nach einer Amtszeit nicht wiedergewählt werden. Weil diese Konflikte auszutragen, macht einem einfach auch immer zwangsläufig viele Feinde. Da kann man noch so kommunikativ sein, noch so ausgleichend, noch so visionär. Mit jeder unternehmerischen Entscheidung fühlen sich auch Teile der Universität nicht gut versorgt oder bedacht. Ne? Ja, ja. Und jede Veränderung erzeugt Widerstand. Das ist wirklich eine schwierige Situation. Ich finde, das macht nichts, dann werde ich nicht wiedergewählt. Aber vielleicht muss man sich davon wirklich auch ein Stück von Anfang an frei machen, von der Erwartung. Ja, und was jetzt meine Universität angeht, das ist wirklich, ich glaube, möglicherweise ist die BTU im Moment die spannendste und dynamischste Universität in ganz Deutschland, auch wenn man es noch nicht so sieht. Aber wir kommen ja aus einer seltsamen Geschichte und wir haben jetzt durch den Strukturwandel wirklich eine solche Konzentration an Ansiedlungen, an neuen riesigen Vorhaben, dass wirklich auch innerhalb der Universität Profile entstehen werden, dass wir hier eine so große kritische Masse an Wissenschaftlerinnen und Wissenschaftlern versammeln werden. Und wenn es gelingt, dass wir daran glauben, dass in 5 oder 10 Jahren wirklich man die Universität und die Region kaum wiedererkennt, ich glaube, dann schaffen wir das auch.
3: Das hört sich super an. Machen Sie mal ein bisschen Werbung, ganz konkret. Warum sollte eine junge Wissenschaftlerin jetzt nach Cottbus kommen?
1: Ich glaube, das eine ist, dass wir eben nicht nur ganz große wissenschaftliche Themen wie Energiewende oder Transformation, Folgen von Strukturwandel im Klimabereich, im Landschaftsbereich, im Umweltbereich hier konzentriert bearbeiten, sondern das Verrückte bei uns ist, sie können zugleich auch wirklich die Welt gestalten. Mhm. Also wir sind auch ein Labor. Und ich glaube, diese Möglichkeit, dass das so unmittelbar miteinander verschränkt ist, die kommt vielleicht nicht so oft vor. Und das Zweite ist, wir sind eben einfach unfertig. Wir sind hier so ein bisschen raff. Wir sind schon auch in der Lausitz irgendwie eine spezielle Form von Osten im Aufbruch. Wir haben bei uns eine Lichtenberg-Professur, mit dem habe ich mich neulich unterhalten. Der hatte auch ein Angebot von der TU München. Und der hat zu mir gesagt, ja, aber in der TU München ist alles schon fertig. Und dann habe ich gedacht, gehe ich mal nach Cottbus, hier ist alles wirklich unfertig. Und wer da Lust drauf hat, wirklich Einfluss zu nehmen, auch so ein ganzes Gebiet zu gestalten, ich glaube, der ist bei uns gut aufgehoben.
3: Okay, das heißt, also wenn jemand sich mit erneuerbaren Energien beschäftigt oder mit Stadtplanung, kann man tatsächlich sagen, okay, du forschst nicht nur, du kannst es hier auch direkt umsetzen vor der Haustür.
1: Du kannst und musst.
3: Ja, okay, du musst auch, ja. Okay, okay, spannend. Was sind Lausitz-Vorhaben?
1: Ja, wir haben ja jetzt dieses Struktursteckungsgesetz. Mhm. Und ist ja festgeschrieben, dass die drei Braunkohlereviere in Nordrhein-Westfalen, Mitteldeutschland und die Lausitz bis 38 eine spezielle Förderung bekommen sollen, um sie quasi wirtschaftlich und gesellschaftlich zu unterstützen oder ja Impulse zu setzen. Und das sind oft wirklich große Projekte. Also da geht es dann um so ein Energieinnovationszentrum, wo es darum geht, wirklich mit viel Manpower Forschung zu implementieren und Innovation und Transfer zum Thema, wie kann man Energiesysteme der Zukunft entwickeln, steuern, mit dem Energiemix, mit allen Fragen, Ausstieg, Kohle, aber auch was dann, die damit zusammenhängen, oder?
3: Und dann ist die Idee, Sie brauchen auch junge Unternehmerinnen, Unternehmer, die dann sich dort ansiedeln, oder Sie machen dann die Forschung zu so einem neuen Energiecenter, aber das soll dann dort auch entstehen. Verstehe ich das richtig? Ja.
1: Im Grunde ist das jetzt die erste Phase, hat den Fokus auf Implementierung dieser auch wissenschaftlichen und Innovationsfelder. Und oft sind da aber schon ganze Netzwerke von Unternehmen mit beteiligt.
3: Ist das ein guter Ort, um als Start-up-Unternehmen sich aufzustellen?
1: Es ist hier eine Region, es gibt so viel Freiräume. Durch diese massive Verdichtung von Innovation, Technologie, Forschung und Wissenschaft und Fraunhofers und so. Ich glaube, da entsteht auch so eine Dynamik, wo es vielleicht wirklich spannend sein könnte, dabei zu sein. Und dann, wir haben hier Raum genug, es ist auch schon angedacht, ne, rund um den Campus so Flächen auch freizuhalten dafür. Es hat ja anderswo auch geklappt. Wir haben in Berlin-Adlershof zum Beispiel ja auch ein ganz lebendiges Zentrum, was zwischen Forschung, Technologietransfer und Ausgründungen sich super entwickelt.
3: Ja, und ohne Vision können Sie es natürlich nie bewegen, nicht? Man muss dann schon den See vor Augen haben, wenn man momentan dann noch die Halden sieht. Ganz logisch, das kann ich mir gut vorstellen. Ein bisschen Fantasie ist da gefragt, aber die braucht man immer, wenn man was Schönes, Tolles, Neues entwickeln will. Sie haben, es ist ja auch eben angesprochen, Lausitz, noch ein besonderer Teil des Ostens. Ich habe es am Anfang gesagt, wir haben bei die Boss, ich persönlich auch, ein Bias gehabt. Wie erklären Sie das? Also ist das dieser Bias und diese Arroganz des Westens, die immer noch besteht? Oder ist es eher die besondere Art der Ostdeutschen, Sie haben es mal gesagt, die vielleicht auch bescheidener sind und sich nicht so vordrängeln?
1: Ich sage ja immer, wenn ich diese Frage in irgendeiner Form gestellt bekomme, das ist so komplex. Und ich glaube, uns fehlt immer noch eine in sich konsistente Theorie, was da eigentlich passiert. Und ich fand es so interessant, dass sie auch erstaunt festgestellt haben, okay, sie haben diesen Bias. Und ich glaube, das passiert wirklich oft. Ich glaube, dass diese Prozesse, die da ablaufen, so subtil sind, dass ich eigentlich gar keinen Grund habe, auch in der Wissenschaft nicht, den Leuten Absicht zu unterstellen. Also es ist keine absichtliche Diskriminierung. Es ist eher wahrscheinlich eine Mischung von vielen Dingen. Ich selbst habe mich lange Zeit überhaupt gar nicht als eine Ossi-Karrierefrau angesehen. Ich war lange Zeit in Bielefeld und ich hatte auch nicht das Gefühl, dass das für meine Karriere im Guten wie im Schlechten eine Rolle gespielt hat. Natürlich hat es die Umstände geprägt, wie ich damals nach Bielefeld gekommen bin und irgendwie wie von einem anderen Stern da gelandet bin und wirklich, also die potenzielle Gefahr der Enttarnung oder der Bloßstellung, die war schon immer da. Und ich denke, es war für mich auch immer ein starker Antrieb, mich in besonderem Maße vielleicht anzustrengen, was dann wieder gut gelang, weil ich vielleicht auch so eine Persönlichkeit mitbringe.
3: Was bedeutet das? Können Sie ein Beispiel nennen, warum es sich so anfühlt, von einem fremden Stern zu kommen?
1: Ich weiß gar nicht. Ich erzähle es. War für mich auch immer ein starker Antrieb, mich in besonderem Maße

0: Und dann komme ich nach Bielefeld. Mein Prof war verspätet, stand im Stau auf der Autobahn und sagt zu mir: Geh mal in die Bibliothek und besorg mir mal XY. Und dann gehe ich in die Bibliothek, Modellbibliothek, Uni Bielefeld, und alles ging nur mit Computer. Das war so krass, weil ich gedacht habe, mein erster Tag. Und wenn ich jetzt frage, wie man Computer bedient, jeder mit dem,
1: Oh.
0: oh, die Frau aus dem Osten, mein Gott. Und oft ist das ja eher auch was Subjektives, weil am nächsten Tag wusste ich natürlich super, wie es geht. Und dann haben mich auch die Wessis dort gefragt, ja, wie man jetzt das hier macht mit dem Bestellsystem. Aber das eigene Erleben war drastisch. Und dann bin ich mit einem Kollegen, der hatte mir versprochen, der hat ein Segelboot, wir fahren mal am Wochenende da zu so einem See. Und das war kurz, vielleicht 2 Monate oder so war ich da. Und wir sind in den Supermarkt gegangen, um noch Sachen einzukaufen für unsere Versorgung. Und er sagt zu mir: Wähl mal eine Flasche Wein aus. Und es ist also so eine andere Geschichte. In der DDR gab es Wein, vielleicht, weiß ich nicht, 5, 6 Sorten oder so. Aber man hatte überhaupt keine Ahnung, weder von Trauben noch von Herkunft, irgendwas. Und ich stand da im Supermarkt einem Regal gegenüber mit ungefähr 200 Sorten Wein. Und ich hatte keine Idee, kein Kriterium, kein nichts, um diese Wahl zu treffen. Und ich habe das als so beschämend, als so überfordernd, als so, ja, wie von einem anderen Stern erlebt, dass ich einfach, ich habe dann da vor dem Regal gesessen und bin in Tränen ausgebrochen und habe, glaube ich, auch diesen Kollegen in totale Verwirrung gebracht. Die Unterschiede waren wirklich, wirklich, wirklich groß.
1: Das ist tatsächlich etwas, was man sich kaum reinversetzen kann. Ich habe soeben mitgedacht. Einerseits, glaube ich, macht man sich natürlich kleiner, als man ist, weil, wie gesagt, mein erster Tag an der Uni-Bibliothek war für mich auch Grusel, weil ich auch nicht wusste, wie geht das
0: Ja.
1: eigentlich, nicht?
0: Ja.
1: Aber ich habe es jetzt eben auch mal vielleicht verglichen mit meiner Zeit in Nigeria, wo auch alles so völlig anders ist. Und man nicht weiß, wie man sich zu verhalten hat, in
0: Ja.
1: einem anderen System.
0: Und dazu kommt noch, dass wenn ich heute irgendwo hinkäme, ich würde mit einem ganz anderen Selbstbewusstsein dahin gehen. Und ich würde mich hinstellen und würde sagen: Weißt du, da habe ich gar keine Ahnung. Also jetzt sag mir mal, und es wäre alles gut. Aber damals, das war eben so verbunden mit diesem Anpassungsdruck, mit dem Beweisdruck, ja, dass wir irgendwie keine Menschen dritter Klasse sind oder so. Und man konnte das gar nicht schaffen. Also ich war ja immerhin damals, ich weiß gar nicht, 91, ich war ja dann auch schon 27, eine Zeit, wo man eigentlich als Mensch irgendwie auch schon weiß, ein bisschen, wer man ist. Und ja.
1: Also es gab diese Unterschiede zwischen den jungen Frauen in Hannover und denen in Leipzig. Sie selber waren ja als ostdeutsche Frau in Westdeutschland, als sie dann ihr Kind bekommen haben. Wie ist das aufgenommen worden? Hatten sie da, haben alle gesagt, wie kannst du nur gleichzeitig weiterarbeiten?
0: Ich glaube, innerhalb der Uni ist das vielleicht viel, viel eher möglich, obwohl es ja viele Frauen gibt, die sich an Universitäten dann entscheiden, gar keine Kinder zu bekommen. Aber ich erinnere mich an 2 Dinge auf Anhieb. Das eine, ich wollte dann nach einem Jahr wieder arbeiten gehen und bin von einer Kindereinrichtung zur anderen gezogen. Und die haben mich so abgewertet, so in Frage gestellt, also auch mit so Aussagen konfrontiert, dass ich es ja nun wirklich nicht nötig hätte, mein Kind in so eine Einrichtung zu geben. Und ich habe auch keinen Platz gekriegt. Also die haben mir das einfach verweigert, weil sie das moralisch so unmöglich fanden und das als eigentlich nur für was weiß ich, alleinerziehende Frauen aus ganz benachteiligten Verhältnissen oder so, die wenigen Plätze zu haben sind. Und das hat mich tief getroffen. Das hat mir ein Schuldgefühl verursacht, was ich bis dahin gar nicht hatte. Und meine Nachbarn im Haus, das war so eine Straße, recht gut etabliert, gut bürgerlich, wo wir wohnten, für die war das also vollkommen abwegig. Die gingen alle nicht arbeiten, die Frauen. Die brachten vielleicht dann ihre Kinder später mal im Kindergarten bis mittags und dann wurden sie wieder abgeholt.

0: nur damit sie in der Zwischenzeit kochen konnten oder, also das ist jetzt, klingt härter, als es vielleicht gemeint ist. Aber das war ein so krasser Unterschied im Lebensstil der Frauen, die ich dort um mich hatte und meinen eigenen Vorstellungen. Da war ich wirklich, da war ich schon ziemlich außen.
1: Und das war in den 90ern, richtig?
0: Ja, 97 ist mein Sohn geboren.
1: Ja. Also wenn, meine Mutter hat auch immer gearbeitet und die musste sich sowas auch anhören, aber ich bin 1960 geboren. Also, dass sich da so wenig getan hat, ist wirklich Wahnsinn.
0: Ja, das war sicher auch so ein Soziotop. Die schicken ihre Kinder dann auch nach England aufs Internat und die hatten ein Pferd und ja, so.
1: Ja, okay. Ja. Gut. Okay. Also im Westdeutschland 1997 keine Kinderbetreuung oder wenn es welche gab, dann tatsächlich nur, wie Sie eben gerade geschildert haben, für besondere Verhältnisse. Und das ist ja dann auch ein großer Unterschied zur früheren DDR, wo Kinderbetreuung selbstverständlich war, weil und deswegen auch alle gearbeitet haben. Die Frage ist vielleicht, einerseits haben alle gearbeitet, weil es Kinderbetreuung gab, oder mussten sie arbeiten und deswegen musste der Staat eine Kinderbetreuung zur Verfügung stellen?
0: Also ich glaube, es gibt eine Wechselwirkung. Ich glaube schon, die Ideologie der DDR war, alle gehen arbeiten, mhm, und deswegen mussten die Kinder halt versorgt werden. Mhm. Das passt schon auch ganz gut in das ideologische System. Auf der anderen Seite ist es eben so, wenn die Kinderbetreuungsmöglichkeiten nicht da sind, wie ich jetzt an meinem eigenen Fall erlebt habe, dann perpetuiert man damit auch Verhältnisse, weil es einfach unmöglich ist, ohne schlechtes Gewissen oder ohne sehr großen finanziellen Aufwand das zu organisieren. Und es gab auch so viele Vorurteile gegenüber der Kinderbetreuung. Und ich denke, je mehr jetzt der Anteil, also im Kita-Bereich sind wir ja im Kindergartenbereich jetzt auch in den westlichen Bundesländern, also in den alten Bundesländern, sehr deutlich nach oben gegangen. Und man merkt, die Kinder nehmen keinen Schaden.
1: Mhm. Ja? Im Gegenteil. Also,
0: genau.
1: Momentan diskutieren wir alle, dass die Kinder Schaden nehmen, weil sie zu Hause sind.
0: Zumindest für manche ist es eben
1: ein Vorteil. Ja. Nee, also das muss ich auch bestätigen. Ich habe überhaupt keinen Schaden genommen, weil meine Mutter immer gearbeitet hat. Im Gegenteil. Also meine Mutter war selbstbewusst und dadurch guter Laune und unabhängig.
0: Genau.
1: Ja, ja.
0: Mhm.
1: Gut.
0: Genau.
1: Mhm. Ja, es ist ja so ähnlich wie diese Diskussion, warum sind so wenig Frauen in Führungspositionen? Ja. Wo auch trotzdem viele Männer sagen, ja, aber ich habe Frauen immer gefördert, wo ich dann aber mich umgucke bei diesen Herren und sage, ja, aber es ist keine da. Und das ist auch dieses teilweise, glaube ich, dieses Unconscious, ja, und unterbewusste Stereotypen, die wir im Kopf haben. Und andererseits vielleicht aber auch die Sozialisierung, dass man als Frau vielleicht eben nicht so nach ganz oben strebt, sondern sagt, ich habe eben auch noch vieles andere und deswegen habe ich nicht den Druck vielleicht wie die Männer, aber vielleicht auch nicht das Bestreben. Und das hört sich für mich ähnlich an.
0: Also bestimmt. Ich glaube, dass beide Seiten eine Rolle spielen, die wahrscheinlich seltenst bewusst ist und die auch vielfach gebrochen ist durch bestimmte auch Rahmenbedingungen, ja, gesellschaftliche Stereotype, Zeitgeist, was weiß ich. Ich bin mal gespannt, wie das in 20 Jahren sein wird.
1: Ja, ja, ja, es muss sich ja eigentlich auflösen, aber das denken wir ja bei den Frauen auch schon längere Zeit. Was ich ja hochinteressant finde bei der Recherche, habe ich auch Vergleiche gesehen von Laufbahnen von Frauen im Osten und im Westen. Und da ist im Vergleich, jedenfalls rein statistisch, sind die Frauen in Ostdeutschland mehr in Führungspositionen, mehr in Vollzeit. Und Sie haben auch mal gesagt, in der DDR hat die Frau ihren Mann gestanden. Das kann man beidseitig sehen. Ich finde es gut. Aber es kann natürlich auch ein gewisser Druck gewesen sein, nicht? Also man musste vielleicht auch als Frau arbeiten und gleichzeitig die Kinder betreuen. Wie war das? Und wie wirkt sich das heutzutage immer noch aus?
0: Das ist wirklich interessant. Wir hatten ja keine Emanzipation der Frauen im westlichen Sinne. Aber es war wirklich Normalität, dass Frauen in gleicher Weise arbeiten gingen. Wir hatten fast die gleiche Zahl von Frauen in den technischen Studiengängen, Ingenieurwissenschaften, Naturwissenschaften. Das finde ich auch interessant.
1: Absolut.
0: Also meine Kollegen in Leipzig haben das oft mit auch einer gewissen Fassungslosigkeit berichtet, dass das dieses Problem früher einfach nicht gab. Die Mädchen gingen zum Schachclub und zu irgendwelchen Mathematikzirkeln. Wir hatten dieses, ich sage das mal mit Vorsicht, aber dieses bürgerliche Ideal der Mondänen oder der, ja, das gab es einfach nicht.
1: Ja. Kann man das wieder hinkriegen? Also da haben wir ja was verpasst, ganz offensichtlich, nicht? In dem Sinne, dass wir gesagt haben, dieses, dass es gar nicht aufgefallen ist, Mann oder Frau, dass egal war, Frauen genauso MINT-Fächer gemacht haben wie Männer und im Zweifelsfall Männer auch genauso Kunst oder heutzutage typisch weibliche Fächer auch belegt haben. Gibt es eine Methode, die wir anwenden könnten, die damals funktioniert hat, um sowas wieder zurückzuholen?
0: Ich glaube übrigens, dass Männer nicht gleichermaßen Frauenberufe übernommen haben.
1: Aha, okay.
0: Dass die Frauen diese Einschränkungen nicht hatten. Ich glaube, man kann das nicht einfach so hinkriegen. Ich denke, das war eine sehr stark auch gesellschaftlich und ideologisch geförderte Positionierung. Es gab keine Sonderregeln. Es sollte ja auch eigentlich dieses Kleinbürgerliche, ne, sollte ja abgeschafft werden. Der Mann als Verdiener, das war einfach nicht attraktiv. Mhm. Und ich habe mal, als ich in Leipzig in meiner Zeit als Professorin, habe ich mal so ein studentisches Projekt betreut. Und die haben dann Studierende in Hannover und in Leipzig befragt zu ihren Karriereambitionen und zu ihren Vorstellungen zur Familiengründung. Das war irgendwann in den 2000er, weiß ich nicht, 2012 vielleicht oder 2011. Mhm. Und es war so gravierend, der Unterschied, immer noch, dass eben in Leipzig die jungen Frauen immer noch den Plan hatten, Kinder zu kriegen, schon, aber danach auch selbstverständlich wieder arbeiten zu gehen. In Hannover eben die jungen Frauen sagten, na, mal gucken und dann wenn vielleicht in Teilzeit. Und wie soll man das wieder hinkriegen? Ich sehe ja eher, dass alles, was über die sozialen Medien vermittelt wird und dass das eher ein Schritt noch viel mehr rückwärts ist. Mhm.
1: Ich merke das zum Teil auch. Also die Influencerinnen machen Kosmetik und Mode und nur wenige. Es gibt eine ganz herausragende, die da tatsächlich auch Wissenschaftspodcasts macht und Erklärung. Ist dann doch halt häufig dieses nächsten Topmodel oder solche Bilder. Das beobachte ich auch. Ich sehe aber auch schon jetzt wieder eine Tendenz in die andere Richtung, wo man wirklich auch andere Rollenvorbilder hat und dass wir jetzt eine CEO in einem Wissenschaftsbereich haben, jetzt bald bei Merck, die ja auch aus der Wissenschaft kommt. Wir haben Vorbilder wie Sie, wo ich dann schon die Hoffnung habe, dass diese Vorbildwirkung auch funktioniert. Wobei uns natürlich derzeit auch Sorgen macht, dass Corona Frauen eher wieder zurückdrängt. Also dass es gar wohl ganz klare wissenschaftliche Erkenntnisse gibt, dass Frauen sich noch mehr zurückziehen in den familiären Bereich, einfach weil das notwendig ist. Ja, und Pflegesachen, Kinderübertreuung jetzt wieder mehr übernehmen müssen und deswegen noch stärker zurückgedrängt werden. Beobachten Sie das auch?
0: Ich glaube, es war immer schon so eine Zäsur. Mhm. Man konnte in Partnerschaften, glaube ich, bis zu dem Zeitpunkt, wo meine Familie gegründet hat, schon in den letzten 20 Jahren auch ganz gut partnerschaftlich agieren. Der Knackpunkt war immer, was passiert, wenn dann Kinder kommen und dann über dieses Automatische in die Rolle rutschen. Ne? Am Anfang muss sich ja die Frau kümmern und so weiter. Und schon ist das passiert. Also das will ich auch aus meiner eigenen Biografie sagen, dass ich überhaupt nicht darauf vorbereitet war, was das für eine Einschränkung meiner und zwar nur meiner Freiräume bedeutet hat, dass ich plötzlich in die Rolle kam, dass ich bitten musste, dass ich mal 2 Stunden tagsüber irgendwie frei habe oder ich muss das organisieren. Und der Vater des Kindes musste das nicht.
1: Ja.
0: Also das ist wirklich verrückt und deswegen, ja, man muss da sicherlich sehr genau gucken. Und es liegt halt nahe, dass jetzt durch Corona, Homeschooling und so einer zu Hause bleiben muss und dass das vielleicht häufiger dann die Frauen sind. Mhm.
1: Wie sieht es denn in Cottbus aus mit Wissenschaftlerinnen und Professorinnen? Und gibt es Möglichkeiten, es zu fördern? Also ich bin jetzt hier im Hochschulrat in Kiel. Und die Kieler Fachhochschule hat ein Zertifikat als familienfreundliche Universität. Da gibt es richtig Zertifikate und das wird immer überprüft. Also da gibt es ja auch schon Ansätze an Universitäten, um es jungen Wissenschaftlerinnen einfacher zu machen. Und auch den jungen Wissenschaftlern natürlich, die im Zweifelsfall ja auch sagen, ich möchte mich mehr um mein Kind kümmern. Haben Sie da auch Ansätze?
0: Also wir sind auch familienfreundliche Hochschule und haben all diese Auditierungen. Und ich denke, das wird hier auch sehr gepflegt. Wir haben natürlich auch mit so einem technischen Schwerpunkt besonders Fächer, wo wir manchmal noch nicht mal wirklich mehr als eine gute Bewerberin auf die Professuren haben. Da wird es dann schon ziemlich schwierig, geschweige denn, ne, die Kaskade funktioniert auch nicht. Wir haben auch kaum weibliche Studierende in der Elektrotechnik oder im Maschinenbau. Und wir denken gerade jetzt zur Zeit darüber nach, wie wir das Potenzial der weiblichen Studierenden in diesen technischen Fächern irgendwie heben können. Und manchmal braucht es vielleicht ein bisschen Etikettenschwindel, indem irgendwas von Umwelt oder ja, Biologie oder ja, also zum Beispiel Biotechnologie ist eigentlich schon hat einen technischen Schwerpunkt, aber wir haben fast ausgeglichenes Frauenverhältnis. Und das kennt man auch. Ich glaube, das ist ganz gut nachgewiesen, dass es manchmal einfach auch dann so ein Name ist, der für junge Mädchen dann eher sich mit was verbindet, wo sie sich auch selber sehen oder wo sie sich dafür interessieren.
1: Das ist
0: aber nur mit Etikettenschwindel kommt man natürlich nicht weit.
1: Nein, aber Sprache macht schon viel aus, nicht? Also wir haben mal ein Training gemacht mit unbewussten Vorurteilen, also Unconscious Bias Training im Vorstand. Und die Trainerin hat uns dann eine Stellenanzeige gezeigt für eine IT-Stelle. Erstmal anonym. Sie hat mir hinterher erzählt, dass es meine Stellenausschreibung war für meinen Bereich. Und sie hat uns das gezeigt und hat gesagt, was wird hier gesucht? Und dann hat man das gelesen. Ich habe es gelesen und habe gesagt, man sucht hier einen Mann. Weil die Sprache so war, dass eine Frau sich nicht drauf beworben hat. Und es war tatsächlich so, wir haben uns gewundert, wir wollten eine Frau, weil wir keine Frauen in der IT hatten. Ja. Und wir haben uns gewundert, dass sich keine beworben hat. Und von daher muss man tatsächlich, vielleicht gar nicht Etikettenschwindel, aber bestimmte Vokabeln benutzen, die auch Frauen ansprechen. Das ist schon sehr auffällig, ja.
0: Und das ist, finde ich, sehr spannend. Also wir haben das auch vor, unsere Stellenausschreibungen nochmal wirklich anzugucken. Da braucht man aber professionelle Hilfe von außen, weil man diesen Bias ja nicht selber so ohne weiteres auflösen kann. Ja.
1: Absolut.
0: Ich denke, vielleicht ist es wirklich eine gute Hoffnung. Sie haben ja vorhin auch die verschiedenen Beispiele genannt, ne, wo sich was verändert. Dass über viele Jahre und vielleicht Jahrzehnte dadurch auch es wieder normaler wird, dass man Kindern schon sagt, boah, guck mal, ne, das ist doch ein toller Beruf. Also letztlich, ja, stellen Sie sich das mal vor, würden Eltern heutzutage zu ihren Töchtern sagen, oh, ne, kommt irgendein Beitrag über einen Maschinenbauer, das ist doch ein spannender Beruf. Würden die das sagen? Ich glaube nicht.
1: Ja, eher im Gegenteil. Also ja, die Tochter meiner Cousine, ich glaube, die ist inzwischen 11, aber die hat vor 4 Jahren oder so gesagt, sie möchte Bauarbeiter werden. Wo dann alle Eltern sagen, Bauarbeiter, ja, und dann fängt man an, vielleicht Architektur. Ja, also das heißt, es ist tatsächlich so, man treibt dann fast so ein junges Mädchen, was Bauarbeiten toll findet, was Baggerfahren toll findet, in die falsche Richtung. Ja, es ist, wir sind da schon alle sehr, sehr, sehr geprägt. Aber ich bin da zuversichtlich. Wir kommen da raus und mit Beispielen, wie Sie eins sind, ist das schon der richtige Weg. Ich möchte noch mehr über tatsächlich konkret das Präsidentenamt. Wie kann ich mir einen Tag vorstellen? Treffen Sie Vertreter der Stadt, um mit denen Projekte durchzusprechen? Treffen Sie verschiedene Kreise Ihrer Professoren, weil Sie legen ja auch hohen Wert auf interdisziplinäre Zusammenarbeit, um dann Themen zu bearbeiten. Sind das Projektteams aus verschiedenen Bereichen? Und wie können Sie das, Sie müssen ja mit Überredung arbeiten oder Überzeugung, wie können Sie das bewegen?
0: Es gibt wahrscheinlich schwer einen typischen Tag, aber ich versuche mal so typische Bereiche zu beschreiben. Und Sie haben schon das ganz gut erfasst. Also ein Teil meiner Arbeit ist, sagen wir mal, nach innen gerichtet. Und da geht es manchmal um wirklich Lässlichkeiten, dass irgendwo in der Verwaltung was nicht funktioniert oder dass ein Professor sich beschwert, weil er glaubt, er ist unfair behandelt worden. Und dann muss man auch da Gespräche führen, da muss man erstmal den Hintergrund rauskriegen, versuchen, das alles irgendwie so zusammenzufügen, dass sich dann auch vielleicht eine Lösung andeutet. Dann gibt es Themen, die haben was mit der Governance zu tun. Also es gibt eine Menge Gremien und man hat die Dekane, mit denen man, das ist ja sowas wie vielleicht die Management-Ebene, die mittlere Management-Ebene, die sind das Scharnier in die Fakultäten, müssen dort sehr viel Verantwortung übernehmen und alles, was man verändern muss, verändern will. Wir sind ja jetzt auch dabei, einen neuen Hochschulentwicklungsplan zu erarbeiten. Das muss im Grunde getragen werden von den Dekanen. Und die haben natürlich auch so viel Expertise und Erfahrungswissen, was ich unbedingt brauche, damit man nicht auf Abwege kommt. Ja, also man muss es schon auch einen Weg finden, der zwar innovativ ist und auch eine Kursänderung ermöglicht, aber man kann so einen großen Tanker auch nicht zum Kentern bringen. Ne? Das, also, und dann gibt es wissenschaftliche Themen. Da werden große Vorhabenanträge gestellt und die Projektleiter versuchen, das mit uns zu diskutieren, ob das jetzt mit unserer Profilierungsidee übereinstimmt, welche Unterstützung wir geben können. Und dann hat man den ganzen Bereich Kommunales, Gesellschaft, Wirtschaft, Politik. Und am Ende, mein Ministerium ist schon wichtig. Wir haben hier in Brandenburg durchaus auch eine recht enge Abhängigkeit vom Ministerium und von der Politik. Es betrifft die Finanzierung, aber auch die Steuerung oft bis in auch kleinere Details. Und wenn man so wie ich jetzt eine Kursänderung hinkriegen will, dann muss man schon sehr eng das auch mit der Politik immer wieder abstimmen, rückkoppeln, nach Wegen suchen, gucken, was geht, manchmal auch, wie kann man es gemeinsam kommunizieren und so.
1: Wir haben jetzt ja über Verschiedenes gesprochen, was Sie in der Uni machen, wie Frauen in Ostdeutschland. Gibt es einen Tipp, den Sie haben, einen Karrieretipp? Wir fragen da immer danach, gibt es irgendwas, wo Sie sagen, wenn jetzt eine junge Frau Karriere machen möchte, vielleicht gerade in der Wissenschaft, was würden Sie ihr empfehlen?
0: Das ist eine interessante Frage. Ich glaube tatsächlich, dass Frauen heutzutage wirklich alles werden können. Aber sie müssen es auch wollen. Und ich glaube, für mich wäre das der wichtigste Tipp. Sie müssen es wollen und man muss sich den Teil vom Kuchen nehmen. Die Erwartung, dass das erstmal ausgehandelt wird und man wird dann schon bedacht werden, die funktioniert, glaube ich, wenn man beruflich erfolgreich sein will, nicht. Und vielleicht funktioniert sie auch zu Recht nicht.
1: Okay, das heißt zugreifen und auch für sich einfordern.
0: Ja. Ja. Ja, diese Klarheit muss man haben. Und ich glaube, Frauen wollen oft abgeholt werden oder gefragt werden oder alleine dieses gefördert werden. Mhm. Ja? Mhm. Männer sind direkter. Die sind auch auf eine angenehme Weise klarer in dem, was sie da wollen. Mhm.
1: Ja, stimmt. Man weiß ziemlich genau, da steht ein junger Mann und der sagt, ich hätte jetzt gern entweder diesen Job oder dieses Projekt oder diese Gehaltserhöhung. Und bei einer jungen Frau muss man es manchmal wirklich rauskitzeln. Das habe ich auch festgestellt. Dass wirklich da die Hoffnung ist, man muss doch entdecken, wie gut ich bin. Und,
0: ne? Genau. Ja, dieses entdeckt zu werden, das ist, glaube ich, tief verwurzelt in uns Frauen.
1: Ja, ja. Ich habe mal wirklich auch gesagt, sagt, was ihr wollt. Ja, also sonst komme ich nicht drauf, dass du jetzt Finanzvorstand werden willst. Das ist, habe ich bisher nicht gemerkt. Du musst es mir schon sagen. Ja, ja, das ist ein wichtiger und guter Tipp. Ist es in der Wissenschaft noch schlimmer als in der Wirtschaft für Frauen? Eigentlich würde man denken, es ist einfacher und naiv, wenn man von draußen kommt. Weil man denkt, das kann man doch vielleicht viel besser vereinbaren. Aber es scheint ja nicht so zu sein. Wir haben wenig Nobelpreisträgerinnen, aber wir haben jetzt mal wieder eine Frau gehabt. Und deswegen glaube ich auch, Frauen können alles. Aber Frauen werden derzeit noch nicht alles. Und Wissenschaft scheint tatsächlich auch kein so ein einfaches Feld. Selbst in den typischen Frauenfächern, über die wir vorhin gesprochen haben, gibt es immer noch viel weniger Professorinnen. Und Sie haben eben auch gesagt, das waren allerdings jetzt speziell eher die männlich besetzten Bereiche, dass man manchmal nicht mal eine Bewerberin hat. Ist Wissenschaftskarriere schwieriger?
0: Ich glaube, Wissenschaftskarriere ist insgesamt schwierig. Mhm. Ich glaube, man stellt sich das immer so vor, die haben so ein laues Leben und den ganzen Sommer keine Vorlesungen, das ist so wie bei den Lehrern, dann sitzen die rum und ich glaube, die Wissenschaft ist so hart. Ist so hart und erfordert im Grunde regulär, würde ich sagen. Also ich glaube, alle erfolgreichen Wissenschaftler, die ich kenne, die arbeiten 70 Stunden und mehr. In oft prekären Beschäftigungsverhältnissen, nicht besonders gut bezahlt. Es ist Konkurrent bis zum geht nicht mehr. Inzwischen setzt sich so ein bisschen in der Wissenschaft auch durch, dass die Kooperation mindestens so wichtig ist wie der Wettbewerb, ja. Weil man einfach sieht, man schafft es nicht mehr allein. Das Geld wird oft an Verbünde verteilt und man braucht diese Netzwerke auch, um zu publizieren. Also es ist oft schon auch sehr instrumentell gedacht, dieser Kooperationsgedanke. Ich glaube, dass das ist für alle, auch Männer, wirklich eine Entscheidung. Schafft man das, hält man das durch, so ausschließlich auch sich einer Sache zu verschreiben? Und vielleicht kann schon sein, dass Frauen an der Stelle dann auch früher, Sie haben es ja vorhin auch gesagt, frühzeitiger sich aufgrund der vielen Alternativen, die sie noch haben, dann auch anders entscheiden.
1: Das heißt, Wissenschaftler wird man nur, wenn man Leidenschaft für sein Gebiet hat.
0: Oder Fleiß. Also vielleicht gibt es auch Wissenschaftler, die sind gar nicht so leidenschaftlich, aber die müssen schon dispositionell so eine Fähigkeit und Bereitschaft mitbringen, akribisch und andauernd jedes Wochenende, jeden Abend da zu sitzen und in ihre Arbeit zu investieren.
1: Okay. Noch eine Frage, weil ich auch davon eigentlich überhaupt nichts verstehe. Aber wenn ich lese, Sie sind psychologische Psychotherapeutin. Hilft das eigentlich, wenn man auch Präsidentin ist? Weil das hat ja was mit Therapie zu tun. Ich denke, es hat viel mit guter Kommunikation und gutem Zuhören zu tun. Und das ist ja, sind ja Eigenschaften, die Sie ganz bestimmt, was Sie ja auch geschildert haben, als Präsidentin unbedingt brauchen.
0: Das Therapeutische ist ja hochsensibel und auch ethisch, ne? Ist das ja also mit ganz vielen No-Gos versehen. Ja, ich würde niemals auf die Idee kommen, therapeutisch in meinen jetzigen professionellen Settings zu arbeiten. Das geht gar nicht. Also das, da kriege ich so richtige Aversionen.
1: Ja. Okay.
0: Aber ich glaube, viel wichtiger, oder vielleicht ist es sogar das Wichtigste, dass man sich selbst gut kennt. Also eine Ausbildung als Therapeutin heißt ja vor allem, dass man sehr viel über sich selbst lernen muss. Dass man einfach eine Art von Stabilität und Reflexionsfähigkeit und auch Fähigkeit hat, sich zurückzunehmen, nicht seine eigenen Sachen auszuagieren. Und ich glaube, das ist wirklich eine Kompetenz, die mir extrem hilft. In meinem ganzen Leben, also auch sonst. Und daneben ist das sicherlich natürlich gut, wenn man was versteht vom Konfliktmanagement, von Gesprächsführung und also
1: aber das,
0: Nachteil ist es sicherlich.
1: Ich finde es hochspannend, weil ich glaube auch daran, aber es ist natürlich nicht die Realität. Eigentlich müssten Menschen an die Macht kommen, die nicht unbedingt Macht haben wollen. Weil das sind Menschen, die tatsächlich unabhängig sind und das Beste dann für ihre Aufgabe wollen,
0: ja.
1: Und nicht für sich. Meistens ist es aber umgedreht.
0: Das ist aber total interessant, weil ich glaube, dass es auch mehr Frauen gibt, die Macht nicht wollen. Und für mich würde ich das ganz klar so sagen. Mir ist Macht unheimlich. Situationen, wo ich das Gefühl habe, jetzt wollen mir alle die Macht zuschreiben, die muss ich auflösen. Weil ich das hat ja dann immer auch was mit Macht und Entmächtigung, mit Macht und Abhängigkeiten zu tun. Und ich brauche immer ein Gegenüber, ein Rundherum, von dem ich das Gefühl habe, die sind nicht abhängig, sondern die stehen auch für sich selbst. Sonst hätte ich auch viel zu viel Verantwortung. Jeder Fehler von mir würde unendlich schwer wiegen. Verstehen Sie? Also ich habe da ein ganz ablehnendes Verhältnis zur Macht.
1: Das ist interessant. Also das habe ich nicht. Und ich finde, Macht, wenn man sie positiv ausübt, kann ja viel Gutes bewirken. Und Macht kann ja auch sein, dass man einfach nur so viele Menschen hat, die an diese Vision von ihnen glauben, dass sie dadurch natürlich in Anführungsstrichen mächtig sind. Solange sie die Macht nicht missbrauchen und nicht jemanden entmächtigen, finde ich das völlig in Ordnung.
0: Ja, das ist wirklich spannend. Also das könnte man mal vertiefen.
1: Okay.
0: Weil,
1: Gut.
0: natürlich wäre das gelogen. Ich habe einfach schon durch meine Position eine gewisse Macht. Aber ich habe eben eher einen Vorbehalt, diese Macht auf eine bestimmte Weise auch auszuüben. Also eigentlich glaube ich, tendenziell wäre ich lieber immer ein Mitglied im Team mit einer Berechtigung zum letzten Wort.
1: Ja, dann sind Sie aber als Präsidentin sehr, sehr gut platziert, weil da sind Sie ja Primus unter pares oder prima unter pares. Vielleicht ist es genau deswegen, dass es Ihnen so viel Spaß macht und Sie so gut sind und so unabhängig sind. Also ich denke, diese Unabhängigkeit ist auch wichtig, dass Sie sagen, wenn die mich nicht wieder wählen, aber bis dahin gebe ich mein Bestes. Und wenn Sie nicht wieder gewählt werden würden, was ich nicht hoffe, würden Sie dann wieder Therapie machen? Möchten Sie dahin zurück irgendwann?
0: Eigentlich habe ich das schon sehr lange nicht mehr gemacht. Das war wirklich, ich habe im Grunde eigentlich drei Phasen in meiner Biografie. Die erste war wirklich diese klinische Orientierung mit der Therapieausbildung und allem. Und die zweite war dann meine wissenschaftliche Zeit. Und ich glaube, wenn man einmal in so einer Managementposition ist und mit so komplexen Dingen gearbeitet hat, ich kann mir nicht vorstellen, nochmal wieder so in den Bereich zurückzugehen.
1: Gut, also das dann eher weiter in irgendeiner Form gestalterische Führungsaufgaben im Rahmen von Wissenschaft und Lehre, ja.
0: Genau.
1: Das bringt uns zu meiner letzten Frage, denn wir reden jetzt schon so gut wie eine Stunde. Und wir könnten, glaube ich, noch schön lange weiterreden. Vielleicht komme ich wirklich mal nach Cottbus. Ich war noch nie da und wir reden mal über Macht. Das können
0: Das
1: wir.
0: fände ich so toll, wirklich. Ich lade Sie ganz herzlich ein.
1: Okay, dann haben wir einen Plan. Sobald das Reisen wieder einigermaßen locker geht, komme ich vorbei. Das ist versprochen.
0: Und dann reden wir über Macht.
1: Genau.
0: Super, wirklich.
1: Super, schön. Die letzte Frage ist, und Sie haben eben gerade über drei Phasen von Ihrem Leben gesprochen, wenn Sie jetzt in 30, 40 Jahren Ihre Autobiografie schreiben würden, wie wäre denn da der Titel?
0: Na, das ist ja eine Frage. Sowas wie ein Leben in Unruhe.
1: Ein Leben in Unruhe. Und zwar positive Unruhe.
0: Ja, Unruhe, aber im Sinne von auch getrieben sein. Wissen Sie, angefangen von meiner familiären Herkunft, über das Verschwinden der DDR, es gab auch immer viele Zwänge, die bedeutet haben, dass ich nicht zur Ruhe kommen kann.
1: Okay.
0: Und dann bringe ich, glaube ich, auch sicherlich sowas Eigenes mit, dass ich immer wieder mich auch in Frage stellen muss und diese Unruhe auch immer wieder selber herstelle.
1: Und sehen Sie sich nach Ruhe irgendwann mal?
0: Als ein Konflikt, ja.
1: Ja.
0: Aber zugleich ist es immer so was, wo ich denke, noch geht es nicht. Es ist wirklich interessant. Ich hatte ja zwischen meiner Position in Leipzig und dem Amtsantritt hier ungefähr ein Jahr. Und ich habe immer die Fantasie gehabt, das ist so gut. Ich komme mal zur Ruhe. Und auch die Fantasie eines ganz innerlichen Lebens. Ne? Ich habe darüber nachgedacht, auch einfach mich mal mit einem Buch zu beschäftigen, zum Thema Einsamkeit übrigens. Aber es ging nicht. Ich war so getrieben. Ich habe gedacht, es ist zu früh.
1: Ja.
0: Ich kann nicht. Ich kann jetzt noch nicht so nach innen gehen.
1: Auch da finde ich mich ein bisschen wieder. Es ist ein weiteres Gesprächsthema für uns beide. Also als ich meinen operativen Vorstandsjob aufgegeben habe, habe ich so viele Veranstaltungen zugesagt, Vorträge. Jetzt mache ich noch einen Podcast und eine Galerie, weil ich auch gedacht habe, nee, nee. Und erst macht man so eine Liste, ach ja, Golf spielen lernen und nicht endlich mal den Ulysses lesen oder solche Sachen.
0: Ich habe ihn noch auf meinem Stapel.
1: Ich habe ihn auch hier, aber ich schaffe ihn nicht. Da müssen wir vielleicht 80 werden, bis wir so
0: Das
1: rund
0: schaffen
1: sind.
0: wir schon.
1: Okay, gut. Dann, wir haben viele Anknüpfungspunkte für ein Gespräch außerhalb des Podcasts, aber den Podcast, den müssen wir jetzt beenden, so leid es mir tut. Es hat super viel Spaß gemacht. Wir werden das fortsetzen, Frau Professor Grande, denn wir haben viele Anknüpfungspunkte. Ganz, ganz herzlichen Dank für das Gespräch.
0: Frau Menne, auch an Sie herzlichen Dank.
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1: Es ist 2 Uhr. Ich bin Florian Klaus. Zu wenig Regen stellt die Landwirte in Deutschland vor Probleme. Bauernpräsident Ruckwied rechnet mit schlechten Ernten in diesem Jahr, etwa beim Getreide. Auch beispielsweise für Kartoffeln, Gemüse und Zuckerrüben sieht die Tendenz nicht gut aus. Dem Redaktionsnetzwerk Deutschland hat Ruckwied gesagt, dass es im Süden des Landes teils bis zum totalen Ernteausfall gehen könnte. Die Mauer, die Deutschland geteilt hat, ist zwar gefallen, in vielen Köpfen besteht sie aber weiter. Das hat Bundestagspräsidentin Klöckner in einer Rede zum 65. Jahrestag des Mauerbaus beklagt. Ost und West spielten im Selbstverständnis vieler weiterhin eine Rolle. Es sei Mut gefragt, aufeinander zuzugehen. Die abschlagsfreie Rente nach 45 Beitragsjahren soll Plänen der Bundesregierung zufolge ja gestrichen werden. Laut der Rentenexpertin der SPD Klose sollte es für die Abschaffung aber eine Übergang